Dann, nach Angaben der libanesischen Behörden, wurden dabei mindestens 7 Menschen getötet. Bei Angriffen im Osten des Landes sei zudem ein Anführer des islamischen Dschihad getötet worden. Das melden mehrere Nachrichtenagenturen. Sie berufen sich auf die libanesische staatliche Nachrichtenagentur ANI. Israel erklärte, die Hisbollah habe am Wochenende rund 200 Geschosse auf israelisches Gebiet abgefeuert. Vor dem Treffen der Finanzminister der G7-Länder in Paris hat Deutschlands Finanzminister vor den Folgen des Iran-Kriegs gewarnt. Der Iran-Krieg und die Blockade der Straße von Hormuz sei eine ernsthafte Bedrohung für die Weltwirtschaft, sagte Lars Klingbeil. Es müsse alles getan werden, damit der Krieg dauerhaft beendet werde. Die Region müsse wieder stabilisiert und die Blockade der Straße von Hormuz aufgehoben werden. Das Treffen der Finanzminister der 7 wichtigsten demokratischen Wirtschaftsmächte beginnt heute und dauert bis morgen. Neben den wirtschaftlichen Auswirkungen des Konflikts im Nahen Osten ist etwa auch der Kampf gegen organisierte Kriminalität und der Ukraine-Krieg Thema beim Treffen. In Tschechien haben erneut tausende Menschen demonstriert für Medienfreiheit und die Unabhängigkeit des öffentlich-rechtlichen Radios und Fernsehens. Sie protestierten bei Kundgebungen in 12 Städten gegen die Pläne der tschechischen Regierung, Radio- und TV-Gebühren abzuschaffen. Die rechtspopulistische Regierung des Milliardärs Andrej Babiš will das tschechische Radio und Fernsehen direkt durch den Staat finanzieren. Die Demonstrierenden werfen Babiš vor, so Einfluss auf die Berichterstattung nehmen zu wollen. In Deutschland fordert die Tierrechtsorganisation PETA, dass es strengere Regeln gibt bei der Haltung von gefährlichen Wildtieren. Dies, nachdem gestern bei Leipzig ein Tiger in einer privaten Anlage einen Helfer angegriffen und danach entkam. Die Polizei hat das Tier kurze Zeit später erschossen. Der Vorfall zeige, dass die Haltung von gefährlichen Wildtieren von privaten oder in mobilen Betrieben nicht genügend sicher sei, so die Organisation gegenüber der deutschen Presseagentur. In mehreren deutschen Bundesländern sei die private Haltung von Tigern und Löwen erlaubt, es brauche strengere Gesetze. Das Wetter heute Montag, es ist meist bewölkt, im Osten ist es teils sonnig. Aus Westen ziehen Regengüsse auf, das Ganze bei rund 15 Grad im Norden und 19 Grad im Süden. Das waren Nachrichten von Radio SRF, verantwortlich Livia Schmid. SRF Verkehrsinfo von 2.03 Uhr auf der A12 Freiburg Richtung Vevey zwischen Matron und dem Avry-Tunnel besteht Gefahr wegen einer Ölspur, der rechte Fahrstreifen ist gesperrt.

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1: Die Nachrichten von SRF um 3 Uhr mit Livia Schmidt. Im letzten Jahr ist die Zahl der Hinrichtungen weltweit deutlich gestiegen. In 17 Ländern verzeichnete die Menschenrechtsorganisation Amnesty International mehr als 2700 Hinrichtungen. Das seien 78% mehr als noch im Jahr davor. Und es sei der höchste Stand seit 44 Jahren, schreibt Amnesty International in ihrem aktuellen Bericht. Der starke Anstieg sei vor allem auf wenige Länder zurückzuführen, um die Todesstrafe gezielt einzusetzen, um die Bevölkerung einzuschüchtern, heißt es weiter. Am deutlichsten angestiegen sei die Zahl der Hinrichtungen im Iran. Dort seien innerhalb eines Jahres mehr als 2100 Menschen hingerichtet worden. Das seien mehr als doppelt so viele wie noch im Jahr davor. Die Organisation sagt aber auch, die Dunkelziffer dürfte noch deutlich höher liegen, so sei etwa die Zahl der Hinrichtungen in China nicht erfasst. Amnesty International geht davon aus, dass China das Land mit den meisten Hinrichtungen weltweit ist. Vor dem Treffen der Finanzminister der G7-Länder in Paris hat Deutschlands Finanzminister vor den Folgen des Irankriegs gewarnt. Der Irankrieg und die Blockade der Straße von Hormus sei eine ernsthafte Bedrohung für die Weltwirtschaft, sagte Lars Klingbeil. Es müsse alles getan werden, damit der Krieg dauerhaft beendet werde. Die Region müsse wieder stabilisiert und die Blockade der Straße von Hormus aufgehoben werden. Das Treffen der Finanzminister der 7 wichtigsten demokratischen Wirtschaftsmächte beginnt heute und dauert bis morgen. Neben den wirtschaftlichen Auswirkungen des Konflikts im Nahen Osten ist etwa auch der Kampf gegen organisierte Kriminalität und der Ukraine-Krieg Thema beim Treffen. In Deutschland fordert die Tierrechtsorganisation PETA, dass es strengere Regeln gibt bei der Haltung von gefährlichen Wildtieren. Dies, nachdem gestern bei Leipzig ein Tiger in einer privaten Anlage einen Helfer angegriffen hatte und danach entkam. Die Polizei hat das Tier kurze Zeit später erschossen. Der Vorfall zeige, dass die Haltung von gefährlichen Wildtieren von privaten oder in mobilen Betrieben nicht genügend sicher sei, so die Organisation gegenüber der deutschen Presseagentur. In mehreren deutschen Bundesländern sei die private Haltung von Tigern oder Löwen erlaubt, es brauche strengere Gesetze. Das Wetter heute Montag, es ist meist bewölkt, im Osten ist es teils sonnig. Aus Westen ziehen Regengüsse auf, das Ganze bei rund 15 Grad im Norden und 19 Grad im Süden. Das waren Nachrichten von Radio SRF, verantwortlich Livia Schmidt. SRF Verkehrsinfo von 3.03 Uhr auf der A12 Freiburg Richtung Vevey zwischen Matran und dem Avry-Tunnel Gefahr wegen einer Ölspur. Der rechte Fahrstreifen ist gesperrt.

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1: Die Nachrichten von SRF um 4 Uhr mit Livia Schmid. Im letzten Jahr ist die Zahl der Hinrichtungen weltweit deutlich gestiegen. In 17 Ländern verzeichnete die Menschenrechtsorganisation Amnesty International mehr als 2700 Hinrichtungen. Das seien 78% mehr als noch im Jahr davor. Und es sei der höchste Stand seit 44 Jahren, schreibt Amnesty International in ihrem aktuellen Bericht. Der starke Anstieg sei vor allem auf wenige Länder zurückzuführen. Diese setzten die Todesstrafe gezielt ein, um die Bevölkerung einzuschüchtern, hieß es weiter. Am deutlichsten angestiegen sei die Zahl der Hinrichtungen im Iran. Dort seien innerhalb eines Jahres mehr als 2100 Menschen hingerichtet worden. Das seien mehr als doppelt so viele wie noch im Jahr davor. Die Organisation sagt aber auch, die Dunkelziffer dürfte noch deutlich höher liegen. So sei etwa die Zahl der Hinrichtungen in China nicht erfasst. Amnesty International geht davon aus, dass China das Land mit den meisten Hinrichtungen weltweit ist. Vor dem Treffen der Finanzminister der G7-Länder in Paris hat Deutschlands Finanzminister vor den Folgen des Irankriegs gewarnt. Der Irankrieg und die Blockade der Straße von Hormus sei eine ernsthafte Bedrohung für die Weltwirtschaft, sagte Lars Klingbeil. Es müsse alles getan werden, damit der Krieg dauerhaft beendet werde. Die Region müsse wieder stabilisiert und die Blockade der Straße von Hormus aufgehoben werden. Das Treffen der Finanzminister der 7 wichtigsten demokratischen Wirtschaftsmächte beginnt heute und dauert bis morgen. Neben den wirtschaftlichen Auswirkungen des Konflikts im Nahen Osten ist etwa auch der Kampf gegen organisierte Kriminalität und der Ukraine-Krieg Thema beim Treffen. In Deutschland fordert die Tierrechtsorganisation PETA, dass es strengere Regeln gibt bei der Haltung von gefährlichen Wildtieren. Dies nachdem gestern bei Leipzig ein Tiger in einer privaten Anlage einen Helfer angegriffen hatte und danach entkam. Die Polizei hat das Tier kurze Zeit später erschossen. Der Vorfall zeige, dass die Haltung von gefährlichen Wildtieren von privaten oder in mobilen Betrieben nicht genügend sicher sei, so die Organisation gegenüber der deutschen Presseagentur. In mehreren deutschen Bundesländern sei die private Haltung von Tigern oder Löwen erlaubt. Es brauche strengere Gesetze. Das Wetter heute Montag, es ist meist bewölkt, im Osten ist es teils sonnig. Aus Westen ziehen Regengüsse auf, das Ganze bei rund 15 Grad im Norden und 19 Grad im Süden. Das waren Nachrichten von Radio SRF, verantwortlich Livia Schmid. SRF Verkehrsinfo von 4.03 Uhr auf der A12 Freiburg Richtung Vevey zwischen Matran und dem Avry-Tunnel Gefahr wegen einer Ölspur. Der rechte Fahrstreifen ist gesperrt.

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1: Die Nachrichten von SRF um 5 Uhr mit Livia Schmid. Guten Morgen. Der Bund will Kinder vor Übergewicht schützen und dafür Süßigkeitenwerbung einschränken. Weltweit ist die Todesstrafe letztes Jahr so oft vollstreckt worden wie seit 44 Jahren nicht mehr. Das zeigt ein neuer Bericht von Amnesty International. Und das Wetter? Es ist veränderlich bewölkt mit einigen Regengüssen und Gewittern. Jedes fünfte Kind in der Schweiz ist übergewichtig. Darum will der Bund nun die Werbung für ungesunde Lebensmittel wie Süßigkeiten oder fettige Snacks einschränken, und zwar gezielt dort, wo Kinder sie sehen, im Internet, im Fernsehen und in der Nähe von Schulen. Das zuständige Bundesamt will mit der Lebensmittelbranche eine Selbstregulierung erarbeiten. Die Hersteller sollen dadurch freiwillig auf solche Werbung verzichten. Michael Beer, stellvertretender Direktor des Bundesamtes für Lebensmittelsicherheit, sagt:
2: Wir denken, es ist wichtig, ein Umfeld zu schaffen, wo eben Kinder, die noch sehr einfach beeinflussbar sind, nicht von dieser Werbung jeden Tag sozusagen verführt werden, Lebensmittel zu konsumieren mit zu viel Zucker, zu viel Kalorien, zu viel Fett.
1: Doch aus der Branche gibt es bereits Forderungen nach Ausnahmen. Das hat die NZZ am Sonntag publik gemacht. Die Detailhändler möchten vor Feiertagen wie Weihnachten oder Ostern auch weiterhin Werbung an Kinder richten dürfen. Das sieht man beim Bundesamt für Lebensmittelsicherheit kritisch.
2: Man kann nicht teilweise Verantwortung zeigen, aber dann nach 17 Uhr oder an Weihnachten oder Ostern dann die Kinder wieder mit Werbung sehr stark beeinflussen.
1: Am 26. Mai treffen sich die Behörden erneut mit der Lebensmittelbranche, um die Massnahmen weiter zu diskutieren. Im letzten Jahr ist die Zahl der Hinrichtungen weltweit deutlich gestiegen. Das zeigt der aktuelle Bericht der Menschenrechtsorganisation Amnesty International. In 17 Ländern verzeichnete die Organisation mehr als 2700 Hinrichtungen. Das seien 78% mehr als noch im Jahr davor. Und es sei der höchste Stand seit 44 Jahren, schreibt Amnesty International weiter. Der starke Anstieg sei vor allem auf wenige Länder zurückzuführen. Diese setzten die Todesstrafe gezielt ein, um die Bevölkerung einzuschüchtern, heißt es. Am deutlichsten angestiegen sei die Zahl der Hinrichtungen im Iran. Die Organisation sagt auch, die Dunkelziffer dürfte insgesamt noch deutlich höher sein. So sei etwa die Zahl der vollstreckten Todesstrafen in China nicht erfasst. Amnesty International geht davon aus, dass China das Land mit den meisten Hinrichtungen weltweit ist. US-Präsident Donald Trump droht dem Iran erneut mit der Zerstörung. Falls sich der Iran nicht schnell bewege, werde nicht viel vom Land übrig bleiben. Diese Drohung äußerte Trump nach einem Telefongespräch mit dem israelischen Regierungschef Benjamin Netanyahu. Vor dem Gespräch hatte Netanyahu gesagt, Israel sei auf jedes Szenario mit dem Iran vorbereitet. Seit Anfang April gilt eine Waffenruhe im Krieg der USA und Israel gegen den Iran. Die Verhandlungen bringen bisher aber nur wenig Fortschritte und Trump droht dem Iran immer wieder mit neuen Angriffen. In Tschechien haben erneut tausende Menschen demonstriert. Für Medienfreiheit und die Unabhängigkeit des öffentlich-rechtlichen Radios und Fernsehens. Sie protestierten bei Kundgebungen in 12 Städten gegen die Pläne der tschechischen Regierung, Radio- und TV-Gebühren abzuschaffen. Die rechtspopulistische Regierung des Milliardärs Andrej Babiš will das tschechische Radio und Fernsehen direkt durch den Staat finanzieren. Die Demonstrierenden werfen Babiš vor, so Einfluss auf die Berichterstattung nehmen zu wollen. In Deutschland fordert die Tierrechtsorganisation PETA, dass es strengere Regeln gibt bei der Haltung von gefährlichen Wildtieren. Dies nachdem gestern bei Leipzig ein Tiger in einer privaten Anlage einem Helfer angegriffen hatte und danach entkam. Die Polizei hat das Tier kurze Zeit später erschossen. Der Vorfall zeige, dass die Haltung von gefährlichen Wildtieren von privaten oder in mobilen Betrieben nicht genügend sicher sei, so die Organisation gegenüber der deutschen Presseagentur. In mehreren deutschen Bundesländern sei die private Haltung von Tigern oder Löwen erlaubt. Es brauche strengere Gesetze. Zum Sport, zuerst zur Eishockey-Weltmeisterschaft. Am Abend hat Deutschland in Zürich gegen Lettland 0-2 verloren und in Freiburg hat Norwegen gegen Slowenien gewonnen mit 4-0. Und in der Schweizer Fußballmeisterschaft hat Lugano gegen Basel in der letzten Runde mit 4-0 gewonnen und sichert sich damit einen Europacup-Platz. Der FC Sion spielte gegen die Young Boys 3-3. Die Walliser könnten sich ebenfalls für den Europacup qualifizieren, falls St. Gallen am Pfingstmontag den Cupfinal gewinnt. St. Gallen spielte gestern auch in der Meisterschaft gegen den Meister Thun ein 1-1. Das Wetter, heute gibt es einige Regengüsse und lokale Gewitter. Dazwischen gibt es trockene und kurze sonnige Phasen. Länger sonnig ist es in den Morgenstunden ganz im Osten und gegen Abend im Westen. Die Höchstwerte liegen im Norden bei rund 15 und im Süden bei 19 Grad. Das waren Nachrichten von Radio SRF, verantwortlich Livia Schmid.

0: Guten Morgen. Wir haben neue Zahlen zum Thema Todesstrafe. Es gibt deutlich mehr Hinrichtungen auf der Welt als noch vor kurzem. Woran das liegt, das schauen wir uns gleich an. Und dann geht's gleich um Benzin. Wegen des Iran-Kriegs rechnet der Bund damit, dass es knapp werden könnte. Und er hat einen altbewährten Notfallplan. Und Juliette Schild hat den Blick aufs Wetter heute.
1: Es ist veränderlich bewölkt mit einigen Regengüssen und Gewittern. Im Norden gibt's rund 15 Grad, im Süden bis zu 19 Grad.
0: Seit Jahrzehnten wurden nicht mehr so viele Menschen hingerichtet wie im letzten Jahr. Mehr als 2700 Menschen weltweit starben durch die Todesstrafe. Das sind erheblich mehr als in den Jahren davor. Das zeigt ein Bericht der Menschenrechtsorganisation Amnesty International. Die Details dazu hat Friedrich Steiger.
2: Mehr als verdoppelt hat sich die Zahl der Hinrichtungen im Iran, nämlich auf gegen 2200, wie Chiara San Giorgio am Amnesty-Hauptsitz in London zuständig für das Thema Todesstrafe betont.
3: The rise in executions was primarily linked to a spike in Iran.
2: Noch mehr Hinrichtungen dürfte es einzig in China gegeben haben. Doch dessen Zahlen fehlen im jährlichen Bericht, weil China keine publiziert und die Vollstreckung der Todesstrafe als Staatsgeheimnis behandelt. Die geschätzte Dunkelziffer beläuft sich auf mehrere Tausend pro Jahr. Auch in Saudi-Arabien 356 Hinrichtungen, in Kuwait, Ägypten, Singapur und auch in den USA, dort waren es 47, wurden 2025 deutlich mehr Todesurteile vollstreckt als im Jahr davor. In manchen Staaten steht die Todesstrafe hauptsächlich im Zusammenhang mit Drogendelikten, etwa in Saudi-Arabien oder Singapur. In Ländern wie Iran handelt es sich hingegen weniger um ein Instrument der Strafjustiz als um eine Methode zur politischen Einschüchterung, zum Schüren von Angst und zum Ausschalten politischer Gegner. So zeige der Staat seine Macht, so Chiara San Giorgio.
3: As we saw, the death penalty being used in several countries as a tool of repression and control.
2: Es gibt nach wie vor kein weltweites Verbot der Todesstrafe auf UNO-Ebene, da dazu keine Einigkeit besteht. Doch im Verlauf der Jahrzehnte wurde sie immer breiter geächtet. 113 Länder haben sie mittlerweile ganz abgeschafft, viele weitere verhängen oder vollstrecken sie de facto nicht länger. In ganz Nord-, Mittel- und Südamerika sind die USA das einzige Land, das noch auf die Todesstrafe setzt. Doch nur noch wenige Bundesstaaten vollstrecken sie regelmäßig, am häufigsten Florida. Hingerichtet wurde 2025 noch in 17 Ländern, eine historisch tiefe Zahl.
3: The number of executing countries was 17, which remained within historically low figures.
2: Eine Gegenbewegung angesichts des Vormarschs autoritärer Regime ist indes nicht länger auszuschließen. So hat Burkina Faso die Todesstrafe wieder eingeführt, Tschad und Peru erwägen es zu tun und Israel hat sie, gegen Palästinenser gerichtet, ausgeweitet.
0: Der Bericht von Friedrich Steiger. Und nun zum Krieg im Iran. US-Präsident Donald Trump hat dem Iran erneut gedroht, das Land zu zerstören, Juliette Schild.
1: Und zwar dann, wenn sich der Iran nicht schnell bewege. Dann nämlich werde nicht viel vom Land übrig bleiben. Diese Drohung äußerte Trump nach einem Telefongespräch mit dem israelischen Regierungschef Benjamin Netanyahu. Vor dem Gespräch hatte Netanyahu gesagt, Israel sei auf jedes Szenario vorbereitet mit dem Iran. Seit Anfang April gilt eine Waffenruhe im Krieg der USA und Israel gegen den Iran. Die Verhandlungen bringen bisher aber nur wenig Fortschritte und Trump droht dem Iran immer wieder mit neuen Angriffen.
0: Und die Lage in der Region bleibt angespannt. Es gab auch wieder Angriffe.
1: In den Vereinigten Arabischen Emiraten ist ein Atomkraftwerk attackiert worden mit einer Drohne. Beim Angriff ist im Kraftwerk ein Feuer ausgebrochen. Die Behörden sagen aber, dass die Sicherheit der Anlage nicht gefährdet sei und die Strahlenwerte seien normal. Die Emirate drohen nach dem Angriff mit Vergeltung. Wer das Atomkraftwerk in den Emiraten angegriffen hat, ist unklar. Verdächtigt wird der Iran.
0: Viele Menschen machen sich Sorgen, nicht nur wegen des Kriegs an sich, sondern auch über die Preise bei Benzin, Diesel, Heizöl, Kerosin. Der Iran-Krieg verteuert diese und verknappt sie. Jetzt sagt der Bund, die Versorgung in der Schweiz mit diesen Mineralölprodukten ist aktuell noch gesichert und zwar bis Ende Mai. Wie sich die Lage danach entwickle, sei schwer abzuschätzen. Was also würde der Bund tun, wenn es zu einer Mangellage käme? Aus dem Bundeshaus Christine Wanner.
1: Um die Versorgung mit wichtigen Gütern sicherzustellen, verpflichtet die Schweiz die verantwortlichen Branchen dazu, diese Güter vorrätig zu halten, in sogenannten Pflichtlagern. Das gilt auch für Brenn- und Treibstoffe. Die Mineralölbranche und der Bund, genauer der Delegierte der wirtschaftlichen Landesversorgung, Roland Pfister, sind in Kontakt. Zur aktuellen Situation sagt Pfister:
4: Die Versorgung mit allen Mineralölprodukten ist voraussichtlich bis Ende Mai 2026 gesichert. Sollte die Wirtschaft nicht mehr in der Lage sein, die Versorgung zu gewährleisten, kann die wirtschaftliche Landesversorgung unterstützend aktiv werden, zum Beispiel indem sie Pflichtlager freigibt.
1: Das macht der Bund nur, wenn der Markt nicht mehr spielt. Doch ist eine gesicherte Versorgung für rund 2 Wochen nicht etwas gar knapp, Roland Pfister?
4: Wir spüren natürlich eine Verunsicherung. Diese relativ kurze Dauer, die wir in die Zukunft blicken können, hängt aber effektiv davon ab, dass die Händler Mengen bestellen, aber erst eben im Zeitraum von 14 Tagen der Bestätigung erhalten, dass die Mengen tatsächlich in die Schweiz geliefert werden.
1: Im Fall von Benzin, Diesel, Heizöl und Kerosin sollen die Pflichtlagermengen von 3,5 bis 4,5 Monate reichen.
0: Weitere Meldungen des Morgens jetzt. In Tschechien haben erneut tausende Menschen demonstriert. Sie fordern Medienfreiheit und sie wollen, dass das öffentlich-rechtliche Radio und Fernsehen unabhängig bleibt.
1: Die Menschen protestierten in 12 Städten. Sie wollen, dass die Radio- und Fernsehgebühren nicht abgeschafft werden. Denn genau das hat die rechtspopulistische Regierung von Andrej Babiš vor. Sie will das tschechische Radio und Fernsehen direkt durch den Staat finanzieren. Die Demonstrierenden werfen Babiš vor, er wolle so die Berichterstattung beeinflussen. In Frankreich ist die Film- und Literaturszene in Aufruhr. Es geht um den mächtigen Medienmogul des Landes, um Vincent Bolloré. Mit seinen Verlagen und Medienhäusern will der rechtsnationale Milliardär ultrakonservative Positionen durchsetzen. Mittlerweile haben sich bereits 200 französische und mehrere internationale Schriftstellerinnen und Schriftsteller von seinem Verlag distanziert. Jetzt kommt es zum nächsten Kapitel. Der französische Fernsehsender Canal Plus will künftig nicht mehr mit Filmschaffenden zusammenarbeiten, die eine Petition gegen Vincent Bolloré unterzeichnet haben. Bolloré ist Hauptaktionär des Senders. Canal Plus ist der wichtigste Geldgeber des französischen Films.
0: Jetzt haben wir noch Sport, die Resultate der Eishockey-Weltmeisterschaft in der Schweiz.
1: Am Abend hat Deutschland gegen Lettland 0-2 verloren und Norwegen hat gegen Slowenien gewonnen mit 4-0. Und im Fußball ging die Super League-Saison zu Ende. Lugano gewann gegen Basel 4-0. Die Tessiner sicherten sich damit einen Europacup-Platz. St. Gallen und Thun spielten 1-1. Und auch Sion und die Young Boys spielten unentschieden 3-3. Auch Sion kann sich noch für den Europacup qualifizieren. Nämlich dann, wenn St. Gallen am Pfingstmontag den Cup-Final gegen Stade Lausanne Uschi gewinnt. Noch die Börsendaten von SIX. Der Nikkei-Index in Tokio fällt um 0,9%. Der Euro wird zu 91,43 Rappen gehandelt. Der Dollar zu 78,65 Rappen.
0: Das sind Informationen von heute Morgen. Verantwortlich ist heute Daniela Püntener. Die Zeit gleich 6:09.
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6: Einen schönen guten Morgen miteinander von mir, der Ricarda Trepp. Ja, und das ist Montagmorgen nach einem verlängerten Wochenende voller Leben. Wir haben Eishockey-WM, der Grand Prix von Bern war, Konzerte hat es gegeben, eidgenössische Musikfest und vielleicht auch die ein oder andere schöne Begegnung am Auffahrtswochenende. Ja, und etwa die gibt es ja genau den derigen Moment oder Nacht, wo noch ein bisschen nachklingend. Der Ramon Roselli singt genau von dem Gefühl. Eine Nacht.

Musik, die wir neu haben hier bei uns im Programm, das ist der Christian Torchiani. Ist eine von der erfolgreichen Gruppe der Klostertaler. Früher hat er dort dazugehört. Bitte nimm mich, wie ich bin. Viertel ab sechs ist es schon wieder gewesen. Und zum Start in die neue Woche, da erfüllen wir Ihnen natürlich auch heute wieder einen Musikwunsch. Vielleicht gibt es ja ein Lied für Sie, wo Sie gerade gut zum Arbeiten begleitet im Auto oder einfach ganz gut jetzt gerade in der Montag in dem Moment Ihnen passt, dann rufen Sie an. Erzählen Sie mir kurz, für wer oder warum gerade genau das Lied. Und dann spielen wir den Titel ganz gerne, den, der Ihnen so gut tut. Die Telefonnummer zu mir ist 0848 531 531.

0: Ja, mit einer Liebesmelodie, da starten wir natürlich ganz gerne in den Tag. Melodie d'amour, das ist der Ambros Seelos.
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0: Und das ist auch immer wieder schön, um mit unserem Publikum in den Morgen rein zu starten. Heute ist das aus dem Kanton Thurgau, der Simi Fischer. Einen schönen guten Morgen.
2: Guten Morgen, Rigarda.
0: Du hast von Öst die dritte Elbler und Blumenkind, was mir natürlich mit deiner Herkunft Thurgau, Aargau hast du noch erzählt, eigentlich Halwilersee, wo du ganz ursprünglich herkommst. Elbler, was bist denn du für ein Elbler? Ist das also so ein Traumdings von dir oder bist du wirklich so ein bisschen im Herzen ein Elbler?
2: Also, gell, als Kind wollte ich immer Bauer lernen, aber ich habe das nie können, weil ich keinen Bauernhof hatte. Mein Grossvater hat zwar gebaut, aber er war ein Rucksackbauer. Aber als Kind, mag ich mich noch erinnern, sind wir mit den Eltern in einen, zu einem Bergbauer und haben dort Ferien gemacht und haben dem geholfen heuen.
0: Ah, schau jetzt, als Kind. Jetzt musst du mir noch ganz kurz noch den Begriff Rucksackbauer erklären. Das weiss ich nicht, was das gemeint ist.
2: Also er hat ja eigentlich etwa drei Berufe gehabt, der Grossvater. Er ist Dorfpolizist, Schreiner und er hat noch Bauern mit zwei Kühen nebendran. Und ja, eigentlich hat ihn Mutter, Grossmutter hat das gemacht. Und er ist den ganzen Tag am Arbeiten. Und dann hat man so lieber zwei Kühe im Stall und irgendwie noch Sau und so. Das ist so ein bisschen der Begriff Rucksackbauer.
0: Und wo du denn als Kind so gegangen bist, als Kind mit wie alt?
2: Ja, ich bin da etwa, glaube ich, meinte 6, 7 gewesen. Das waren so meine sehr erlebnisreiche Ferien mit den Eltern. Wenn wir am, eben, ich glaube, es war im Wallis gewesen. Ich kann es nicht mehr genau sagen, aber ich weiss einfach noch, es war mega cool gewesen. Einfach heuen.
0: Aber schon streng, oder?
2: Ja, natürlich streng, aber es ist gesunde Müde zu Abend. Weißt, hast kein Handy gehabt, noch kein Fernseher. Und hast einfach gewusst, jetzt hast du wieder etwas gemacht mit der Familie, etwas erlebt. Und, ja, dann hast du etwas Gutes zu tun.
0: Ich spüre da ganz fest den Elbler bei dir raus, Simi Fischer. Mal, im tiefsten Herzen bist du, glaube ich, richtig schön ein Elbler. Und was, kommt so als erste für eine Erinnerung auf, wenn du jetzt an diese Zeit auch zurückdenkst?
2: Ja, also eigentlich ist ja, heute muss ich lachen, da ist es nicht so lustig gewesen. Wir sind ja, wenn du dann so draußen oder hitz gewesen bist, hast du dann reingehen und vier reinnehmen und dann bist du in der Küche um den Küchentisch rumgeguckt, die Eckbank. Und ich weiss noch, es hätte einfach eine Flasche gehabt und ich habe gemeint, sie Wasser. Und hat die gerade angehängt, weil ich so Durst gehabt habe. Aber statt Wasser steht Schnaps drin. Jetzt hat mir natürlich heftig die Kehle verbrennt.
0: Jo, hat es irgendwelche Nachwirkungen noch gehabt? Da ist man es erbrechen oder irgend so?
2: Das weiss ich nicht mehr genau. Aber ich weiss einfach, ich habe viel Wasser nachher und Brot haben sie mir, glaube ich, gegeben.
0: Sie sind wahrscheinlich alle ähnlich verschrocken wie du.
2: Also das ist so, ja. Ja.
0: Und sie tun, geht Simi nicht mehr einfach an eine Wasserflasche und nimmt einen Schluck.
2: Eben nicht, wenn es nicht angeschrieben ist, ja.
0: Vielleicht nicht bei den Walliser.
2: Oder
0: in Graubünden könnte das durchaus auch passieren.
2: Eben, gell?
0: Das ist schön. Jetzt sind wir richtig. Ich würde sagen, du hast bestanden als Elbler. Wir spielen sehr gerne. Hörst die dritte für dich. Hast du noch irgendwie einen Grüß, vielleicht auf Sulgen oder irgendwoher, gerade Simi Fischer?
2: Also, ich habe sicher mal auf Bürgle einen Grüß zu Flüchtigers und auf zum Fritz und Liselott Platter Schwarz. Und vielleicht lasst ihr meinen Bruder wieder. Er hat sich einmal beschwert, weil ich am Morgen früh ihn nicht gegrüßt habe. Er ist auch, wenn er am Morgen die Frühdienst ist, er lässt eigentlich immer Musikwelle 531. Ihn lasse ich natürlich grüßen. Und meine drei Schwestern haben sich ja dann auch beschwert, wo sie gehört hat, dass ich Brüder begrüßt habe. Also, wenn die irgendeine zulässt, glaube ich ja zwar nicht. Aber dann lohne ich natürlich die drei Schwestern auch noch ganz herzlich grüßen und die Eltern im Wallis, die heute in der Ferien sind.
0: Oh, eben, aber in dem Heuen noch nicht, ha?
2: Nein.
0: Und bei Bruder und Schwestern, da kommen ja dann auch etwa ähnliche Erinnerungen auf wie bei dir, die sind ja mitgeheuen. Dann wünsche ich doch, dass genau die Stimmung dich weiterträgt in die neue Woche hinein und das Lachen hat uns allen nicht gerade gefallen. Einen ganz guten Tag wünsche ich dir. Tschüss, Simi. Merci.
2: Danke, Ricarda. Tschüss.

Ein schwungvoller Start in den Montagmorgen. Das wünsche ich Ihnen mit uns zusammen, mit der SRF Musikwelle. Und den Morgenwunsch, den haben wir für den Simi Fischer und seine grosse Familie gespielt. Bruder, Schwestern und die Flückigers in Bürglen und Platten, Schwarzen und alle, die er noch grüßt hat. Und ich hoffe, es hat Ihnen eine richtige gute Fahrt gegeben in den Montagmorgen hinein. Und jetzt war es 6:30 Uhr. Wir haben den Peter Rubin. Wir zwei fahren irgendwo hin. Oh, das ist auch eine ganz schöne Idee. Einfach irgendwo zu uns hertreiben.

0: Gruppe Nevada hier bei uns am Montagmorgen auf der SRF Musikwelle. Einen schönen guten Start in den Tag. Und vielleicht gibt es jetzt ganz hilfreiche Informationen, dass Ihnen das nicht passiert wie mir.
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0: Dass man meint, es gibt heute einen richtig sonnigen, warmen Tag und mit fast blutigen Füßen rausgeht und dann, ist alles ein bisschen anders. Schönen guten Morgen, Jürg Zock.
2: Guten Morgen.
0: Nein.
2: Ich habe Schuhe an, normal. Ja.
0: Schuhe und Wollensocken.
2: Dann könnte es auch mal nass werden. Von dem her.
0: Es ist eigentlich so, gestern war es ja recht freundlich gewesen. Da habe ich gedacht, ja, dann wird das jemand im gleichen Stil weitergehen, aber nicht so.
2: Ja, nein, es gibt heute nochmal einen wechselhaften Tag. Es zieht nochmal so eine Staffel mit feuchterer, schaueranfälliger Luft von West nach Ost übers Land. Jetzt, gerade so in den westlichen Landesteil, ist es zum Teil schon nass geworden. Auch in der Region Basel regnet es. Ganz im Osten, da ist es jetzt in der Morgenstunde noch freundlicher, zum Teil auch noch sonnig. Teile von der Ostschweiz und in Graubünden ist also der Morgen noch recht freundlich. Sonst dann eben eher wechselhaft viele Wolken, nur ab und zu Aufhellungen an der Sonnenschein. Und die Wolken bringen noch da und dort mal einen Regenguss. Lokal sogar das Gewitter kann strichweise sogar Graupel und auch starke Windböge. Aber mit dem Regen trifft es also auch nicht ganz alle. Und dann, so am Abend, wird es vor allem dann in den westlichen Landesteilen wieder ein bisschen freundlicher, so im Jura noch, Seeland zum Beispiel. Da kann man dann noch wieder mit längeren sonnigen Abschnitten rechnen. Die Höchsttemperaturen im Norden 15 Grad, im Tessin geht es aufwärts auf 19 Grad.
0: Und die feuchte, schaueranfällige Luft, die haben wir morgen nicht mit.
2: Nein, eigentlich nicht, aber es kommt nochmal eine Störung, eine Warmfront, aber erst so Mittag, Nachmittag. Das heisst, der Vormittag vor allem in der Deutschschweiz und auch im Süden recht sonnig. In der Westschweiz ziehen dann bald wieder dicke Wolken auf, die erste Regen bringen. Und Mittag, Nachmittag züchten das Wolkenband von West nach Ost übers Land. Die Sonne wird also wieder häufiger abdeckt und stellenweise kann so wieder ein bisschen Regen geben. Es ist aber eben eine Warmfront, darum trotz dieser Wolken geht es wieder ein bisschen aufwärts mit den Temperaturen. Im Norden haben wir den Mann 16 und im Süden 20 Grad.
0: Ja, und dann kann ich langsam meine blutigen Füße schon wieder vorbringen, würde ich sagen.
2: Ja, Mittwoch geht es schon und dann ab dem Donnerstag auf jeden Fall.
0: Gut, also dann komme ich noch mal. Jürg Zock, danke dir vielmals.

0: Schweizer Trio Grande, eine Art Nachfolge von den Minstrels mit dem Grüezi wohl von Frau Stirnima, haben sie hier mit dem Malaika auch einen richtig guten Titel parat. Und wir hören als nächstes auch ein bisschen Klassiker eigentlich aus der Schweizer Volksmusik, nämlich Margrit Rainer und Rudi Walter zusammen. Also richtig perfekt, wenn es ihnen so geht, wie es jetzt gerade auch der Rudi singt, nämlich am Montagmorgen einfach können weiterschlafen, einfach einmal noch können im Bett bleiben. Und dann kommt Margrit Rainer hinführen. Guten Morgen wünsche ich.
1: Ich möchte

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0: Einfach, dass wir das schon mal gesagt haben, hier bei uns auf der SRF Musikwelle. Jetzt ist es 7 Uhr. Wir gehen ab zum heute Morgen und zu der Moderatorin, der Isabel Meissen.
1: Guten Morgen. Bei uns geht es als erstes um neue Zahlen zur Todesstrafe. Im letzten Jahr sind weltweit so viele Menschen hingerichtet worden wie seit 44 Jahren nicht mehr. Diese Entwicklung ordnen wir ein. Und auch in der Schweiz könnten Benzin und Heizöl knapp werden wegen des Iran-Kriegs. Was der Bund machen würde, wenn es wirklich eine Mangellage gäbe, das hören Sie dann etwas später. Aus der Nachrichtenredaktion ist Julia Schild mit mir im Studio. Sie hat den Blick aufs Wetter.
2: Es ist heute veränderlich bewölkt mit einigen Regengüssen und Gewittern. Im Norden gibt es rund 15 Grad, im Süden bis zu 19 Grad.
1: Es gibt wieder mehr vollstreckte Todesstrafen auf der Welt. Mehr als 2700 Menschen wurden im vergangenen Jahr hingerichtet. So viele Todesstrafen wurden seit 44 Jahren nicht mehr vollstreckt. Das geht aus einem Bericht der Menschenrechtsorganisation Amnesty International hervor. Der Bericht dazu von Fredrik Steiger.
3: Mehr als verdoppelt hat sich die Zahl der Hinrichtungen im Iran, nämlich auf gegen 2200, wie Chiara San Giorgio am Amnesty-Hauptsitz in London zuständig für das Thema Todesstrafe betont.
4: The rise in executions was primarily linked to a spike in Iran.
3: Noch mehr Hinrichtungen dürfte es einzig in China gegeben haben. Doch dessen Zahlen fehlen im jährlichen Bericht, weil China keine publiziert und die Vollstreckung der Todesstrafe als Staatsgeheimnis behandelt. Die geschätzte Dunkelziffer beläuft sich auf mehrere Tausend pro Jahr. Auch in Saudi-Arabien 356 Hinrichtungen, in Kuwait, Ägypten, Singapur und auch in den USA, dort waren es 47, wurden 2025 deutlich mehr Todesurteile vollstreckt als im Jahr davor. In manchen Staaten steht die Todesstrafe hauptsächlich im Zusammenhang mit Drogendelikten, etwa in Saudi-Arabien oder Singapur. In Ländern wie Iran handelt es sich hingegen weniger um ein Instrument der Strafjustiz als um eine Methode zur politischen Einschüchterung, zum Schüren von Angst und zum Ausschalten politischer Gegner. So zeige der Staat seine Macht, so Chiara San Giorgio.
4: As we saw, the death penalty being used in several countries as a tool of repression and control.
3: Es gibt nach wie vor kein weltweites Verbot der Todesstrafe auf UNO-Ebene, da dazu keine Einigkeit besteht. Doch im Verlauf der Jahrzehnte wurde sie immer breiter geächtet. 113 Länder haben sie mittlerweile ganz abgeschafft, viele weitere verhängen oder vollstrecken sie de facto nicht länger. In ganz Nord-, Mittel- und Südamerika sind die USA das einzige Land, das noch auf die Todesstrafe setzt. Doch nur noch wenige Bundesstaaten vollstrecken sie regelmäßig, am häufigsten Florida. Hingerichtet wurde 2025 noch in 17 Ländern, eine historisch tiefe Zahl.
4: The number of executing countries was 17, which remained within historically low figures.
3: Eine Gegenbewegung angesichts des Vormarschs autoritärer Regime ist indes nicht länger auszuschließen. So hat Burkina Faso die Todesstrafe wieder eingeführt, Tschad und Peru erwägen es zu tun und Israel hat sie, gegen Palästinenser gerichtet, ausgeweitet.
1: Fredrik Steiger hat berichtet. Wenn Sie auf der SF News App mit dem Mauszeiger über unsere interaktive Karte fahren, können Sie ganz genau schauen, in welchem Land es wie viele Hinrichtungen gab, Dunkelziffer natürlich ausgenommen. Was tut die Schweiz, wenn es eng wird bei Benzin, Diesel, Heizöl, Kerosin? Wegen des Iran-Kriegs könnten sich diese Mineralölprodukte weiter verteuern und verknappen. Der Bund sagt, die Versorgung sei noch etwa für 2 Wochen gesichert und es sei ungewiss, wie es weitergehe. Falls es zu einer Mangellage kommt, greift eine Art Notfallplan, das System der wirtschaftlichen Landesversorgung. Aus dem Bundeshaus berichtet Christine Wanner.
5: Um die Versorgung mit wichtigen Gütern sicherzustellen, verpflichtet die Schweiz die verantwortlichen Branchen dazu, diese Güter vorrätig zu halten in sogenannten Pflichtlagern. Das gilt auch für Brenn- und Treibstoffe. Diese bilden gewissermaßen die stille Reserve bei einem Lieferunterbruch oder einem Engpass. Die Mineralölbranche und der Bund, genauer der Delegierte der wirtschaftlichen Landesversorgung, Roland Pfister, sind in Kontakt. Zur aktuellen Situation, sagt Pfister,
6: Die Versorgung mit allen Mineralölprodukten ist voraussichtlich bis Ende Mai 2026 gesichert. Sollte die Wirtschaft nicht mehr in der Lage sein, die Versorgung zu gewährleisten, kann die wirtschaftliche Landesversorgung unterstützend aktiv werden, zum Beispiel indem sie Pflichtlager freigibt.
5: Das macht der Bund nur, wenn der Markt nicht mehr spielt. Das ist seit Beginn des Irankriegs nicht nötig gewesen. Die Pflichtlager gehören der Mineralölbranche und würden bei einer Freigabe über die normalen Kanäle vertrieben, also über den Heizöllieferanten, an der Tankstelle, am Flughafen. Ist eine gesicherte Versorgung auf rund 2 Wochen nicht etwas gar knapp, Roland Pfister?
6: Wir spüren natürlich eine Verunsicherung. Diese relativ kurze Dauer, die wir in die Zukunft blicken können, hängt aber effektiv davon ab, dass die Händler Mengen bestellen, aber erst eben im Zeitraum von 14 Tagen der Bestätigung erhalten, dass die Mengen tatsächlich in die Schweiz geliefert werden.
5: Die stillen Reserven werden aufgrund früherer Verbrauchszahlen berechnet. Im Fall von Benzin, Diesel, Heizöl und Kerosin sollen die Pflichtlagermengen für 3,5 bis 4,5 Monate reichen.
6: Würde trotz dieser erprobten und bereits mehrfach eingesetzten angebotsseitigen Maßnahmen trotzdem eine Mangellage auf uns zukommen, könnten nachfrageseitige Maßnahmen wie beispielsweise Sparappelle oder Temporeduktionen auf den Autobahnen eingesetzt werden.
5: Doch davon ist derzeit nicht die Rede, trotz der Unsicherheiten.
1: Christine Mann hat berichtet. Ja, diese Unsicherheiten, der Krieg im Iran, dazu gibt es auch heute früh Meldungen. US-Präsident Donald Trump, Julia Child, hat dem Iran erneut gedroht, er wolle das Land zerstören.
2: Und zwar dann, wenn sich der Iran nicht schnell bewege, dann nämlich werde nicht viel vom Land übrig bleiben. Diese Drohung äußerte Trump nach einem Telefongespräch mit dem israelischen Regierungschef Benjamin Netanyahu. Vor dem Gespräch hatte Netanyahu gesagt, Israel sei auf jedes Szenario vorbereitet mit dem Iran. Seit Anfang April gilt eine Waffenruhe im Krieg der USA und Israel gegen den Iran. Die Verhandlungen bringen bisher aber nur wenig Fortschritte und Trump droht dem Iran immer wieder mit neuen Angriffen.
1: Die Lage in der Region bleibt angespannt. Es gab auch wieder neue Angriffe.
2: In den Vereinigten Arabischen Emiraten ist ein Atomkraftwerk attackiert worden mit einer Drohne. Beim Angriff ist im Kraftwerk ein Feuer ausgebrochen. Die Behörden sagen aber, dass die Sicherheit der Anlage nicht gefährdet sei und die Strahlenwerte seien normal. Die Emirate drohten nach dem Angriff mit Vergeltung. Wer das Atomkraftwerk in den Emiraten angegriffen hat, ist unklar. Verdächtigt wird der Iran.
1: In den weiteren Meldungen dieses Morgens gehen wir jetzt als erstes nach Tschechien. Dort haben nämlich erneut tausende Menschen demonstriert. Sie fordern Medienfreiheit und sie wollen, dass das öffentlich-rechtliche Radio und Fernsehen unabhängig bleibt.
2: Die Menschen protestierten in 12 Städten. Sie wollen, dass die Radio- und Fernsehgebühren nicht abgeschafft werden. Denn genau das hat die rechtspopulistische Regierung von Andrej Babiš vor. Sie will das tschechische Radio und Fernsehen direkt durch den Staat finanzieren. Die Demonstrierenden sagen, Babiš wolle so die Berichterstattung beeinflussen. Nach Frankreich, dort eskaliert ein Streit zwischen Filmschaffenden und dem mächtigsten Medienmogul des Landes, Vincent Bolloré. Der rechtsnationale Milliardär will mit seinen Verlagen und Medienhäusern ultrakonservative Positionen durchsetzen. Dagegen gibt es Widerstand. Mehrere hundert Personen aus der Filmbranche haben eine Petition unterzeichnet, die sich gegen den, Zitat, wachsenden Einfluss der extremen Rechten wehrt. Unterschrieben haben etwa Stars wie Juliette Binoche, die Schauspielerin. Die Petition hat für die Unterzeichneten nun Konsequenzen. Der Fernsehsender Canal Plus will nicht mit ihnen zusammenarbeiten, nicht mehr. Vincent Bolloré ist Hauptaktionär des Senders. Canal Plus ist der wichtigste Geldgeber des französischen Films.
1: Im Sport haben wir unter anderem die Resultate der Eishockey-Weltmeisterschaft in der Schweiz.
2: Am Abend hat Deutschland verloren gegen Lettland mit 0-2 und Norwegen hat gegen Slowenien gewonnen mit 4-0. Und im Fußball ging die Super League-Saison zu Ende. Lugano gewann gegen Basel 4-0. Die Tessiner sicherten sich damit einen Europacup-Platz. St. Gallen und Thun spielten 1-1. Auch Sion und die Young Boys spielten nun entschieden 3-3. Und auch Sion kann sich noch für den Europacup qualifizieren. Nämlich dann, wenn St. Gallen am Pfingstsonntag den Cup-Final gegen Stade Lausanne Uschi gewinnt. Noch die Börsendaten von SIX. Der Nikkei-Index in Tokio fällt um 0,8%. Der Euro wird zu 91,46 Rappen gehandelt. Der Dollar zu 78,68 Rappen.
1: Informationen von heute Morgen. Daniela Bündner ist verantwortlich. Die Zeit gleich 10 nach 9.
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0: Die Musikanten von Athen haben sie die gestern Abend auch bei sich gehabt. Tipi, tipi, tip, tip, tip. Ja, dann kommen wir. Ja, vielleicht ein bisschen helfen, dass die Erinnerungen noch schön wach bleiben. Mit dem Hit aus dem 73 Cindy und Bert. Und ich bin Ricardo Trepp und wünsche Ihnen einen schönen guten Morgen.

0: Habe ich gerade ein bisschen müssen schmunzeln. Ich kenne natürlich überhaupt nicht Elsa, wo der Alain Barrière da von ihr singt und von ihren schönen Augen. Bei mir ist ja Elsa einfach schon immer eine Kuh im Stall gewesen. Und ehrlich gesagt, haben die ja wunderbar schöne Augen. Der Dorfladen, das ist und bleibt ein Treffpunkt. Und heben wir diesen Läden Sorge und ihren Angestellten, besonders denen an der Kasse. Vielleicht heute mal ein extra Lächeln schenken. Auch wegen dem SRF Musikwelle Wortschatz heute, wegen dem Autor Pedro Lenz. Was sind schon 5 Minuten warten?
1: Dann hatte ich sehr pressant. Dann bin ich im Laden an der Kasse angestanden, habe meine Sachen aufs Band gelegt und vor mir war nur noch ein Kunde. Die Kassiererin hat dem vor mir den Betrag gesagt und dann hat sie kurz aufgeschaut und geht an von strahlen. «Entschuldigung, bist du nicht der Baumi?» «Mal», hat der vor mir sofort gemacht. «Wieso? Kennen wir uns?» «Du kennst mich vielleicht nicht mehr, aber ich bin ein Jahr unter dir in die Schule im Spittelacher.» Der Baumi, der etwa 40 muss gewesen sein, hat offensichtlich überlegt und dann nach langem hat er gesagt, «Ursula!» «Genau», hat die Frau vor der Kasse gesagt und hat sich wahnsinnig gefreut, dass er ihren Namen noch weiss. Dann haben sie ihn von der Schulzeit erzählt und vor allem, was sie seither gemacht haben, beruflich und privat. Und zuletzt hat der Baumi gesagt, «Das ist jetzt lustig, dass wir beide hier im Quartier wohnen und uns gleich erst nach 30 Jahren wieder begegnen.» «Sind es wirklich schon 30 Jahre?» hat dort die Ursula gefragt. «Und ich habe langsam nicht mehr daran geglaubt, dass ich in diesem Leben noch je irgendeinmal meine Ware zahlen kann.» Und wann er, der Baumi, bestätigt hat, dass es wirklich schon 30 Jahre her sei, hat sie gesagt, es sei doch ein Wahnsinn, wie schnell das die Zeit rumgeht. Er hat das bestätigen und ich habe hinterher einfach ein bisschen scheu gehüstelt, um mich bemerkbar zu machen. Dass das schon 30 Jahre her ist und die Zeit ist einfach verflogen, hat Ursula wieder angefangen. Ich hatte, wie gesagt, pressant, habe auf die Uhr geschaut und gesagt, apropos Zeit, es wäre, glaube ich, etwa noch Zeit, dass ihr ein bisschen vorwärts macht, weil ich warte hier schon gleich 5 Minuten. Und als ich das gesagt habe, habe ich mich geschämt, weil mir bewusst ist worden, wie lächerlich wenig das 5 Minuten sind, wenn man es mit 30 Jahren vergleicht.

Das ist kein Geringerer, den wir auch gehört haben, als der Sohn vom legendären Art Garfunkel, der mit Simon and Garfunkel Musikgeschichte geschrieben hat. Wir haben den Art Garfunkel Junior gehört. Und wenn Sie sich jetzt gefragt haben, ja, aber jetzt, was hat er auf Deutsch gesungen? Mich stört kein Regen und kein Wind, wo wir ja gut kennen als Raindrops Keep Falling on My Head. Aber er hat eben Grosseltern gehabt, die von Deutschland sind und ist ganz fest geprägt worden vom deutschen Schlager, von einem Heintje und von der herzlichen Art von dieser Musik und singt drum, natürlich, weil er auch ein Haufen Jahre schon in Deutschland lebt, fast akzentfrei Deutsch. Der Art Garfunkel Junior, hier bei uns auf der SRF Musikwelle. Und als nächstes gehen wir zu diesen Regentropfen. Wie fest, dass die heute überhaupt noch eine Rolle spielen.

0: Der Slavko Ausenig und seine Original-Oberkrainer, die dürfen am Sonnenmontagmorgen natürlich nicht fehlen, wenn man ein bisschen Schwung will reingehen in den Start der neuen Woche.
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0: Einen schönen guten Morgen, dem Kollegen von SRF Meteo, Jürg Zock.
2: Guten Morgen.
0: Wir haben vorher gehört, Raindrops are fallen on my head. Und wir haben es aber auf Deutsch gehört und dann habe ich mich gefragt, die Regentropfen. Wie weit spielen die für uns heute noch eine Rolle?
2: Ja, schon immer wieder mal. Schlussendlich trifft es dann wahrscheinlich nicht ganz alle, wo man mal nass wird, aber man kann es eigentlich auch in keiner Region ganz ausschliessen. Wir haben heute eben so ein bisschen schaueranfällige Luft über dem Land, würde ich sagen. Und das heisst eben, wechselhaftes Wetter. Jetzt am Morgen, gerade in Ostschweiz und in Graubünden, noch ein bisschen freundlicher, an den meisten Orten noch trocken. Zum Teil auch noch sonnig. Sonst haben wir eben viele Wolken, die bringen da und dort mal einen Regenguss. Lokal dann durch den Tag kann so mal ein Gewitter geben, jedenfalls so auch mit Graupel und ein paar starken Windböen. Dann gibt es aber immer wieder mal trockene Phasen, Aufhellungen, kurze sonnige Abschnitte und gegen Abend wird es dann vor allem ganz im Westen und noch wieder länger sonnig. Temperaturen im Norden haben wir so um die 15 Grad, im Tessin geht es aufwärts auf 19 Grad.
0: Und das klingt so richtig so, wie wenn es morgen mit dieser sonnigen Stimmung so wird weitergehen, stimmt?
2: Ja, teils, teils. Eigentlich am wenigsten Wolken hat es gerade in der Nacht auf Mann und Mann am Vormittag, dann in der Deutschschweiz auch noch recht sonniges Wetter. Lokal hat es aber in der Nähe von den Flüssen auch Nebel. Und dann kommt noch wieder eine Warmfront her, die bringt in der Westschweiz schon am Vormittag wieder dicke Wolken, erste Regen. Und dann Mittag, Nachmittag zieht das Wolkenband von West nach Ost übers Land. Da ist es dann eben wieder zum Teil bewölkt und stellenweise auch nass. Es ist eine Warmfront, darum gehen die Temperaturen ein bisschen aufwärts. Im Norden haben wir den Mann am Nachmittag 16 und im Süden 20 Grad.
0: Und dann haben wir es dann etwa mit diesen Regentropfen?
2: Am Mittwoch kann es noch lokal nass werden, eher in den Bergen im Flachland schon zeitweise sonnig, meistens trocken und nachher Donnerstag, Freitag, wahrscheinlich um Pfingstwochenende. Da kommt dann gerade schon mal der Sommer daher, häufig sonniges Wetter und von Tag zu Tag wärmer. Das heisst dann ab dem Freitag 25 Grad und
0: mehr. Oh hei, dann gehen wir gerade wieder richtig in den Sommer rein. 25 Grad Freitag, das tun wir uns mal vormerken. Stimmt,
2: habe ja, ich. Ja, auf jeden Fall. Nachher geht es vielleicht sogar noch weiter aufwärts. Ich habe da schon Modelle gesehen, die dann bis zu 28 Grad zeigen am Wochenende.
0: Also gut, das klingt doch sehr versöhnlich. Danke dir, Jürg. Wenn Sie jetzt finden, wow, bei dem Wetter muss ich jetzt noch nicht gerade aufhören pressieren und nochmal zurück und sich nochmal schön einkuscheln, dann haben wir hier die passende Musik dazu.

Laufberg-Musikanten hier bei uns auf der SRF Musikwelle. Und übrigens in einer Stunde dann reden wir über den Ausklang von dem eidgenössischen Musikfest zu Biel. Die Tage sind gestern Abend zu Ende gegangen und ich kann nur so viel sagen, das OK hat Tränen in den Augen gehabt vor Freude, dass alles so gut geklappt hat. Ja, und wir heben auch das Symphonische Blasorchester Feldmusik Sarne raus und freuen uns mit ihrem Sieg. Und wenn das jetzt für Sie in einer Stunde gar nicht passt, dann hören Sie am besten einfach heute Abend unsere Feierabendmusik. Dort lassen wir nämlich die Feldmusik Sarne klingen und hochleben. Und an dieser Stelle einfach schon mal ganz herzliche Gratulation.

0: Einen ganz gemütlichen Montagmorgen mit dem Bündner Ländlermix hier bei uns auf der SRF Musikwelle. Es ist jetzt 8 Uhr und da gibt es die Informationen von der Isabelle Meissen. Guten Morgen, Isabelle.
1: Guten Morgen. Auf der Welt steigt die Zahl der vollstreckten Todesstrafen. Unter anderem, weil der Iran Hinrichtungen als politisches Druckmittel einsetzt. Dazu gleich mehr. Etwas später in der Sendung geht es um eine mögliche Ölmangellage in der Schweiz. Wegen des Irankriegs rechnet der Bund damit, dass Benzin knapp werden könnte. Und er hat einen Notfallplan. Wer heute draußen unterwegs ist, Julia Child, sollte einen Schirm dabei haben. Oder eine Regenjacke.
2: Das ist sicher empfehlenswert, denn es ist veränderlich bewölkt heute mit einigen Regengüssen und Gewittern. Im Norden gibt es rund 15 Grad, im Süden bis zu 19 Grad.
1: Es gibt auf der Welt wieder mehr Todesstrafen. Mehr als 2700 Menschen wurden im vergangenen Jahr hingerichtet. So viele Todesstrafen wurden seit 44 Jahren nicht mehr vollstreckt. Das geht aus einem Bericht der Menschenrechtsorganisation Amnesty International hervor. Die Einzelheiten dazu hat Fredrik Steiger.
3: Mehr als verdoppelt hat sich die Zahl der Hinrichtungen im Iran, nämlich auf gegen 2200, wie Chiara San Giorgio am Amnesty-Hauptsitz in London zuständig für das Thema Todesstrafe betont.
4: The rise in executions was primarily linked to a spike in Iran.
3: Noch mehr Hinrichtungen dürfte es einzig in China gegeben haben. Doch dessen Zahlen fehlen im jährlichen Bericht, weil China keine publiziert und die Vollstreckung der Todesstrafe als Staatsgeheimnis behandelt. Die geschätzte Dunkelziffer beläuft sich auf mehrere Tausend pro Jahr. Auch in Saudi-Arabien, 356 Hinrichtungen, in Kuwait, Ägypten, Singapur und auch in den USA, dort waren es 47, wurden 2025 deutlich mehr Todesurteile vollstreckt als im Jahr davor. In manchen Staaten steht die Todesstrafe hauptsächlich im Zusammenhang mit Drogendelikten, etwa in Saudi-Arabien oder Singapur. In Ländern wie Iran handelt es sich hingegen weniger um ein Instrument der Strafjustiz als um eine Methode zur politischen Einschüchterung, zum Schüren von Angst und zum Ausschalten politischer Gegner. So zeige der Staat seine Macht, so Chiara San Giorgio.
4: As we saw, the death penalty being used in several countries as a tool of repression and control.
3: Es gibt nach wie vor kein weltweites Verbot der Todesstrafe auf UNO-Ebene, da dazu keine Einigkeit besteht. Doch im Verlauf der Jahrzehnte wurde sie immer breiter geächtet. 113 Länder haben sie mittlerweile ganz abgeschafft, viele weitere verhängen oder vollstrecken sie de facto nicht länger. In ganz Nord-, Mittel- und Südamerika sind die USA das einzige Land, das noch auf die Todesstrafe setzt. Doch nur noch wenige Bundesstaaten vollstrecken sie regelmäßig, am häufigsten Florida. Hingerichtet wurde 2025 noch in 17 Ländern, eine historisch tiefe Zahl.
4: The number of executing countries was 17, which remained within historically low figures.
3: Eine Gegenbewegung angesichts des Vormarschs autoritärer Regime ist indes nicht länger auszuschließen. So hat Burkina Faso die Todesstrafe wieder eingeführt, Tschad und Peru erwägen es zu tun und Israel hat sie, gegen Palästinenser gerichtet, ausgeweitet.
1: Der Bericht von Fredrik Steiger. Sie können sich ein eigenes Bild machen. Auf der SF News App gibt es eine interaktive Grafik, wo Sie mit der Maus über die Länder fahren können und dann schauen, wo eben die Todesstrafe besonders häufig vollstreckt wird und wo nicht. Und nun zum Krieg im Iran. US-Präsident Donald Trump hat dem Iran erneut gedroht, er wolle das Land möglicherweise zerstören, Julia Child.
2: Und zwar dann, wenn sich der Iran nicht schnell bewege. Dann nämlich werde nicht viel vom Land übrig bleiben. Diese Drohung äußerte Trump nach einem Telefongespräch mit dem israelischen Regierungschef Benjamin Netanyahu. Vor dem Gespräch hatte Netanyahu gesagt, Israel sei auf jedes Szenario vorbereitet mit dem Iran. Seit Anfang April gilt eine Waffenruhe im Krieg der USA und Israel gegen den Iran. Die Verhandlungen bringen bisher aber nur wenig Fortschritte und Trump droht dem Iran auch immer wieder mit neuen Angriffen.
1: Die Lage in der Region bleibt also angespannt und es gab auch wieder Angriffe.
2: In den Vereinigten Arabischen Emiraten ist ein Atomkraftwerk attackiert worden mit einer Drohne. Beim Angriff ist im Kraftwerk ein Feuer ausgebrochen. Die Behörden sagen aber, dass die Sicherheit der Anlage nicht gefährdet sei und auch die Strahlenwerte seien normal. Die Emirate drohten nach dem Angriff mit Vergeltung. Wer das Atomkraftwerk in den Emiraten angegriffen hat, das ist unklar. Verdächtigt wird der Iran.
1: Die Lage bleibt unsicher, ungewiss. Und auch die Frage nach der Knappheit von Benzin zum Beispiel beschäftigt viele. Was tut die Schweiz, wenn es eng wird, eben bei Benzin, Diesel, Heizöl, Kerosin? Wegen des Krieges könnten sich diese Mineralölprodukte weiter verteuern und verknappen. Der Bund sagt, die Versorgung sei für etwa 2 Wochen noch gesichert und es sei ungewiss, wie es danach weitergehe. Falls es zu einer Mangellage kommt, greift eine Art Notfallplan das System der wirtschaftlichen Landesversorgung. Aus dem Bundeshaus berichtet Christine Wanner.
2: Um die Versorgung mit wichtigen Gütern sicherzustellen, verpflichtet die Schweiz die verantwortlichen Branchen dazu, diese Güter vorrätig zu halten, in sogenannten Pflichtlagern. Das gilt auch für Brenn- und Treibstoffe. Die Mineralölbranche und der Bund, genauer der Delegierte der wirtschaftlichen Landesversorgung, Roland Pfister, sind in Kontakt. Zur aktuellen Situation sagt Pfister:
5: Die Versorgung mit allen Mineralölprodukten ist voraussichtlich bis Ende Mai 2026 gesichert. Sollte die Wirtschaft nicht mehr in der Lage sein, die Versorgung zu gewährleisten, kann die wirtschaftliche Landesversorgung unterstützend aktiv werden, zum Beispiel indem sie Pflichtlager freigibt.
2: Das macht der Bund nur, wenn der Markt nicht mehr spielt. Doch ist eine gesicherte Versorgung für rund 2 Wochen nicht etwas gar knapp, Roland Pfister?
5: Wir spüren natürlich eine Verunsicherung. Diese relativ kurze Dauer, die wir in die Zukunft blicken können, hängt aber effektiv davon ab, dass die Händler Mengen bestellen, aber erst eben im Zeitraum von 14 Tagen der Bestätigung erhalten, dass die Mengen tatsächlich in die Schweiz geliefert werden.
2: Im Fall von Benzin, Diesel, Heizöl und Kerosin sollen die Pflichtlagermengen von 3,5 bis 4,5 Monate reichen.
1: Bundeshausredaktorin Christine Wanner. Jetzt geht es um einen anderen Krieg. Russland hat in der Nacht Städte in der Ukraine angegriffen, insbesondere im Süden und Südosten des Landes.
2: Betroffen waren etwa Odessa oder Dnipro. Die Behörden melden, dass eine Person getötet wurde, rund 30 Menschen seien verletzt worden. In Odessa seien Wohngebäude getroffen worden, eine Schule und auch ein Kindergarten. Auch Russland meldete neue Drohnenangriffe aus der Ukraine, etwa in der südlichen Region Rostow. Gestern Sonntag waren bei ukrainischen Drohnenangriffen den russischen Behörden zufolge mindestens 4 Menschen getötet worden, darunter 3 in der Region Moskau. Die russische Hauptstadt erlebte den schwersten Angriff seit mehr als einem Jahr. Nach Frankreich, dort eskaliert ein Streit zwischen Filmschaffenden und dem mächtigsten Medienmogul des Landes, Vincent Bolloré. Der rechtsnationale Milliardär will mit seinen Verlagen und Medienhäusern ultrakonservative Positionen durchsetzen. Dagegen gibt es Widerstand. Mehrere 100 Personen aus der Filmbranche haben eine Petition unterzeichnet, die sich gegen den, Zitat, wachsenden Einfluss der extremen Rechten wehrt. Unterschrieben haben etwa auch Stars wie die Schauspielerin Juliette Binoche. Die Petition hat für die Unterzeichnenden nun Konsequenzen. Der Fernsehsender Canal Plus will nicht mehr mit ihnen zusammenarbeiten. Vincent Bolloré ist Hauptaktionär des Senders. Und Canal Plus ist der wichtigste Geldgeber des französischen Films.
1: Beim Technologieunternehmen Samsung droht der größte Streik der Unternehmensgeschichte. Ab Donnerstag wollen mehr als 45.000 Angestellte die Arbeit niederlegen und das für ganze 18 Tage. Ich habe Wirtschaftsredaktor Klaus Ammann gefragt, warum die Angestellten überhaupt streiken wollen.
6: Kein Unternehmen der Welt produziert so viele Speicherchips wie Samsung und der Konzern profitiert deshalb enorm vom Boom der künstlichen Intelligenz. Konkret hat Samsung in den ersten 3 Monaten des laufenden Jahres den Gewinn im Vergleich zum Vorjahr verachtfacht auf rund 30 Milliarden Franken. Und von diesem größeren Kuchen wollen eben die Mitarbeiterinnen und Mitarbeiter nun auch ein größeres Stück. Die Gewerkschaft fordert 7% mehr Lohn und eine Gewinnbeteiligung von 15% für alle Beschäftigten. Sonst soll Samsung eben bestreikt werden, wie noch nie.
1: Jetzt haben viele Menschen in der Schweiz ja ein iPhone, andere haben aber ein Samsung-Gerät. Welche Auswirkungen hat dieser geplante Streik für uns?
6: Nun, ein so großer Streik, die Rede ist, Sie haben es gesagt, von 18 Tagen bei Samsung, würde nicht nur Samsung-Kundinnen und Kunden treffen, sondern die ganze südkoreanische Wirtschaft. Samsung ist für fast ein Viertel aller Exporte des Landes verantwortlich und damit natürlich auch weltweit Folgen haben. Ein Streik würde die bereits bestehenden Lieferengpässe bei den sogenannten Halbleitern weiter verschärfen. Zu Samsungs Kunden gehören große Konzerne in den USA beispielsweise wie Nvidia, AMD und Google. Und würden diese nicht mehr von Samsung beliefert, würden natürlich auch ihre Produkte teurer oder gar nicht mehr erhältlich sein.
1: Es wird weiterhin verhandelt. Ab Donnerstag käme es dann womöglich zum Streik, wenn es keine Lösung gibt. Das waren Einordnungen von Klaus Amann aus der Wirtschaftsredaktion. Und nur noch zum Sport. Da haben wir die Resultate, die letzten der Eishockey-Weltmeisterschaft in der Schweiz.
2: Am Abend hat Deutschland gegen Lettland 0-2 verloren und Norwegen hat gegen Slowenien gewonnen mit 4-0. Und im Fußball ging die Super League-Saison zu Ende. Lugano gewann gegen Basel 4-0. Die Tessiner sicherten sich damit einen Europacup-Platz. St. Gallen und Thun spielten 1-1. Und auch Sion und die Young Boys spielten unentschieden 3-3. Auch Sion kann sich noch für den Europacup qualifizieren, nämlich dann, wenn St. Gallen am Pfingstsonntag den Cup-Final gegen Stade Lausanne Uschi gewinnt. Die Börsendaten von 6. Der Nikkei-Index in Tokio fällt um 0,6%. Der Euro wird zu 91,42 Rappen gehandelt, der Dollar zu 78,66 Rappen.
1: Das ist die Sendung heute Morgen. Daniela Bündner ist für die Inhalte verantwortlich heute. Die Zeit 7:45.
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0: Ja, und machen Sie doch aus dem Montagmorgen mal einen ganz besonderen Wochenstart. Spielen Sie bei unserem Morgenquiz einmal direkt am Radio mit. Nicht einfach nur gemütlich daheim. Am Morgentisch. Anrufen können Sie auf Nummer 08 48 531 531. Viel Glück beim Durchkommen und Anrufen wünsche ich. Und dann bin ich gespannt, wer wir heute dran haben. Die Gartentreppe ist da. Und da fliegt gerade etwas munter zu uns in den Montagmorgen hinein.

0: Das ist mein Gebet, der Mike Brandt, hier bei uns auf der SRF Musikwelle, wo wir jetzt kein Gebet mehr haben und nichts, wo uns mehr da kann drüber hinweg hindern, dass wir losleckend mit Spielen eindrücken, ineinander daheim täumen und selbstverständlich unserem Kandidat heute Morgen erst recht.
1: Ja oder nein?
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0: Und um zwei derige Tickets spielen wir heute mit dem Hans Stutz von Gelfingen. Guten Morgen, Hans.
3: Guten Morgen, Ricarda.
0: Und jetzt frage ich ganz banal, hast du deine Ofi heute schon gehabt?
3: Ich bin gerade da. Die Hälfte habe ich ja getrunken und diese Hälfte ist
0: Warte noch. die musst du noch verdienen, gell? Weil ja. Ich habe mir in der kleinen Pause, die wir haben gesehen, während dem heute Morgen eben einen Kaffee geholt und dann haben wir so ein bisschen Kaffee und so und da hast du gesagt, nein, du trinkst eigentlich eher eben Offi. Und jetzt schauen wir natürlich einmal, ob das für dich heute besser der Wecker ist, vielleicht als ein Kaffee sogar. Hans Stutz, erzähl mal, Gelfingen habe ich gesehen, das ist so eigentlich recht an einem wunderbaren Ort, gerade am Baldeckersee und nahe auch Luzern, wenn man so die ordnen will, ist auch Kanton Luzern. So, wenn du mit dem Velo gehst, eine Runde drehen, was ist da das Schönste, was dir begegnet? Nimm uns ein bisschen mit auf so eine Runde von dir.
3: Ja, das ist im Gitzkellertal, also eben im Luzerner Seetal. Und das ist sowieso die schönste Gegend vom Kanton Luzern. Und da kann ich vom Baldecker sehen oder einfach hier in der Umgebung.
0: Und die schönste Gegend macht was aus, dass es für dich die schönste ist?
3: Ja, eigentlich alles im Grünen.
0: Und auch noch
3: oder weitgehend im Grünen.
0: Eben, es ist auch noch nicht so verbaut, kann man es auch so vielleicht formulieren.
3: Ja, es wird immer gebaut, aber nicht noch viel Grün.
0: Wunderbar. Und du hast mir auch gesagt, du willst heute eigentlich auch noch gerne so ein Velotürchen machen. Hans Stutz, dann legen wir doch los. Nicht, dass wir noch zu lang die versummen tun. Und ich drücke fest Stimme. Es sind 5 Behauptungen für dich parat. Und spannend bin ich dann auf deine Selbsteinschätzung am Schluss von denen. Und dann werden wir schauen, ob wir allenfalls verdoppeln können. Mit 10 Punkten gibt es 2 Tickets. Toi, toi, toi, Hans. Dann haben wir die erste Behauptung und da geht es gerade um das eidgenössische Musikfest zu Biel. Das ist Geschichte. Bilanz ziehen wir da bei uns in so einer halben Stunde, noch vor der 9. Die Musikgesellschaften, die angetreten sind, die haben optisch glänzt und sich besonders etwas einfallen lassen, weil, ich behaupte, Hans, an so einem Musikfest, da fließt das ganze Erscheinungsbild auch in die Benotung ein.
3: Ja.
0: Dann sind wir bei der zweiten Behauptung. Da haben wir es vom Udo Lindenberg, einem Panikrocker von Deutschland. Ganz kurz, das ist der da.
4: Entschuldigen Sie, ist das der Sonderzug nach Pankow? Ich muss mal eben dahin, mal eben nach Ost-Berlin.
0: Immer auch sehr politisch engagiert. Gestern ist er 80 geworden. Und der kleine Bub in ihm, der begleitet ihn durchs Leben, hat er gesagt, er plant auch mit 80 Jahren noch grosse Tourneen. Optisch hat er ein Markenzeichen, der Udo Lindenberg. Ich behaupte, er hat in der Öffentlichkeit immer einen Hut an.
3: Ja.
0: Dann sind wir bei der dritten Behauptung und hören gerade in ein neues Lied von ihm.
4: Von neu-

0: Kompass. Ich behaupte, mit so einem Gerät, da misst man die Lautstärke.
1: Kompass hast du gesagt, oder?
0: Ja, Kompass, genau.
1: Nein.
0: Das ist so notiert. Und dann sind wir bei der vierten Behauptung. Da haben wir es vom Grand Prix Bern. Der Grand Prix, der war am Wochenende, ist ein traditioneller Laufanlass durch die Stadt Bern. Hauptdistanz sind 10 Meilen. Und das behaupte ich, sind umgerechnet rund 16 Kilometer.
1: Ich weiss es nicht, aber ich sage nicht ja.
0: Ein Ja haben wir so notiert. Und dann haben wir als fünfte, letzte Behauptung noch eben da. Der Pfeffer, wo wir Pizza würzen oder das Fleisch, der Pfeffer stammt von der Pfefferminzpflanze. Ja oder nein?
1: Nein.
0: Nein? So. Dann sind wir mal mit den Behauptungen durch. Jetzt kommt noch das Entscheidende von dir. Was hast du das Gefühl, wie viel stimmen von deinen 5 Antworten?
1: Ich sage nicht 4.
0: Du sagst 4. So, dann wollen wir mal auflösen. Bei dem eidgenössischen Musikfest, da geben sie sich zwar immer sehr fest Mühe für das Erscheinungsbild, in die Benotung einfließen, tut aber einzig das musikalische Können. Also, wer das denn da alles auch gewonnen hat in der Harmonie, Höchstklasse, das hören wir gerne an. Ich habe nämlich live noch von Biel zugeschaltet, der Kollege, der Roman Bortmann. Da bist du mit einem Fehler gestartet. Dann haben wir den Udo Lindenberg, der Panikrocker. Ist der immer der mit Hut? Es hat einmal ein Ereignis in New York, irgendwas, ein Scharmützeli, und dort hat er eine Narbe davon getragen. Und seit du, also schon seit vielen Jahrzehnten, ist der Udo Lindenberg immer in der Öffentlichkeit mit Hut unterwegs. Das ja, das aber ist richtig. Punkt 1. Dann haben wir den Kompass gehabt. Da hast du nochmal nachgefragt. Weil es ist ein Kompass, das ist also mit Erdmagnetfeld, das es braucht, und Himmelsrichtungen, die es anzeigt, und alles andere als Lautstärke messen. Du hast Nein gesagt, und das ist gut, das bringt dir der zweite Punkt. Dann eine Laufveranstaltung in Bern. Es hat übrigens sogar der Herr Bundesrat Beat Janz mitgemacht bei dem Grand Prix von Bern. Und es hat eine Rekordteilnehmerzahl von über 37'000. Und die Hauptdistanz, die 10 Meilen, das sind umgerechnet tatsächlich rund 16 Kilometer. Also auch das ist richtig. Und jetzt geht es also noch um den Pfeffer. Jetzt müssen wir auch noch ein bisschen Pfeffer reingehen in das ganze Spiel. Wenn du nämlich das auch noch richtig hast, dann hast du 8 Punkte gemacht. Und dann wirst du gerade mit deiner Frau zusammen können auf alle Stadt gehen, das Musical hören. Und wir hören jetzt gerade, wie die Antwort ist. Die Pfeffermünzpflanze, die haben wir, glaube ich, ein bisschen vor uns. Und dann stellt man sich den Pfeffer vor. Das ist nämlich so eine Kletterpflanze. Traubenartig wachsen nachher die Beere dran und die geben die Pfefferkörner und Pfefferminze. Die gehört sowieso zu den Kräutern und das bedeutet hervorragenderweise, du verdoppelst auf 8. Ja, da bist du jetzt gerade sprachlos, Hans.
1: Ja, das ist sehr gut. Danke schön.
0: Herzliche Gratulation. Du hast das richtig souverän, ruhig gemacht. Und die Offi ist der beste Beweis, dass man es eben mit einer Offi schon richtig gut kann. Nicht nur länger, sondern auch richtig gut. Gell, Hans?
1: Ja.
0: Dann mach dir einen ganz gemütlichen Tag und trink deine Offi jetzt noch richtig genüsslich fertig und geh mit einem grossen Strahlen durch den Tag. Ist schön gewesen mit dir und herzliche Glückwünsche. Tschüss, Hans.
1: Dankeschön, ciao, Ricarda.
2: Ja oder nein? Das Spiel um 5 Behauptungen.
0: Ja, machen Sie doch das auch mal so wie der Hans Stutz von Gelfingen im Kanton Luzern und probieren Sie es einfach mal zum Mitmachen und eben nicht nur einfach gemütlich den Kaffee selber trinken und ein bisschen miträteln, sondern nein, anrufen und mitspielen. Morgen gibt es eine nächste Gelegenheit, 20 ab 8. Die Nummer, die Sie könnt einwählen, ist 08 48 531 531. Und zu Ehren vom 80-Jährigen, unverwüstlichen Udo Lindenberg, hören wir doch jetzt den ganzen Kompass noch in voller Länge.

Ja, dann machen wir doch das einfach und feiern die neue Woche, dass wir die dürfen anfangen. Und wir können auch ganz gut feiern, was uns so gegen Ende der Woche noch wettermässig erwartet. Es geht in Richtung Sommer. Volksrocks haben wir auch los mit ganz, ganz neuer Musik von Simon Lüthi. Etwas zu feiern. Und jetzt kommen wir noch die Festbänkler.

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1: Schönen guten Morgen, Jürg Zog von SRF Meteo.
2: Guten Morgen.
1: Du bist munter und auf, hä?
2: Ja, klar doch. Schon ein Weile.
1: Eben, gell. Und für all die, die vielleicht noch nicht so ein Weile parat sind, können wir sagen, der Tag ist dezent gestartet, in gewissen Regionen auch mit Sonne. Was wird da noch weitergehen, den Tag durch?
2: Ja, so alles in allem gibt es schon einen wechselhaften Tag mit viel Wolken, eher nur kurzen sonnigen Abschnitten und auch da und dort mal einen Regenguss oder mit Gewitter. Zum Teil kommen die Gewitter sogar Graupel und auch ein paar starke Windböen bringen. Aber eben, es wird nicht ganz überall nass und es gibt auch Gegenden, wo es mal noch länger sonnig ist. Jetzt am Morgen ist das nach wie vor in der Ostschweiz und in Teilen vom Kanton Graubünden der Fall. So gegen die Abend tut es eher im Westen, im Jura nah, westliches Mittelland wieder auf und die Sonne zeigt sich noch für längere Zeit. Aber eben alles in allem wechselhaft bei etwa 15 Grad im Norden und 19 Grad im Süden. Dann am Zischi gibt es schon mal etwa ein Grad mehr, 16 im Norden, 20 im Süden. Dazu am Vormittag vor allem in der Deutschschweiz noch recht sonnig. Zuerst jetzt aber lokal Nebel. Im Westen tut es dagegen schon wieder zu. Dort gibt es schon vor dem Mittag erste Regen und am Nachmittag zieht dann eben eine Warmfront über uns weg mit dickere Wolken und stellenweise ein bisschen Regen.
1: Also die Warmfront ist ein bisschen mogelpackig. Da denkt man jetzt eigentlich, oh, schön, Warmfront, die bringt etwas Gutes. Aber es kommt dann schon noch.
2: Ja, die warme und die trockene Luft kommt natürlich dann erst hinter der Warmfront. Am Mittwoch ist es dann schon wärmer im Norden, etwa um 20 Grad herum. Da wäre ja da, wo etwa normal ist um die Jahreszeit. Und nachher schleicht sich dann gerade der Sommer an. Donnerstag schon etwa 24 Grad und am Freitag und am Pfingstwochenende sogar 26 bis 28 Grad. Also geht es gerade relativ steil aufwärts zu richtigem Sommerwetter. Dazu der Mittwoch noch zum Teil sonnig, zum Teil bewölkt. In den Bergen kann es lokal noch nass werden. Ab dem Donnerstag scheint dann meistens die Sonne.
1: Da können wir uns also richtig auf etwas freuen. Garderobe vielleicht auch langsam ein bisschen austauschen. Du kannst deine Wollensocken mal wieder versorgen, endlich.
2: Ja, die habe ich schon lange versorgt. Vor x Jahren.
1: Das kann ich sagen. Du hast gar nicht. Auch im Rettberg bleibt mir keine Wollensocken.
2: Nein.
1: Ja,
2: viel zu warm im Rettberg. Sowieso immer wärmer wie sonst.
1: Tschüss, macht's gut. Schönen Tag.
2: Danke, gleichfalls.

0: Die Eddie Raven Dobbs auf der SRF Musikwelle 9 Minuten vor der 9. Und das Eidgenössische Musikfest 2026 zu Biel, das ist vorbei. Es war ein riesiger Anlass mit fast 25'000 Musikantinnen und Musikanten, mehr als 100'000 Besucherinnen und Besucher. Und bei mir ist jetzt direkt gerade verbunden, immer noch von Biel, der Roman Bortmann. Ein bisschen am Zusammenpacken bist du, glaube ich. Was würdest du sagen, Roman? Wie war das Eidgenössische?
1: Ich würde sagen, es war ein super Eidgenössisches. Es hat wahnsinnig viele Leute gehabt, sogar am Donnerstag und am Freitag, wo es wirklich noch unangenehm kühl war in den Gassen von Biel. Und auch alle Musikantinnen und Musikanten, die ich mit ihnen geredet habe, die haben so Freude gehabt, dass es so ein Fest gegeben hat. Das OK von Biel ist ja erst vor anderthalb Jahren eingesprungen, weil Interlaken abgesagt hat. Und da war wirklich eine grosse Dankbarkeit herum. Ich denke, das war schon speziell jetzt in diesem Jahr.
0: Sehr schön. Das ist natürlich auch schön für das ganze OK, wie du es jetzt eben gerade rausgehöpft hast. Und du hast am Abend ja auch schon mit der OK-Präsidentin, der Nadia Günther, können reden. Was hat denn sie so gesagt?
1: Sie war sehr emotional. Wir haben uns wirklich gerade nach der Schlussfeier hinter der grossen Festbühne getroffen. Und sie hat wirklich gerannt, hat Tränen in den Augen gehabt.
2: Ja, das sind Freudentränen, wirklich, weil auf der Bühne haben sie mir so gratuliert und wirklich im ganzen Team wirklich, ja, gratuliert, dass wir das Fest so gut haben können durchbringen. Und ich sage immer, es braucht immer alle dazu. Oder? Und ich nehme die Gratulation entgegen, es hat mich sehr berührt. Und ich gebe das gerne im Team weiter und alle denen, die uns unterstützt haben.
3: Was sind für dich die bleibenden Momente von diesen vier Tagen?
2: Die Stimmung natürlich. Und es ist so schnell vorbeigegangen. Ich bin so überrascht, dass es jetzt wirklich fertig ist. Und die Stimmung und einfach alles auch, dass die Vereine so zufrieden gegangen sind, das ist wirklich etwas Fantastisches.
1: Und ja, ich denke, da kann das OK von Biel wirklich stolz sein drauf, auf das, was sie da zu Biel auf die Beine gestellt haben.
0: Ja, und man hat es richtig rausgehört, wie aufgewühlt die Nadia Günther war. Ja, und dann sind ja gestern auch die musikalischen Wettbewerbe zu Ende gegangen. Unter anderem der Wettbewerb in der Kategorie Harmonie, Höchstklasse. Roman, du hast mir gesagt vorher, das sei eigentlich die Königskategorie von dem eidgenössischen Musikfest. Warum eigentlich?
1: Weil die Brassbands, die haben ja jedes Jahr ihren Wettbewerb, die küren jedes Jahr ihre Schweizer Meister. Und bei den Harmoniemusiken gibt es das ein bisschen weniger, da gibt es weniger Wettbewerbe. Und darum hat das eidgenössische Musikfest eine grössere Bedeutung da. Das ist wirklich der Gradmesser für die.
0: Ja, und jetzt hören wir doch gerne gerade rein in den Rang für die Kündigung, wer denn da gewonnen hat.
4: 195,33 Punkte. Das Symphonische Blasorchester Sarnen!
0: Und dann hat es einen riesen Applaus dazu zum Symphonischen Blasorchester Feldmusik Sarnen, das hier gewonnen hat. Das bedeutet, sie sind aktuell das beste Blasorchester der Schweiz.
1: Genau. Und was der Dirigent Sandro Blank zu diesem Erfolg sagt, das gehört dann heute oben in der Feuerobenmusik. Und ich sollte bis dann auch schon Aufnahmen von ihrem Wettbewerbsvortrag bekommen. Da können wir also auch noch reinhören.
0: Also, das kann man sich gerne vormerken, wenn man mehr hören will zum Symphonischen Blasorchester Feldmusik Sarnen. Der Gewinner, also, den muss man heute Abend unbedingt bei dir reinschalten. Feierabendmusik nach der 6. Einen ganz emotionalen Auftritt hat es gestern auch noch gegeben bei der Musikgesellschaft Fafler Alp Platten. Genau gestern, vor einem Jahr, ist das ganze Dorf Platten evakuiert worden. Und genau gestern sind sie am eidgenössischen Musikfest auftreten. Und wie es ihnen dabei gegangen ist, das hören wir heute nach der halben zwei, um die 20 vor zwei herum, hier bei uns auf der SRF Musikwelle. Danke dir vielmals für den erstmaligen Mal Abschluss, würde ich sagen, und das Bilanzzeichen, Roman, und jetzt weiterhin gut zusammenpacken dir.
1: Danke.
0: Und wir haben bereit, halt noch nicht genau gerade ein Ziegerstück, aber gleich die Feldmusik Sarnen du Rhône au Rhin.

0: Das Symphonische Blasorchester Feldmusik Sarne. Sie haben den Schweizer Meistertitel quasi gewonnen am Eidgenössischen Musikfest. Hören Sie mehr dazu heute Abend nach der 6.
1: Die Nachrichten von SRF um 9 mit Olivia Limacher. Die Zahl der Hinrichtungen auf einem Höchststand. Wenig Länder treiben die weltweite Zahl in die Höhe. Beim Technologieunternehmen Samsung droht der größte Streik der Unternehmensgeschichte. Das hätte weitreichende Folgen. Das Wetter, es ist meist bewölkt mit einigen Regengüssen und Gewittern. Im Norden geht es um 15, im Süden bis 19 Grad. Mehr als 2700 Menschen wurden letztes Jahr weltweit hingerichtet. Das sind erheblich mehr als in den Jahren davor, wie ein Bericht der Menschenrechtsorganisation Amnesty International zeigt. Freddy Gsteiger berichtet.
2: Mehr als verdoppelt hat sich die Zahl der Hinrichtungen im Iran, nämlich auf gegen 2200, wie Chiara San Giorgio am Amnesty-Hauptsitz in London zuständig für das Thema Todesstrafe betont.
3: The rise in executions was primarily linked to a spike in Iran.
2: Noch mehr Hinrichtungen dürfte es einzig in China gegeben haben. Doch dessen Zahlen fehlen im jährlichen Bericht, weil China die Vollstreckung der Todesstrafe als Staatsgeheimnis behandelt. Die geschätzte Dunkelziffer beläuft sich auf mehrere Tausend pro Jahr. Auch in Saudi-Arabien, in Kuwait, Ägypten, Singapur und auch in den USA wurden 2025 deutlich mehr Todesurteile vollstreckt als im Jahr davor. In manchen Staaten steht die Todesstrafe hauptsächlich im Zusammenhang mit Drogendelikten. In Ländern wie Iran handelt es sich hingegen weniger um ein Instrument der Strafjustiz als um eine Methode zur politischen Einschüchterung, zum Schüren von Angst und zum Ausschalten politischer Gegner. So zeige der Staat seine Macht.
3: As we saw, the death penalty being used in several countries as a tool of repression and control.
2: Es gibt nach wie vor kein weltweites Verbot der Todesstrafe auf UNO-Ebene, da dazu keine Einigkeit besteht. Hingerichtet wurde 2025 noch in 17 Ländern, eine historisch tiefe Zahl.
1: Zu zwei kurzen Meldungen in der Übersicht. US-Präsident Donald Trump hat dem Iran gedroht, dass vom Land, Zitat, «nichts mehr übrig bleibt, sollte es nicht bald ein Abkommen geben». Die USA fordern laut iranischen Medien die Übergabe von 400 Kilogramm angereichertem Uran und die Schließung fast aller Atomanlagen. Teheran lehnt dies ab, da die USA keinerlei Gegenleistungen bieten würden. Und Russland hat in der Nacht Städte in der Ukraine angegriffen, insbesondere im Süden und Südosten des Landes. Betroffen waren etwa Odessa oder Dnipro. Die Behörden melden, dass eine Person getötet wurde, rund 30 Menschen seien verletzt worden. In Odessa seien Wohngebäude getroffen worden, eine Schule und auch ein Kindergarten. Auch Russland meldete neue Drohnenangriffe aus der Ukraine, etwa in der südlichen Region Rostow. In den ersten drei Monaten dieses Jahres waren in der Schweiz gut 5,35 Millionen Menschen erwerbstätig. Das waren 0,2% mehr als in der gleichen Zeit letztes Jahr, teilt das Bundesamt für Statistik mit. In der gleichen Zeit stieg aber auch die Zahl der erwerbslosen Personen in der Schweiz an. Die Erwerbslosenquote lag bei 5,2%, gemäss der Definition der Internationalen Arbeitsorganisation. Die Erwerbslosenquote ist jeweils höher als die Arbeitslosenquote. Diese berücksichtigt nur jene Personen, welche bei den regionalen Arbeitsvermittlungszentren RAV gemeldet sind. Es soll der größte Streik der Unternehmensgeschichte von Samsung werden. Ab dem 21. Mai wollen mehr als 45.000 Angestellte die Arbeit niederlegen und das für fast drei Wochen. Die Gewerkschaft fordert mehr Lohn und eine Gewinnbeteiligung für alle Beschäftigten. Sonst soll Samsung bestreikt werden, wie noch nie. Ein so grosser Streik hätte weltweit Folgen, sagt Wirtschaftsredaktor Klaus Ammann. Denn kein Unternehmen der Welt produziert so viele Speicherchips wie Samsung.
4: Ein Streik würde die bereits bestehenden Lieferengpässe bei den sogenannten Halbleitern weiter verschärfen. Zu Samsungs Kunden gehören große Konzerne in den USA beispielsweise wie Nvidia, AMD und Google. Und würden diese nicht mehr von Samsung beliefert, würden natürlich auch ihre Produkte teurer oder gar nicht mehr erhältlich sein.
1: Ein Gericht hat entschieden, dass Samsung den Betrieb auf normalem Niveau weiterführen muss, weshalb ein vollständiger Streik verboten wäre. Die südkoreanische Regierung droht zudem mit einer Notfallschlichtung, die Streiks für 30 Tage aussetzen könnte. Heute treffen sich Unternehmensleitung und Gewerkschaften erneut zu Verhandlungen unter staatlicher Vermittlung. Zum Schluss noch der Blick aufs Wetter. Heute ziehen einige Regengüsse und lokale Gewitter vorüber. Dazwischen gibt es trockene und kurze sonnige Phasen. Länger sonnig ist es zunächst ganz im Osten und gegen Abend im Westen. Die Höchstwerte liegen im Norden um 15 und im Süden bei 19 Grad. Das waren Nachrichten von Radio SRF. Verantwortlich Frank Estermann.
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0: Und von mir, Ricardo Trepp, Ihnen einen ganz guten Start in den Montagmorgen. Und hoffentlich jetzt auch gerade ein paar unterhaltsame Minuten mit unseren Jubilarinnen, Jubilaren, die wir kennenlernen dürfen.

95, das ist das Mindestalter, um hier am Radio einen Glückwunsch zu kriegen. Und das hat heute der Alfred Bucher erreicht. Ganz herzliche Gratulation Ihnen, lieber Herr Alfred Bucher, zu Etiswil im Kanton Luzern zum 95. Zu dem hohen Geburtstag gratulieren wir dir ganz herzlich, wünschen alles Gute und freuen uns mit dir auf den ganz speziellen Tag, um auf dich anstoßen und ein paar schöne festliche Stunden mit dir verbringen. Als gratulierend die Frau, die Kinder, die 5 Grosskinder und 6 Urgrosskinder. Leider haben Sie, Herr Bucher, wegen gesundheitlicher Beschwerden und ganz schweren Herzens das geliebte Heim in Kottwil müssen verlassen. Fast 95 Jahre haben Sie dort verbracht, zu Kottwil. Und jetzt sind Sie übergesiedelt mit der Frau zusammen ins Alters- und Pflegeheim nach Etiswil. Und dort werden Sie jetzt bestens gepflegt und umsorgt und können die dort den Lebensabend zusammen mit Ihrer Frau verbringen. Ja, da wünschen wir Ihnen, dass Sie jetzt mit Frau, mit Kind, mit Grosskind, mit Urgrosskind den 95. auch so richtig schön geniessen und feiern und sich vor allem auch feiern lassen. Lieber Alfred Bucher, wir auch hier vom Team von SRF Musikwelle schicken herzliche Geburtstagsgrüße zum 95. auf Etiswil.

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1: Ein fröhlicher, aufgestellter Juchzger, den wir gehört haben vom Rudi Walter aus «Die kleine Niederdorf-Oper» von Paul Burkhardt und dem Werner Lisch. Und das bringt uns zum nächsten Jubilar, wo auch der 95. kann feiern heute. Das ist nämlich der Herr Alfred Frey von Niederbipp im Kanton Bern. Und da darf ich folgende schöne Worte an Sie richten. Unser Paps, der feiert heute seinen 95. Geburtstag. Er kocht noch selber seinen Mittag und auch zu Nacht. Und wir wünschen ihm weiterhin ganz gute Gesundheit und viel, viel Freude im Namen von der Familie Frau Doris Studer-Frey von Oberbuchseite, die uns hier geschrieben hat. Und dann, lieber Herr Frey, möchte sich die Einwohnergemeinde nicht nehmen lassen von Niederbipp und der ganze Gemeinderat zum Ihnen gratulieren hier am Radio. Und sie wünschen Ihnen, am Jubilar der Gemeinde heute, ganz herzlich alles Gute und auch gute Gesundheit. Ja, und da schliessen wir uns sehr gerne diesen lieben Glückwunsch an. Und das Team von der SRF Musikwelle gratuliert Ihnen, lieber Herr Alfred Frey, herzlich auf Niederbipp zum 95. und hofft, dass Sie heute mal richtig schön bekocht werden, wenn Sie schon selber immer so viel und gerne auch kochend für sich. Jetzt wahrscheinlich kann es gut sein, dass man Sie ausführt heute bei dem besonderen Jubiläum. Herzlichen Glückwunsch und alles Gute wünsche ich.

Die beiden 95-jährigen Alfred, die tun wir doch nochmal ganz, ganz herzlich feiern und hochleben lassen. Das ist zum einen in Etiswil im Kanton Luzern der Herr Alfred Bucher. Und dann haben wir den Herr Alfred Frey, der feiert z Niederbipp im Kanton Bern heute auch seinen 95. Geburtstag. Und die beiden, die könnten wahrscheinlich einen Haufen erzählen, was sie alles erlebt haben in ihrem langen, langen, reichen Leben. Lasst euch feiern und lasst es euch gut gehen heute. Und wenn Sie auch jemandem wollen, so eine kleine Notiz, eine kleine Freude machen in den Geburtstag, rein, wirklich in den Tag nach den 9. Jeden Tag haben wir ja unsere Gratulationssendung und da freuen wir uns, wenn wir dürfen jemandem gratulieren, den Sie kennen, aus Ihrem Familie- oder Bekanntenkreis. Lassen Sie uns das einfach wissen auf der Webseite auf srfmusikwelle.ch. Dort dann einfach gerade unter Gratulationen. Da können Sie uns alles gerade terminieren, dass wir dann auch am richtigen Tag Glückwünsche

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2: Und von den Zillertaler Schürzenjäger kommen wir zurück in die Schweiz und haben bereit die Kapelle der Gebrüder Hess, Küsnacht an Rigi und der geschickte Birmin, der Ländler, der macht uns jetzt Freude in den Montagmorgen rein.

Santa Barbara, so hat die Gruppe geheissen, die hier Adios Amigo gesungen hat. Nein, eine halbe Stunde habe ich noch, ist noch nichts Adios Amigos. Wir haben im Gegenteil jetzt ein Kaffeepäuschen verdient, würde ich sagen. Merci, Peter.

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0: Ja, mit dem wunderbaren Polka-Lied von der Manuela Feller, einem Guckerzeitli, da gehen wir auch ein bisschen in der Zeit zurück. Und das machen wir jetzt auch um die Zeit in unserem Sinnerzeit. Heute haben wir es von den Eisheiligen. Die sind vorbei. Letzte Woche da haben sie ja bilderbuchmässig gewirkt. Sind so richtig mit Schnee und tiefen Temperaturen über das Land hineingezogen. Die drei Herren, der Pankratius, der Servatius und der Bonifatius und die kalte Sophie. Sie haben uns gezeigt, dass mit ihnen zu rechnen ist. 1956. Da hat auch das Schweizer Radio in der Kinderstunde auf ein ganz unterhaltsames Jahr gezeigt, dass man nicht zu früh mit Pflanzen im Garten anfangen sollte. Die Kinder Hans und Vreni, die haben gerade vor den Eisheiligen nämlich ihr Gartenstückchen vorbereitet.
1: Wir machen hier einen breiten Streifen. Da haben wir genug Platz. Und vorne dran kommen die Blumen und dazwischen das Wägli. Dann können die Tomaten über die Blumen hineinschauen.
2: Was für Blumen?
1: Alles, was die Mama schon gesehen hat, farbige Strahlblümchen und Leuenmühle mit so komischen Gesichtern und Meiennägeln, weisst du, die so gut schmücken.
2: Also gut.
1: So, geh die vier Kästen vor dem Wäschküchenfenster holen. Aber gib Acht, dass du nichts verdrückst. Die Pflänzchen sind noch ganz klein. Ich tue in dieser Zeit Beetchen einteilen.
2: Also, so gehe ich sie holen.
1: Schon da, alle Vögel, alle. Elchen singen, musizieren, pfeifen, singen.
0: Ja, und dann haben sie das Munder gesungen und das Gartenstückchen vorbereitet. Wo sie aber wollten Tomaten und Blumen setzen, da haben Hans und Vreni kalt gekriegt. So kalt, dass der Sonne gerufen haben. Die hat sie und auch der Boden sollen wärmen, damit Pflanzen auch nicht mehr frieren. Das Rufen, das hat dann anscheinend genützt.
1: Schau, Hans, dort oben die dicke Wolke. Sie geht ganz auseinander.
2: Je, ja. Es wird immer heller.
1: Ja, es wird immer heller und wärmer.
2: Jetzt wird es aber fest warm.
3: Guten Tag, Kinder.
2: Grüezi, Frisun.
1: Grüezi, Frisun.
3: Im Mai habe ich viel zu tun. Seht, Kinder, all die Pflanzen, die wachsen wollen, denen muss ich die Wurzelchen erwärmen, damit sie genügend Saft und Nahrung aus der Erde ziehen können. Da muss ich sehr vorsichtig sein, damit nichts verbrennt und verdirbt von den zarten jungen Keimen. Und nun habt ihr mich gerufen und ich bin gekommen, um euch zu helfen.
1: Oh ja, bist du gut. Wir werden das so fröhlich etwas tun. Schau, wir haben alles so schön vorbereitet.
0: Ja, und wie das im Mai gut passieren kann, da ist es dank der Sonne oftmals fast sommerlich warm gewesen. Und der Hans und das Vreni, die wollten sich an die Arbeit machen und die jungen Pflänzchen in ihr Beetchen setzen. Aber oftmals ist der Wind gekommen.
1: Oh, liebe Sonne, was ist? Du wirst ganz bleich. Ist es dir nicht gut?
4: Ich glaube, ich muss jetzt gehen.
2: Wir haben so Freude gehabt, dass du endlich hoch bist. Und jetzt willst du schon wieder fort? Warum auch?
4: Geduld. Ihr müsst Geduld haben. Ich komme bestimmt wieder.
5: Wir kommen, drei gestrenge Herren. Die Menschen haben uns nicht gern. Mit Hagel, Schauer, Frost und Wind. So stampfen wir daher geschwind. Und wir regieren jetzt das Land. Eisheilige sind wir genannt. Pankraz. Servatz. Bonifat.
0: Die sind aber echt dahergekommen, die drei Eisheiligen, und sie haben frei gewütet mit Eisregen, mit Schnee und mit Wind. Aber zum Glück konnten Vreni und Hans die Pflänzchen noch gerade in den Schopf versorgen und vor der Kälte in Sicherheit bringen. Ja, so kann es gehen, wenn man nicht warten kann und schon vor den Eisheiligen, junge Pflänzli in den Garten setzen. Wir haben es gehört, eine Kindersendung aus dem Jahr 1956. Ja, und zum Setzen haben Sie dann über Pfingsten, vor Pfingsten, ganz beste Gelegenheit, dann wird es ja richtig, richtig warm. Was hat er gesagt, der Jürg Zock? Donnerstag schon 24 Grad, Freitag kann es 26 Grad warm werden und dann so mit dem Pfingstwochenende bis auf 28 Grad hoch können Temperaturen, wie wir es so gehört haben in unserem Sinnerzeit. Im Mai, da kann es ganz schnell gehen und dann kehrt das Wetter rasant aufwärts mit den Temperaturen da beispielsweise. Jetzt haben wir für Sie bereit, das Rekrutenspiel Zürich mit dem Zürichmarsch.

Nehmen Sie den Schwung schön mit durch den Vormittag hier mit uns, mit der SRF Musikwelle nach der 10, dann mit meiner Kollegin, der Pia Käser. Und jetzt frage ich nur noch in die Runde, Emanuela, haben wir Emanuela rum? Hallo, guten Morgen Emanuela. Martina? Ja, auch der Martina, ganz einen herzlichen Gruß in den Tag. Und ganz speziell eine kriegt jetzt die Michaela. Und die Ricarda sagt Tschüss. Ganz einen guten Tag weiterhin noch. Schönen Montag.

0: mit dem Entertainer. Da ziehen Sie weiter in den Vormittag. Und vielleicht läuft er Ihnen ja noch ein bisschen nach.
1: Die Nachrichten von SRF um 10 mit Ronja Bollinger. Die Schweizer Wirtschaft ist mit Schwung ins Jahr 2026 gestartet. Das zeigen erste Zahlen des Bundes. Das Bruttoinlandprodukt, also der Wert aller produzierten Waren und Dienstleistungen, dürfte demnach im ersten Quartal um 0,5% gewachsen sein. Trotz hoher Ölpreise und Unsicherheit im internationalen Handel wegen neuer Zölle. Fachleute hatten mit weniger gerechnet. Zum Wachstum beigetragen hätten vor allem die Industrie und der Dienstleistungssektor, heißt es in einer Mitteilung des Staatssekretariats für Wirtschaft. Die aktuellen Zahlen sind allerdings noch eine erste Schätzung. Genauere Daten veröffentlicht das Staatssekretariat für Wirtschaft Anfang Juni. Zu zwei Kurzmeldungen. Die Aargauer FDP-Nationalrätin und letztjährige Nationalratspräsidentin Maja Riniker möchte Aargauer Regierungsrätin werden. Sie will für den frei werdenden Sitz des abtretenden FDP-Regierungsrats Stefan Attiger kandidieren. Attiger tritt auf Ende Jahr zurück. Die 47-jährige Maja Riniker ist seit 2019 Nationalrätin. Der deutsche Zoll hat in der Nähe des Kantons Schaffhausen einen Mann mit 50 Kilo Marihuana im Auto gestoppt. Der Pole habe gesagt, er habe die Drogen in der Schweiz für den Eigengebrauch gekauft, schreibt der deutsche Zoll. Das Marihuana wurde sichergestellt, gegen den Mann wurde ein Strafverfahren eingeleitet. Russland hat in der Nacht Städte in der Ukraine angegriffen, insbesondere im Süden und Südosten des Landes. Betroffen waren etwa Odessa oder Dnipro. Die Behörden melden, dass eine Person getötet wurde, rund 30 Menschen seien verletzt worden. In Odessa seien Wohngebäude getroffen worden, eine Schule und auch ein Kindergarten. Auch Russland meldete neue Drohnenangriffe aus der Ukraine, etwa in der südlichen Region Rostow. Gestern Sonntag waren bei ukrainischen Drohnenangriffen den russischen Behörden zufolge mindestens 4 Menschen getötet worden, darunter 3 in der Region Moskau. Die russische Hauptstadt erlebte den schwersten Angriff seit mehr als einem Jahr. Die Börsendaten von SIX, der Swiss Market Index, liegt im Moment bei 13.146 Punkten, ein Minus von 0,6%. Der Euro wird zu 91,35 gehandelt, der Dollar zu 78,54. Das Wetter, es ist veränderlich bewölkt mit einigen Regengüssen und Gewittern. Im Norden hat es um 15, im Süden bis 19 Grad. Das waren Nachrichten von Radio SRF, verantwortlich Frank Estermann.
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3: Die Woche ist schon seit ein paar Stunden am Laufen. Ich hoffe, die sind gut eingestiegen. Und sonst helfen wir euch noch, gebe ich in diesem Montag weiter in die Zerrutsche zusammen mit der Musikwelle. Und jetzt gerade mit der Katja Epstein. In Petersburg ist Pferdemarkt. Weder mögen die Kinder gerade gebig mitsingen. Am Mikrofon ist Pia Käser. Wünsche noch ganz einen guten Montag.

Etwas zum richtig schön mit Schwelgen zusammen mit dem Bernd Klüver und seinem Mexican Girl hier auf der SRF Musikwelle. Nach den Zeichnen sind wir unterwegs jetzt. Mehr würde ich sagen, jetzt mal bodenständig. Und etwas Bodenständiges für alle, die heute etwas zu feiern haben an diesem 18. Mai. Vielleicht ja Geburtstag. Da gibt es die Musik dazu. Ein Schottisch. Eine Runde für einen Sepp. Wir hören die Ländlerkapelle geläufig.

0: fröhlichen Klang vom Orchester Roberto Delgado.
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0: Nach Wien und Berlin ist jetzt auch Zürich an der Reihe. Die grossartigen Klänge vom Komponist Johann Sebastian Bach kann man geniessen. Am Freitag, 22. Mai, in der Kirche St. Peter zu Zürich. Das Gast ist das Kammerensemble von der Johann Sebastian Bach Stiftung, zusammen mit der Sopranistin Julia Doyle und im Bariton Matthias Heim. Die Stiftung Johann Sebastian Bach feiert das 20-Jahr-Jubiläum und hat darum ein besonderes Programm zusammengestellt. Himmels Sehnsucht und Seelentrost. Verschiedene Bach-Perlen sind zu hören, Solo- und Dialogkantate zum Eintauchen und sich zu entführen mit den Kompositionen vom Grossmeister Johann Sebastian Bach. Genauere Informationen zum Programm findet ihr unter bachstiftung.ch. Himmels Sehnsucht und Seelentrost. Dieser Freitag am 7. in der Kirche St. Peter zu Zürich. Und jetzt noch etwas für alle Fans von der gepflegten Volksmusik.
3: 43 Formationen, 43 Konzerte und über 100 Stunden Volksmusik. Das sind ein paar Zahlen zum Heirassa-Festival 2026. Das Wesentliche steckt aber hinter diesen Zahlen. Die Freude an der Volksmusik, am gemeinsamen Musizieren und am gemeinsamen Zuhören. Ob von gestandenen Grössen oder von aufstrebenden Talenten, ob traditionell oder experimentell, es hat Platz für viele Facetten von der Schweizer Volksmusik. Am Heirassa-Festival vom 4. bis 7. Juni zu Wackis am Vierwaldstättersee.
0: Ja, da könnt ihr euch sicher freuen. Da gibt es einen Haufen zu hören am Heirassa-Festival zu Wackis. Vielleicht seid ihr auch schon gerade einen Plan am Organisieren von irgendeinem Anlass, von einem Konzert, von eurem Chor, von eurer Blasmusik. Vielleicht übt ihr ein Theaterstück, was auch immer. Sagt uns, wir stellen auch euren Anlass sehr gerne vor, da im Veranstaltungstipp. Schickt uns einfach alle nötigen Informationen über srfmusikwelle.ch unter Veranstaltungstipp.
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0: bisschen poppig ist sie unterwegs. Beatrice Egli, Bass. Neue Musik von dem Schweizer Star auf der CD zu hören. Hör nie auf damit, 2.0. Ein erweitertes Album vor ihrem ursprünglichen Hör nie auf damit. Bass haben wir gehört, an diesem Montagvormittag. Wo ja jetzt oder immer der Moment ist, sich Musik zu wünschen. Vielleicht von der Beatrice Egli, vielleicht aber auch ganz andere Musik. Immer könnte ich ein bisschen studieren. Was möchte ich denn auch gerade hören?
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0: Ist doch genau so. Mindestens bei uns ist das Leben eben schon ein bisschen ein Wunschkonzert. Wünsche sammeln wir die ganze Woche rund um die Uhr über srfmusikwelle.ch und darum wünscht ihr was. 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Oder ganz speziell für morgen Nachmittag ist ja unser Wunsch- und Grußtelefonnummer um mich am Laufen 0848 086 086. Bis morgen Morgen am 10. sind wir am Sammeln für die Wünsche für morgen Nachmittag. Ich sage jetzt die Nummer nochmal 0848 086 086.

0: schöne Solos haben wir da gehört. Vom Tenor und vom Flügelhorn. Vom Alois und vom Georg. Vater und Sohn. Zusammen spielen sie in der Blaskapelle Rigi Spatzen. Und der Titel, der kommt auch nicht von nichts. Wenn der Vater mit dem Sohn.
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0: Jetzt habe ich eine Frage an euch. Wie antwortet ihr, wenn euch jemand Danke sagt? Sagt ihr, ja, bitte. Sagen wahrscheinlich die meisten, aber man kann ja sagen, gern geschehen. Und dann gibt es auch je länger, je mehr Leute, die nur gern sagen. Und die lassen das Geschehen weg. Unsere Hörerin Irene Berchtold von Menzig im Kanton Zug fragt, was ist denn jetzt richtig? Gern geschehen oder nur gern? Der André Perler von der Mundart-Redaktion hat über die Frage ein bisschen nachgestudiert.
2: Ja, just und falsch gibt es so also nicht in der Mundart. Die Leute reden, wie sie reden. Aber mir ist das kurze «gern» in den letzten Jahren auch aufgefallen. Ich selber könnte das nicht sagen. Für mir muss es «gern geschehen» sein. Die kurze Form «gern» ist sehr wahrscheinlich von Deutschland zu uns gekommen. Im Deutsch von Deutschland hat das kurze «gerne», das längere und ältere «gern geschehen» schon fast ganz verdrängt, habe ich den Eindruck. Dabei scheint die Entwicklung noch relativ neu zu sein. Die ersten schriftlichen Hinweise auf die Ausbreitung von «gerne» statt «gern geschehen» finde ich erst aus den 2010er Jahren. 2013 schreibt die deutsche Bloggerin Ute Marion Wilkesmann zum Beispiel, sie hätte das «gerne» aus erstes in Telefonat mit Callcenter gehört. Und nein, aber auch in anderen Geschäftskontexten. Und 2015 schreibt jemand in einem Online-Forum, die kurze Form «gerne» setze sich zu Norddeutschland gerade der Tür. Und spätestens in den 2020er Jahren ist «gern» anstelle von «gern geschehen» auch bei uns im Schweizerdeutschen angekommen. Früher war die Antwortformula sogar noch länger gewesen. Wenn sich jemand für einen Gefallen oder einen Dienst bedankt hat, hat man ursprünglich geantwortet «es ist gern geschehen». Oder auf Hochdeutsch, es ist gern geschehen. Ab dem 18. Jahrhundert hat man vom ganzen Satz einfach das «es» weglassen. Ist gern geschehen. Und Ende 19. Anfang 20. Jahrhundert hat man auch noch das «ist» lackiert. Gern geschehen. Wenn man jetzt also nur noch «gerne» sieht, ist das eigentlich die konsequente Weiterführung von dieser Kürzungstendenz. Und die ist ja gerade bei Gesprächsformeln, die wir ging und ging um brauchen, ganz üblich. «Grüße» und «Grüezi» zum Beispiel sind auch nur Kurzformen von «Gott grüße euch» bzw. «Gott grüezi». Wir Menschen haben einfach die Tendenz, so alltägliche Floskeln abzukürzen. Es wissen ja gleich alle, was gemeint ist, auch wenn man sie nicht Wort für Wort ausspricht. Übrigens, das gibt es längstens nicht nur im Deutschen. Auch im Englischen zum Beispiel hat man die Antwortformel auf einen Dank gekürzt. Von «It was a pleasure for me» also, es war mir ein Vergnügen gewesen, zu «It was a pleasure» zu «Nur noch pleasure».
0: Der André Perler über die Neigung von uns Menschen, dass wir Floskeln abkürzen. Und so gibt es eben aus dem «Es ist gern geschehen» ein kurzes «gern». Also, ich finde, tönt gleich recht sympathisch, oder?
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Was für eine hübsche Stimme hat sie, Trolls. Französische Liedermacherin und vor allem Komponistin sie, die quasi alle ihres Songtitel selber schreibt und textet. Mit 8 schon hat Trolls angefangen singen und selber eigene Lieder schreiben und macht das bis heute. Sie ist ja noch jung unterwegs, Jahrgang 1978, hat aber schon so Haufen erlebt, Kokainsucht, Brustkrebs. Ja, ein Haufen Schicksalsschläge hat sie, aber überwunden und steht auch noch heute mit ihrer schönen, feinen Stimme und mit ihren wunderschönen Songs auf der Bühne und zu hören, da bei uns auf der SRF Musikgala.

0: Die Nachrichten von SRF um 11 mit Ronja Bollinger. In Genf hat Bundesrätin Elisabeth Bumschneider die Versammlung der Weltgesundheitsorganisation WHO eröffnet. Zum Auftakt der 79. Jahresversammlung bezeichnete sie die WHO als unersetzlich. Die Organisation habe ihre Aufgabe trotz massiver Sparmaßnahmen weiterhin erfüllt, sagte Bumschneider. Die WHO musste ihr Budget zuletzt um fast 1 Milliarde US-Dollar reduzieren und rund 1300 Stellen abbauen. Weiter würdigte Bumschneider die Rolle der WHO bei der internationalen Reaktion auf das Hantavirus und Ebola. Die Weltgesundheitsversammlung in Genf dauert bis am Samstag. Die Kantone hatten über den Winter zum dritten Mal Gelegenheit, vorsorglich Wölfe abzuschießen, bevor Schaden an Nutztieren entstehen konnte. 77 Wölfe wurden erlegt zwischen letztem September und Ende Januar. Der Bund zieht in seinem neuen Bericht nun eine erste positive Bilanz. Die Zahl der Wolfsrudel wächst nicht mehr so schnell wie in den letzten Jahren. Trotzdem nimmt der Wolfsbestand weiterhin leicht zu. Zurzeit leben in der Schweiz 30 Wolfsrudel sowie 10 weitere grenzüberschreitende Rudel. Wichtig bleibt laut Bund auch der Herdenschutz, zum Beispiel mit Schutzhunden oder Zäunen. Bislang haben die Kantone den Wolfsbestand 3-mal präventiv reguliert. Das Kreuzfahrtschiff Hondius ist nach dem Hantavirus-Ausbruch nun heute Morgen in den Niederlanden angekommen. 3 Passagiere waren am Virus gestorben. Insgesamt 10 Fälle sind mittlerweile laut der Weltgesundheitsorganisation WHO bestätigt. Im Hafen von Rotterdam sollen nun die letzten Personen das Schiff verlassen. Dabei handelt es sich um 25 Besatzungsmitglieder und 2 medizinische Mitarbeitende. Nach Angaben des Schiffsbetreibers zeigt niemand an Bord Symptome. Trotzdem werden sich auch diese Personen in Quarantäne begeben müssen. Sobald in Rotterdam alle Personen das Kreuzfahrtschiff verlassen haben, werde die Hondius dekontaminiert und soll Ende Mai wieder in See stechen. 2 kürzere Meldungen aus dem Ausland. In der Ukraine ist Andriy Jermak, ein enger Vertrauter von Präsident Zelensky und ehemaliger Leiter von dessen Verwaltung, auf Kaution freigelassen worden. Jermak war letzte Woche festgenommen worden. Ihm und 5 weiteren Verdächtigen wird Geldwäsche vorgeworfen, im Zusammenhang mit einem Luxusbauprojekt. Jermak beteuert, er sei unschuldig. Das US-Militär hat laut eigenen Angaben in Nigeria erneut Ziele der Terrormiliz IS angegriffen. Die Luftangriffe seien mit der nigerianischen Regierung abgesprochen gewesen. Bereits vorgestern hatte das US-Militär IS-Ziele in Nigeria beschossen. Dabei sei der weltweite Vizechef der Terrormiliz IS, Abu Bilal al-Minuki, getötet worden. Das Wetter, es ist veränderlich bewölkt mit einigen Regengüssen und Gewittern. Im Norden hat es um 15, im Süden bis 19 Grad. Das waren Nachrichten von Radio SRF, verantwortlich Adrian Huber.
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2: Pensionierung. Kein Haufen von euch wissen, wie sich das anfühlt. Andere studieren dran, Oma, weil Pensionierung vor dem Haus steht. Ja, und ich bin sicher, mich in Bücher füllen mit euren Anekdoten. Wie ist denn das in Sachen Partnerschaft und Beziehung? Ja, wenn beide dort daheim sind, geht man sich da einfach nur auf die Nerven, steht man sich auf den Füssen, Oma, hat man eine gute, schöne Zeit. Aber ich bin sicher, es gibt Haufen Nervenaufreibens. Zum Beispiel, ja, wenn der Mann jetzt plötzlich das Badezimmer putzt und es viel besser weiss als dir, der 40 Jahre das schon gemacht hat. Ich bin sicher, es gäbe Haufen zu erzählen. Wir schauen es genauer an. Ja, was sind Tipps und Tricks in Sachen Partnerschaft, wenn beide pensioniert sind und daheim sind? Wir hören es von der Fachfrau in unserem Magazin Gesundheit, etwa am 20.12 hier bei uns auf der Musikhalle. Am Mikrofon ist Pia Käser. Ich wünsche euch weiterhin ganz gefreut am Montag.

0: Der Schottisch à la Brüsch, haben wir gehört von der Capella Glavadatsch, da auf der Musikwelle. Pensionierung, das ist ja für ganz einen Haufen ein Thema. Die einen freuen sich schon, weil sie es eben schon geniessen. Andere freuen sich, weil die Pensionierung ansteht. Aber es machen sich ja auch Haufen Sorgen um die Pensionierung. Also ich meine jetzt nicht einmal die finanzielle Geschichte, sondern eher, wie es dann mit der Partnerschaft weitergeht. So wie die Kollegin da.
1: Der Gedanke, dass wir den ganzen Tag aufeinander oben hocken, der macht mir schon noch Sorgen. Wir haben ja nicht eine Villa, wo sich jemand in Westflügel verziehen kann. Und ich habe ein bisschen Angst, dass wir uns so in Nebensächlichkeiten, in doofen kleinen Streit verheddern, was ja eigentlich sehr schade wäre.
0: Ja, wie packt man die Herausforderung Pensionierung in der Partnerschaft am besten an? Dem gehen wir noch im Magazin Gesundheit in ein paar Minuten.

0: Andrea und Günther. Wir wandern durch das Leben. Pensionierung. Die neue Lebensphase, die krempelt bei vielen Menschen das Leben total um. Die freie Zeit bedeutet nicht für alle nur Freude pur. Gerade auch wenn es um die Beziehung, um die Partnerschaft geht. So viel Zeit, wie beide pensioniert sind, hat man ja vielleicht noch gar nie zusammen verbracht. Da kann man schon ein bisschen einen Bammel vor dieser Zeit haben, wenn beide daheim aufeinander hocken. Regula Zehnder von SRF Wissen ist da bei mir im Studio. Regula, mit der Pensionierung ändert sich ja fast alles. Sie ist eine rechte Zäsur, auch für eine Partnerschaft.
1: Ja, absolut. Also das hat mir auch Pasqualina Perichiello bestätigt. Sie ist Psychologin und emeritierte Professorin von der Uni Bern. Und sie sagt, Pensionierung sei ein grosser Wendepunkt im Leben und das verlange nach einer Neudefinition auch von der Beziehung.
2: Das vergessen die häufig. Also man geht in Pensionierung und denkt, ja, jetzt habe ich eine neue Phase, aber eine Beziehung muss neu definiert werden. Aber zusätzlicher Stress ist, dass man viel Zeit miteinander verbringt und da muss man unbedingt eine neue

0: Balance finden zwischen Gemeinsamkeiten und persönlichem Essen, Schlafgewohnheiten, Freizeitgestaltung, Lebensstil.
1: Es gehört also allerhand dazu, bis vielleicht sogar zu getrennten Schlafzimmern. Und das ist übrigens bei vielen Paar Realität. Und man zieht ja nicht aus. Und das ist auch nicht der Anfang vom Ende. Im Gegenteil.
2: Man kann ja da ein Beispiel machen. Der Mann, der steht vielleicht eher gern auf früh am Morgen und sie bleibt lieber länger liegen. Das sind ja Eigenschaften, die man schon vorher kennt. Ist ja nichts Neues.
1: Ja, also man sollte sich schon im Vorfeld sicher Gedanken darüber machen, darüber reden, empfiehlt Psychologin. Und zwar nicht nur einmal, sondern viel. Also beziehungsweise immer und immer wieder so, dass man die eigenen Bedürfnisse deponieren kann und auch die vom anderen kennt. Und man kommt so auch eigentlich auf die gemeinsamen Bedürfnisse, das ist ja auch wichtig, zusammen, aber eben auch allein. Und das sei sehr wichtig, sagt Pasqualina Perichel. Also getrennte Schlafzimmer, eben wie gesagt, bei vielen Realität, bei vielen Paar auch schon vor der Pensionierung. Und das heisst ja, wie gesagt, nicht, dass man sich nicht auch besuchen kann und weiterempfiehlt Psychologin und Altersforscherin.
0: In Ferien gehen ohne den Partner, gemeinsame Ferien. Aber eben, es muss immer Räume haben, ich wiederhole mich gerne, immer Räume haben für Gemeinsames und für Eigenes. Und da eine gute Balance finden.
1: Also auch allein mit Freunden, Freundinnen machen oder eben sogar in die Ferien gehen. Und man kann zusammen Kurs besuchen, aber durchaus auch allein.
2: Pensionierung ist ja keine Überraschung. Man weiss meistens sogar weit voraus, auf den Tag genau, wenn es dann so weit ist. Aber wenn die Pensionierung dann da ist, dann kann ja gleich ein Haufen keinen wirklichen Plan und sie dann komplett von diesem neuen Leben überfordert.
1: Ja, viele tun einfach nicht so gerne im Vorfeld dran rumstudieren. Dabei wäre es eben gerade wichtig, Pensionierung schon vorher so ein bisschen als rollende Planung anzuschauen, sagt die Expertin.
0: Wie sehen wir uns in 3 Jahren, in 5 Jahren? Solche Fragen kann man sich immer wieder einmal stellen. Und es ist prophylaktisch gegen viele, viele Probleme, die nachher können, auf einem zukommen. Die wir Enkelkinder betreuen, wenn ja, wie fliegt oder sie fliegt. Dass man dann sagt, ja, es ist ja nicht nur meine Aufgabe oder wie siehst du das? Also, dass man wirklich aushandelt und immer wieder einmal darüber redet.
1: Und das eben, wie die Expertin sagt, wirklich immer wieder so, kann man immer auch wieder Korrekturen machen, Justierungen machen und man wird dann von der Pensionierung auch nicht gerade überrascht. Und es gibt auch verschiedene Beratungsangebote, zum Beispiel von der Prosenektute.
2: Also darüber reden, das klingt gut, aber nicht alle reden ja gerne darüber. Was macht man denn da?
1: Ja, das stimmt. Es sind eher Männer, die nicht so gerne darüber reden, hat mir Pasqualina Perichel gesagt, aber es gibt sicher auch Frauen.
0: Männer tun sich in der Regel nicht gerne mit so Psychosoziales auseinandersetzen, wenn es nicht gehen müssen. Und merken dann vielleicht gar nicht, dass sie in massive Probleme drin rennen. Und da denke ich, das kann man dann wirklich als Paar dann wirklich ansprechen, als Frau und sagen, hey, wir wollen es ja gut haben miteinander, wir haben es immer gut gehabt bis jetzt oder einmal. Wir wollen das euch in Zukunft halten. Und dann müssen wir halt darüber miteinander reden.
1: Da haben wir es wieder. Man kann es nicht genug sagen, in diesem Ratgeber zusammen reden, auch wenn es ihm zuerst vielleicht einmal ein bisschen zuwider ist.
2: Jawohl, wir haben es um ihn gehört. Danke vielmals, Regula Zehnder von SRF. Wissen, da kann man, und das kann ja doch auch schön sein, oder? Ein bisschen zusammen reden und wenn man sich die Zukunft zusammen ein bisschen ausmalen kann.

0: Der Florentiner Marsch haben wir gehört vom Julius Fucic, gespielt da vom André Rieu.
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0: Es ist ja immer letzte Woche der Eurovision Song Contest über die Bühne gegangen. Ich weiß nicht, ob ihr ihn verfolgt habt. Ist ja gegen so eine richtig wüde Geschichte. Ein paar Eindrücke, das finde ich noch gut. Ich muss nicht die ganze Sendung schauen können, kann man auf srf.ch. Ein paar Eindrücke, so ein bisschen die wichtigsten Highlights, sich angucken und muss nicht den ganzen Abend opfern. Wer das will, sehr gern natürlich, aber eben, ich habe aber lieber in der Kurzversion. Eurovision Song Contest war. Und da hat es im Vorfeld ein klarer Favorit gegeben, Finnland. Und wie wir jetzt wissen, Bulgarien hat gewonnen, Finnland ist auf Platz 6 gekommen. Klar ist, ein Favorit ist noch lange kein Selbstläufer. Es kann auch ganz anders rauskommen. 1989 zum Beispiel hat es auch einen Favorit gegeben, einen Schlager. Und der hat eine Bruchlandung hergelegt. Mehr dazu jetzt von unserem Schlagerexperte im Roger Devin.
2: Wir schreiben das Jahr 1989. Der Eurovision Song Contest findet nach dem Sieg von der Céline Dion 1988 in der Schweiz statt. Für Deutschland am Start ist der Nino De Angelo. Sein Lied heisst «Flieger». Und das hat der deutsche Vorentscheid so haushoch gewonnen, dass man sich sicher war, dass der Flieger auch im Finale abräumt. So, dass die Plattenfirma schon vorher goldige Siegesuhren hat produzieren lassen.

Aber es ist anders gekommen, aus zwei Gründen. Der erste ist eine unglückliche Präsentation im Vorfeld vom Eurovision Song Contest gewesen. Man hat wie üblich eine Party veranstaltet, mit dem Ziel, das Lied für die Presse bekannter zu machen. Aber die Plattenfirma hat die Partyhalle mit 3 Meter grossen Flugzeugen an Drahtseil dekoriert. Und der Nino De Angelo erinnert sich in seiner Biografie, im Prinzip sah es in dieser Halle aus wie bei einem Luftangriff. Der Schaden war riesig. Denn in den Zeitungen ist plötzlich die Frage auftaucht, wie kann Deutschland 40 Jahre nach dem Krieg einen Titel präsentieren, der Flieger heisst? Ab dem Moment hat es nur noch negative Schlagziele gekagelt. Und das hat den Nino De Angelo belastet. Er erinnert sich, ich war so angespannt, dass ich den Einsatz versaute. Genau das bestätigt auch der Komponist vom Lied, der Dieter Bohlen. Er schrieb in seiner Biografie, die Nerven spielten ihm einen Streich. Anschließend sang er den Song in Grund und Boden. Der Produzent Dieter Bohlen ist aber nicht unschuldig an dem ganzen Desaster. Der Grund, er hat in der gleichen Ausgabe vom Eurovision Song Contest auch für Österreich ein Lied geschrieben. Und das hat für einen heftigen Streit gesorgt, weil der Nino De Angelo das vorher nicht gewusst hat. Am Schluss wird Deutschland 14. Der Nino De Angelo schrieb, ich glaube, unsere schlechte Platzierung war eine rein politische Entscheidung. Nur von 11 Ländern gab es überhaupt Punkte für uns. Und drunter übrigens 6 Punkte aus der Schweiz. Aber immerhin ist der Flieger ein Hitparade-Erfolg gewesen.

0: Flieger von Nino De Angelo ist ja eigentlich ein schöner Titel, oder? Er ist allerdings aber mit dem im 1989 am Eurovision Song Contest ziemlich abgestürzt.
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0: Übrigens hat es ja der Nino De Angelo im 2009 probiert beim ESC, ist aber dort schon im deutschen Vorentscheid ausgeschieden. Ja, so kann es gehen. Das ist das SRF Musikwelle. Jetzt unterwegs, musikalisch richtig Mittag mit dem Orchester James Last.

0: Wunderschöne Klänge. Walzer in G hat uns der Marc Canz gespielt auf seinem Schweizer Örgeli zusammen mit dem Alfred Mosima am E-Bass und dem Sandro Jurda der Gitarre hier auf der SRF Musikwelle.
1: Die Nachrichten von SRF um 12 mit Ronja Bollinger. Vor gut 3 Jahren sagte die Schweizer Stimmbevölkerung sehr deutlich Ja zur OECD-Mindeststeuer mit 79%. Eine neue Studie sagt nun, diese Steuer sollte wieder abgeschafft werden. Marco Koller berichtet.
2: Internationale Firmen mit einem jährlichen Umsatz von mehr als 750 Millionen Euro sollen überall mindestens 15% Steuern zahlen müssen. Das will die OECD, die Organisation für wirtschaftliche Entwicklung und Zusammenarbeit. Das Ziel, den Steuerwettbewerb zwischen den Ländern eindämmen. Die Schweiz bekannte sich an der Urne dazu, der höhere Steuersatz gilt seit Anfang 2024. Das Regelwerk dieser Steuer sei aber überholt und könne für den Schweizer Wirtschaftsstandort negative Folgen haben. Zu diesem Schluss kommt eine Studie der Universität St. Gallen. Die wirtschaftlichen Rahmenbedingungen hätten sich seit der Volksabstimmung 2023 grundlegend verändert. Die Steuer verfehle mittlerweile ihren ursprünglichen Zweck. Und weiter heißt es in der Studie, der Bund habe damals damit gerechnet, dass rund 140 Staaten diese Regeln ebenfalls umsetzen würden. Stattdessen seien es bisher nur 33 Staaten. Besonders ins Gewicht falle, dass die USA die Regelung nicht umsetzten.
1: Die Schweizer Wirtschaft ist mit Schwung in dieses Jahr gestartet. Das zeigt eine erste Schätzung des Bundes. Das Bruttoinlandprodukt, also der Wert aller produzierten Waren und Dienstleistungen, dürfte demnach im ersten Quartal um 0,5% gewachsen sein. Trotz hoher Ölpreise und Unsicherheit im internationalen Handel wegen neuer Zölle. Fachleute hatten mit weniger gerechnet. Zum Wachstum beigetragen hätten vor allem die Industrie und der Dienstleistungssektor, heißt es in einer Mitteilung des Staatssekretariats für Wirtschaft. In Genf hat die Bundesrätin Elisabeth Bohm-Schneider die Versammlung der Weltgesundheitsorganisation WHO eröffnet. Zum Auftakt der 79. Jahresversammlung bezeichnete sie die WHO als unersetzlich. Die Organisation habe ihre Aufgabe trotz massiver Sparmaßnahmen weiterhin erfüllt, sagte Bohm-Schneider. Die WHO musste ihr Budget zuletzt um fast 1 Milliarde US-Dollar reduzieren und rund 1300 Stellen abbauen. Weiter würdigte Bohm-Schneider die Rolle der WHO bei der internationalen Reaktion auf das Hantavirus und Ebola. Die Weltgesundheitsversammlung in Genf dauert bis am Samstag. Die Börsendaten von SIX, der Swiss Market Index, liegt im Moment bei 13.159 Punkten, minus 0,5%. Der Euro wird zu 91,41 Rappen gehandelt, der Dollar zu 78,54 Rappen. Das Wetter heute Morgen ist es veränderlich bewölkt. Heute gibt es Regengüsse und Gewitter, morgen ist es nur vereinzelt nass. Im Norden gibt es an beiden Tagen 15, im Süden 20 Grad. Das waren Nachrichten von Radio SRF, verantwortlich Adrian Huber.
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0: Eine Suppe mit einem Knäckebrot oder vielleicht Hepperstock mit einer Bratwurst. Je nachdem, wie üppig oder bescheiden euer Mittagsmahl ausfällt. Wir haben die Musik dazu. Wünschen einen guten Miteinander. Starten wir mit dem Nabtal Duo und Patrona Bavaria. Mikrofon ist Pia Käser. Wünsche noch ganz eine gefreute Mittagsstunde.

Diana, es ist noch lange nicht vorbei. Wobei, also vorbei ist es, zeitgenössischer Musikfest zu Biel. Grossartiges Fest ist es gewesen. Obwohl es vorbei ist, klingt es noch ein bisschen nah bei uns, hier auf der SRF Musikwelle. Auf jeden Fall. Sicher in dieser halben Stunde noch und auch heute, sonst durch den Tag noch. Es ist ein grossartiges Fest gewesen. So viele Musikerinnen und Musiker waren in Biel vor Ort gewesen. 25'000 rund sind es gewesen. 100'000 Besucherinnen und Besucher. Vielleicht ihr auch. Oder vielleicht möchtet ihr einfach noch mal ein bisschen eintauchen in Bilder, in Videos, in Interviews. Alles zu finden bei uns auf srfmusikwelle.ch. Hat's einen Haufen Fotos und einen Haufen spannende Geschichten zu dem eidgenössischen Musikfest zu Biel. srfmusikwelle.ch ist die Adresse dazu.

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0: Ein fantastischer Titel aus dem 1963. I love you, Caterina Valente und Silvio Francesco. Eidgenössisch Musikfest 2026 in Biel. Das ist vorbei. Es war ein riesiger Anlass gewesen. Fast 25'000 Musikantinnen und Musikanten, mehr als 100'000 Besucherinnen und Besucher. Und die Stimmung war grossartig gewesen. Das haben wir hier auf diesem Sender schon ein paar Mal gehört. Das OK von Biel ist ja erst vor anderthalb Jahren eingesprungen, weil Interlaken abgesehen hat. Und darum war die Dankbarkeit in Biel gross gewesen. Dementsprechend glücklich, stolz und emotional ist die OK-Präsidentin Nadja Günthert gestern gewesen. Gerade nach der grossen Schlussfeier hat Roman Portmann sie getroffen, gerade hinter der Bühne. Ja, und sie, Nadja Günthert, hat wirklich Tränen in den Augen gehabt.
1: Ja, das sind Freudentränen, wirklich, weil auf der Bühne haben sie mir so gratuliert und wirklich im ganzen Team wirklich, ja, gratuliert, dass wir das Fest so gut haben können durchbringen. Und ich sage immer, es braucht immer alle dazu. Oder? Und ich nehme die Gratulation entgegen, es hat mich sehr berührt und ich gebe das gerne meinem Team weiter und alle denen, die uns unterstützt haben.
0: Ja, da kann das OK von Biel wirklich stolz sein auf das, was sie auf die Beine gestellt haben. Und dann sind ja gestern auch noch die musikalischen Wettbewerbe zu Ende gegangen, unter anderem der Wettbewerb in der Kategorie Harmonie Höchstklasse, die Königskategorie von diesem eidgenössischen Musikfest. Das, weil die Brassbands, die haben jedes Jahr einen Schweizer Meister küren sie, und bei den Harmoniemusiken ist das wirklich das eidgenössische Musikfest ist der Gradmesser.
2: 195,33 Punkte. Das Symphonische Blasorchester Sarden! Herzliche Gratulation euch!
0: Symphonische Blasorchester Feldmusik Sarne hat also gewonnen. Das bedeutet, sie sind aktuell das beste Blasorchester der Schweiz. Und was der Dirigent Sandro Blank zu diesem Erfolg sieht, das gehört er heute Abend in der Feierabendmusik hier auf der Musikwelle zwischen 6 und 7. Und bis dann sollte die Aufnahme von ihrem Wettbewerbsvortrag parat sein, wo wir dann reinhören.

Da kann man also gespannt sein. Und ein ganz emotionaler Auftritt hat gestern auch die Musikgesellschaft Pfaffler Alb Platten gegeben. Genau gestern vor einem Jahr ist das ganze Dorf Platten evakuiert gekommen. Evakuiert vor dem Bergsturz, wo es ja dort tatsächlich gegeben hat, am 28. Mai letztes Jahr. Und genau gestern sind sie am Eidgenössischen Musikfest auftreten. Wie es ihnen dabei gegangen ist, das hören wir hier auf der Musikwelle am 20 vor. Und bis dann könnt ihr euch vergnügen, wenn ihr möchtet, einfach im Radio hören oder eintauchen nochmal in das Eidgenössische Musikfest auf srfmusikwelle.ch. Haben wir euch einen Haufen Fotos, Videos, spannende Geschichten bereitgestellt.

0: 12.30 Uhr, Rendezvous, die Mittagsinformationen von Radio SRF. Spaniens Sozialisten im Sinkflug. Selbst Spaniens Vizepräsidentin scheitert bei den Regionalwahlen in Andalusien. Belpa Schulkinder als Vorreiter. Getestet wird die 4-Tage-Woche an der Schule. Ebola-Virus in Afrika. Warum diese seltene Variante gefährlich ist, Europa sich aber nicht fürchten muss. 10 Millionen Schweiz, ja oder nein? Um 13 Uhr die Abstimmungskontroverse mit Marcel Dettling, SVP und Cedric Vermuth, SP. Rendezvous, die Themen zusammengestellt hat Radka Laubacher. Zur Sendung begrüßt sie Ivana Pribakovic. Andalusien, Spaniens Süden, steht für Flamenco, für Stierkampf und das maurische Erbe, wie zum Beispiel die Alhambra in Granada oder die frühere Moschee und heutige Kathedrale in Córdoba. Spaniens Süden ist ein Ferienparadies. Und diese Region hat am Wochenende gewählt, mit einem schlechten Resultat für Spaniens Sozialisten. Schon wieder. Damit setzt sich ein Trend fort. Bei den Regionalwahlen in Andalusien müssen sie eine deutliche Niederlage hinnehmen. Freuen könnten sich die Konservativen. Sie gewinnen zwar, aber verlieren ihre absolute Mehrheit. Auslandredaktor Beat Vogt, welche Folgen hat das für den konservativen Partido Popular?
1: Einerseits stärkt es die Position des Partido Popular als stärkste politische Kraft. Ist immer noch eindeutig, mit großem Abstand hat der Partido Popular die Wahl gewonnen. 42% in Andalusien, das ist immerhin die Region mit den meisten Einwohnerinnen und Einwohnern in Spanien. Auf der anderen Seite muss man sagen, der Partido Popular hat die absolute Mehrheit ganz knapp verpasst, kann jetzt nicht mehr im Alleingang regieren und der Regionalpräsident Juanma Moreno braucht Unterstützung von anderen Parteien. Das Problem dabei, die beiden größten Parteien in Spanien, der Partido Popular und die Sozialistische Partei, sind so zerstritten, dass Absprachen über die politische Mitte hinweg unmöglich erscheinen. Die Konservativen werden also mit der Rechtsaußenpartei Vox verhandeln.
0: Das Gespann von Partido Popular und der rechtspopulistischen Vox regiert bereits in anderen Regionen. Welche Politik machen Sie da?
1: Und bei den ersten gemeinsamen Rechtsregierungen, die es gab, sorgten oft Kulturkampfthemen für Aufmerksamkeit, queere Symbole entfernen, Frauenförderung streichen oder auch das Gesetz über die Aufarbeitung der Diktatur abschaffen, die regionalen Gesetze. Jetzt bei den neuesten Rechtskoalitionen konzentriert sich Vox wieder mehr auf das Thema Migration. Vox besteht darauf, in die Koalitionsverträge die sogenannte Prioridad Nacional aufzunehmen. Das ist der Vorrang für Einheimische gegenüber Migrantinnen und Migranten. Spanierinnen und Spanier sollen bevorzugt werden, etwa bei Leistungen im Gesundheits- und Sozialwesen, zum Beispiel bei Vergabe von Sozialwohnungen. Wie das angesichts übergeordneter nationaler Gesetze umgesetzt werden soll, ist ziemlich offen. Das birgt sicher auch noch viel Potenzial für Konflikte.
0: Und eben, die Sozialisten verlieren jetzt auch in Andalusien. Wo sehen Sie die Gründe dafür?
1: Es ist ziemlich schwierig zu sagen. Auf regionaler Ebene gab es eigentlich keine Themen, die sie sehr schlecht hätten dastehen lassen sollen. Viele vermuten deshalb nationale Gründe. Einiges spricht dafür zu sagen, dass die Strategie der Sozialistischen Parteizentrale in Madrid nicht aufgegangen ist. Sie hat nach Andalusien ein politisches Schwergewicht geschickt in den Wahlkampf. Mario Jesús Montero, bis zum Wahlkampf Spaniens Vizepräsidentin. Offenbar ist das nicht gut angekommen und das zeigt, dass es nicht gerade ein Vertrauensvotum war für die Regierung des Sozialisten Pedro Sánchez in Madrid.
0: Ja, das führt natürlich zur Frage, was bedeuten die Resultate denn für die nationalen Wahlen nächstes Jahr?
1: Sicher kein gutes Zeichen für die Linke. Es sind jetzt die 14 regionalen Wahlen, die die Partei in Serie verloren hat. Gleichzeitig würde ich jetzt davor warnen, diese Regionalwahlen allzu sehr als Gradmesser hoch zu stilisieren, gerade in Spanien, denn die letzten nationalen Wahlen, da waren auch herbe Niederlagen der linken Regionalwahlen und am Schluss schaffte es der Sozialist Pedro Sánchez dennoch Ministerpräsident zu bleiben. Kurz, es ist sicher ein weiterer Denkzettel an die Regierung, aber gelaufen ist das Rennen noch nicht.
0: Unser Iberien-Kenner Beat Vogt, vielen Dank für die Einordnung. Und damit zu den weiteren Nachrichten des Tages mit Ronja Bollinger.
2: Große international tätige Unternehmen werden in der Schweiz seit 2024 mit der OECD-Mindeststeuer belegt. Eine neue Studie sagt nun, diese Steuer sollte wieder abgeschafft werden. Das Regelwerk der Steuer sei überholt. Zu diesem Schluss kommt eine Studie der Universität St. Gallen. Die wirtschaftlichen Rahmenbedingungen hätten sich seit der Volksabstimmung 2023 grundlegend verändert. Weiter heißt es, der Bund habe damals damit gerechnet, dass rund 140 Staaten diese Regeln ebenfalls umsetzen würden. Stattdessen seien es bisher nur 33 Staaten. Bei der OECD-Steuer müssen internationale Firmen mit einem jährlichen Umsatz von mehr als 750 Millionen Euro mindestens 15% Steuern zahlen. Die Schweizer Wirtschaft ist mit Schwung in dieses Jahr gestartet. Das zeigt eine erste Schätzung des Bundes. Das Bruttoinlandprodukt, also der Wert aller produzierten Waren und Dienstleistungen, dürfte demnach im ersten Quartal um 0,5% gewachsen sein, trotz hoher Ölpreise und Unsicherheit im internationalen Handel wegen neuer Zölle. Fachleute hatten mit weniger gerechnet. Zum Wachstum beigetragen hätten vor allem die Industrie und der Dienstleistungssektor, heißt es in einer Mitteilung des Staatssekretariats für Wirtschaft. In Genf hat die Bundesrätin Elisabeth Bohm-Schneider die Versammlung der Weltgesundheitsorganisation WHO eröffnet. Zum Auftakt der 79. Jahresversammlung bezeichnete sie die WHO als unersetzlich. Die Organisation habe ihre Aufgabe trotz massiver Sparmaßnahmen weiterhin erfüllt, sagte Bohm-Schneider. Die WHO musste ihr Budget zuletzt um fast 1 Milliarde US-Dollar reduzieren und rund 1300 Stellen abbauen. Weiter würdigte Bohm-Schneider die Rolle der WHO bei der internationalen Reaktion auf das Hantavirus und Ebola. Die Weltgesundheitsversammlung in Genf dauert bis am Samstag. Die Kantone haben über den Winter zum dritten Mal Gelegenheit, vorsorglich Wölfe abzuschießen, bevor Schaden an Nutztieren entstehen konnte. 77 Wölfe wurden erlegt zwischen letztem September und Ende Januar. Der Bund zieht in seinem neuen Bericht nun eine erste positive Bilanz. Die Zahl der Wolfsrudel wächst nicht mehr so schnell wie in den letzten Jahren. Trotzdem nimmt der Wolfsbestand weiterhin leicht zu. Zurzeit leben in der Schweiz 30 Wolfsrudel sowie 10 weitere grenzüberschreitende Rudel. Die Aargauer FDP-Nationalrätin und letztjährige Nationalratspräsidentin Maja Riniker möchte Aargauer Regierungsrätin werden. Sie will für den frei werdenden Sitz des abtretenden FDP-Regierungsrats Stefan Attiger kandidieren. Attiger tritt auf Ende Jahr zurück. Die 47-jährige Maja Riniker ist seit 2019 Nationalrätin. Die israelische Marine ist erneut gegen die internationale Gaza-Hilfsflotte vorgegangen. Auf einer Live-Videoübertragung der Global Sumut Flotilla war zu sehen, wie Soldaten der israelischen Marine ein Boot mit Aktivisten enterten. Laut ihres eigenen Trackers war die Flotte westlich von Zypern unterwegs. Ein israelisches Nachrichtenportal berichtete, die Marine habe die Kontrolle über Boote der Hilfsflotte übernommen. Die Aktivisten an Bord sollten festgenommen und auf ein Schiff der Marine gebracht werden. In der Vergangenheit waren internationale Aktivisten stets nach einer Weile wieder in ihre Heimatländer abgeschoben worden. Das Wetter: am Nachmittag ziehen weitere Regengüsse und lokale Gewitter vorüber. Dazwischen gibt es trockene und kurze sonnige Phasen. Morgen ist es am Vormittag trocken und vor allem im Osten und Süden noch recht sonnig. Am Nachmittag geht es veränderlich bewölkt weiter und ganz vereinzelt fällt kurz Regen. Die Höchstwerte liegen an beiden Tagen im Norden um 15 Grad, im Süden gibt es bis 20 Grad.
0: Wir erinnern uns, als wir die Schulbank drückten, hatten wir sagenhafte 13 Wochen Ferien. Heute wissen wir, so viel Schulferien sind für Eltern, die arbeiten, gar nicht so einfach zu organisieren. Die Berner Gemeinde Belp versucht jetzt etwas Neues. Neu sollen die Schulkinder nur noch 4 Tage pro Woche in die Schule gehen. Dafür gibt es nur noch 6 Wochen Schulferien. Der Versuch ist freiwillig. Gemeldet haben sich Eltern von 22 Kindern, vom Kindergarten bis zur 2. Klasse. Was erhoffen sich Eltern und Lehrpersonen von der 4-Tage-Schulwoche? Michel Scherer.
3: Am Anfang hätten sie gezweifelt, erzählen Lennart Overdijk und Marlies Erb, ob sie dieses Experiment wagen sollten ob es das Richtige für ihre Familie sei.
4: Es ist doch ein Versuch mit dem Wichtigsten, was wir haben, mit unseren eigenen Kindern.
3: Doch je mehr sie über das Projekt erfahren hätten, desto mehr seien diese Zweifel gewichen. Ab August nun besucht ihre älteste Tochter Lotta den Kindergarten in der Jahresschule. Ausschlaggebend für diesen Schritt sei unter anderem gewesen, dass die Kinder dort ganztags betreut werden, von morgens um 8 bis abends um 16:30.
5: Es gibt mega Freiheiten, wenn sie halt auch über den Mittag betreut sind, ohne dass sie noch hin und her wechseln, ohne das Gefühl haben, man muss jetzt noch da zum Mittag organisieren, oder da noch das und da noch, sondern es ist einfach an einem Ort zentral. Es geht für die Kinder. Da hoffe ich mir, dass es für sie auch wie mehr Ruhe gibt.
3: Mehr Ruhe im hektischen Familienalltag. Das erhoffen sich Marlies Erb und Lennart Overdijk auch durch das verlängerte Wochenende. Anstatt an 5 Tagen gehen die Kinder in der Jahresschule nur noch von Montag bis Donnerstag in die Schule.
5: 3 Tage Wochenende zusammen. Wir haben das so gerichtet, dass wir den Tag zusammen frei haben. Und wir haben das Gefühl, dass so die regelmäßige Zeit zusammen uns allen fast ein bisschen mehr Erholung bringt.
3: Mehr Erholung und mehr Zeit für gemeinsame Familienausflüge. Das könne dann hoffentlich auch kompensieren, dass Lotta künftig nur noch 6 Wochen Ferien habe, meint Marlies Erb, wobei noch 8 zusätzliche Tage bezogen werden können. Für Martina Lutz und ihren Mann waren gerade diese verkürzten Ferien der Hauptgrund, weshalb sie ihre Tochter für die Jahresschule angemeldet hätten.
6: Und zwar schon auch wegen uns, aber auch wegen ihr, weil 5 Wochen Sommerferien sind für sie einfach langweilig. Sie ist ein Einzelkind und sie hat jetzt schon etwa, wenn so 1-2 Wochen sie durchgesehen, hat sie dann gesagt, du, wann geht der Kindergarten wieder los?
3: Martina Lutz und ihr Mann sind beide berufstätig. Meistens konnten sie die Betreuung während den Schulferien mit dem Abbau von Überstunden oder durch die Großeltern abdecken. Meistens, aber eben nicht immer.
6: Das ist das Hin und Her. Manchmal arbeitet man halt und sie hockt da und spielt etwas. Und das finde ich dann einfach nicht eine gute Situation. Also es ist dann weder für das Geschäft gut, noch für mich gut, noch für die Tochter gut. Und darum ja, sind wir dann schon froh, wenn wir das nicht mehr haben.
3: Diese Herausforderungen kennt auch Stefan Schöll, künftiger Lehrer der Jahresschule und selbst Vater von 3 Kindern. Er hat aus den Medien vom Belpa-Projekt erfahren und sich sofort dafür gemeldet.
7: Da scheint etwas möglich zu sein, wo man klassischerweise glaubt, das ist gar nicht möglich, nämlich ein Lektionenraster aufbrechen, Grenzen zwischen Tagesschule und Struktur auflösen, andere Arbeitsmodelle für Lehrpersonen entwickeln.
3: Dabei soll auch der Unterricht neu gedacht werden. Gemeinsames Kochen oder Gärtnern, draußen im Beet vor dem Schulhaus, all das soll in den Schulunterricht integriert werden. Dass die Kinder dabei von morgens bis abends von denselben Personen begleitet werden, sei ein grosser Vorteil.
7: Man lernt natürlich sehr viel mehr Facetten, vom wirklich noch Augenreiben am Morgen früh bis am Abend, wenn die Batterien vielleicht leer sind. Und das gibt einem natürlich ganz andere Zugangsmöglichkeiten.
3: Eine durchgehende Betreuung, ein ganzheitlicher Unterricht, es sind grosse Pläne für die neue Jahresschule. Bis zum Start nach den Sommerferien gibt's noch viel zu klären. Und dann müsse man auch einfach mal loslegen, meint Stefan Schöll.
7: Wir probieren das jetzt einfach mal im Kleinen aus, schauen, was das mit uns macht. Und teilen die Erfahrungen selbstverständlich auch gern. Und sind natürlich aber auch gespannt auf die Reaktion, inwiefern das aber gleich vielleicht Wunder auslöst, wer weiß.
3: Für 3 Jahre läuft der Versuch. Dann wird sich zeigen, ob das Modell auch an anderen Orten Schule macht.
0: Bleibt die Frage, was sagt denn die Präsidentin vom Schweizerischen Lehrerinnen- und Lehrerverband zum Projekt? Michel Scherer hat bei Dagmar Rösler nachgefragt.
8: Grundsätzlich finde ich solche Versuche gut. Sie bieten Gelegenheit, in einem Reallabor auszuprobieren, was gut läuft, wie man Schule verändern oder neu denken könnte. Und so wie ich sehe, ist das Projekt BELB unter Mitarbeit von allen Beteiligten passiert. Partizipation finde ich sowieso gut.
3: Wo sehen Sie denn allfällige Schwierigkeiten?
8: Ja, die Frage, die sich stellt, ist, wie können sich Schülerinnen und Schüler erholen in einem doch recht dichten Stundenplan und mit deutlich weniger Ferienwochen? Auch die Situation der Lehrpersonen muss in meinen Augen gut beobachtet werden. Es bedeutet für sie intensivere Schulwochen, dichterer Unterricht. Die Frage, wann vor- und nachbereitet wird, wann Gespräche stattfinden, muss geklärt sein. Also es sind noch viele offene Fragen. Und trotzdem möchte ich diesen Versuch überhaupt nicht schlecht reden. Ich finde es gut, wenn man Pilotprojekte startet und schaut, wie man es anders machen kann.
3: Könnte denn dieser Pilotversuch in der Schweiz auch Schule machen?
8: Das könnte in der Tat Schule machen. Ich habe erst gerade von einer anderen Berner Schule gelesen, die einen anderen Weg gehen, aber auch versuchen, den Unterricht anders zu gestalten, indem sie alle um 8 Uhr anfangen und bis um 11:45 Unterricht haben. Und dann ist der Nachmittag offen für andere Aktivitäten. Also ich sehe überhaupt von ganz vielen Schulen große Anstrengungen, wie sie Veränderungen vornehmen wollen, wie sie Eltern entgegenkommen wollen, wie sie den Alltag für Schüler besser strukturieren wollen. Das ist wirklich eine große Errungenschaft, die auch Schulen in der Schweiz machen können.
0: Sagt die Präsidentin des Schweizerischen Lehrerinnen- und Lehrerverbands, Dagmar Rösler. Und weiter geht's im Rendezvous mit diesen Themen. Ebola rafft in Afrika innerhalb kürzester Zeit 80 Menschen hin. Wir klären, wie gefährlich dieses Virus ist. Die FDP will die Waadtländer Regierungsrätin Valerie Dietli aus der Regierung haben. Doch jetzt gibt's Unterstützung für die gebürtige Zugerin, ausgerechnet angeführt von einem FDP-Politiker. Und das neueste Buch von Navid Kermani trifft den Nerv der Zeit. Sommer 24 heißt es, blättern akustisch darin kurz vor 1. Das Ebola-Virus breitet sich schnell aus in Kongo-Kinshasa. Die WHO hat den internationalen Gesundheitsnotstand ausgerufen, denn diese Variante des Virus ist selten. Sie ist zwar weniger tödlich als andere Varianten, aber es gibt gegen sie keinen Impfstoff. Wissenschaftsredaktorin Irin Dietschi, wieso konnte sich das Virus überhaupt innerhalb zweier Tage so schnell ausbreiten?
9: Ja, das Spezielle an diesem Ausbruch ist, dass er durch ein bisher wenig bekanntes Ebola-Virus ausgelöst wurde. Sie haben es gesagt, das sogenannte Bundibugyo-Virus. Bis zum 16. Mai wurden in Kongo-Kinshasa 246 laborbestätigte Verdachtsfälle und 80 Todesfälle gemeldet. Auch im Nachbarland Uganda in Kampala sind vereinzelte Fälle aufgetreten. Gegen das Bundibugyo-Virus gibt es zurzeit keinen speziellen zugelassenen Impfstoff und auch keine Medikamente. Und es gibt Berichte, die sagen, dass bei manchen Verdachtsfällen der Ebola-Test negativ war, dass also das Virus möglicherweise schon länger zirkuliert hat, bevor die Gesundheitsbehörden den Ausbruch offiziell bestätigten.
0: Wie lässt sich denn die Verbreitung von Ebola jetzt begrenzen?
9: Wenn es sich um eine bekannte Ebola-Variante wie die Zaire-Variante von Ebola handeln würde, dann hätte man einen wirksamen Impfstoff und auch Medikamente zur Hand. So lässt sich ein Ebola-Ausbruch ziemlich effizient eindämmen. Das hat man in den vergangenen Jahren gesehen, auch in Kongo-Kinshasa. In diesem Fall aber ist mit dem Bundibugyo-Virus, wie gesagt, ein wenig bekanntes Ebola-Virus im Spiel. Die Gesundheitsbehörden vor Ort erwarten nicht, dass die zugelassenen Impfstoffe bzw. Medikamente hier Schutz bieten, sondern sie stützen sich auf klassische Maßnahmen, um die Verbreitung zu begrenzen. Also möglichst rasches Erkennen von Fällen mittels Gensequenzierung, Isolation erkrankter Personen, Contact Tracing, das Nachverfolgen von Kontaktpersonen und Infektionsprävention, also Abstand halten zu Erkrankten und Verstorbenen.
0: Die WHO sagt ja, es gebe keine Gefahr einer Pandemie. Warum hat sie trotzdem den Notstand ausgerufen?
9: Den internationalen Gesundheitsnotstand hat die WHO deshalb ausgerufen, eben weil das Bundibugyo-Virus so wenig bekannt ist und weil man es zurzeit schlecht bekämpfen kann und weil möglicherweise der Ausbruch viel größer ist, als man bisher offiziell weiß. Das heißt, diese Maßnahme der WHO ist ein Signal an die Weltöffentlichkeit, nämlich In dieser Region Afrikas geschieht gerade etwas Ernsthaftes. Es ist mit viel Unsicherheit behaftet. Es könnte möglicherweise eskalieren. Deshalb, Welt, braucht es koordinierte internationale Maßnahmen und auch zusätzliche finanzielle Mittel.
0: Was müssen jetzt all jene wissen, die aktuell eine Afrika-Reise in die größere Region dorthin planen?
9: Ja, im Moment ist dieser Ausbruch auf Kongo-Kinshasa und eventuell die Nachbarländer beschränkt. Wer in diese Region reisen will, muss sich bewusst sein, dass Ebola eine schwere, tödliche Infektionskrankheit ist, dass dieser Ausbruch hier schwer zu bekämpfen ist und vielleicht größer, als man bisher weiß. Von daher ist zu empfehlen, sich immer wieder schlau zu machen im Internet, die WHO-Seite aufzurufen und zu schauen, wie die aktuelle Lage ist.
0: Und zum Beispiel Wissenschaftsredaktorin Iren Dirci zuzuhören. Vielen Dank für die Einordnung. Die politische Karriere der Waadtländer Regierungsrätin Valerie Dietli nimmt eine neue, überraschende Wende. Die von der FDP angeführten Regierungskolleginnen und Kollegen sprechen von einem irreparablen Vertrauensverlust. Valerie Dietli habe gelogen. Der Kantonsrat forderte die Mitte-Politikerin schon zum Rücktritt auf. Und morgen muss sich Valerie Dietli vor den Delegierten der Waadtländer Mitte-Partei erklären. Doch nicht alle haben sich von ihr abgewendet. Unterstützung bekommt Valerie Dietli ausgerechnet aus FDP-Kreisen. Dort heißt es, die Politikerin sei nur darum in Probleme geraten, weil sie versuchte, Missstände zu beseitigen. Philipp Reichen.
10: Wenn Winzer Philipp Schicks in diesen Tagen in seinem Weinkeller in Yvonne arbeitet, sind seine Gedanken des Öfteren anderswo. Er, der sein Leben lang ein stolzer Freisinniger war, als Jugendrichter und Gemeindepräsident amtete und die einflussreiche Weinbruderschaft Le Guillon führte, er macht sich Sorgen um Valerie Dietli. Er fragt, wie kann man eine junge Frau kreuzigen, aber über das, was sie im Kanton Waadt aufdeckte, einfach schweigen?
11: Comment peut-on crucifier quelqu'un sur cette base-là en tirant un drap sur tout le reste de l'état de Vaud?
10: Philipp Schicks spricht über die illegale Steuerpraxis, dank der Unternehmer mit Aktien am eigenen Unternehmen während 12 Jahren Steuergeschenke bekamen. Dem Staat entgingen hunderte Millionen Franken. Erst Valerie Dietli brachte die unter Vorgänger Pascal Bolis eingeführte Praxis ans Licht und überwarf sich dabei auch mit Kadermitarbeitern. Im Mai 2025 setzten die Regierungskollegen Valerie Dietli als Finanzdirektorin ab. Für Philipp Schicks ein Fehlentscheid. Sie habe nur Probleme regeln wollen, die ihr Vorgänger ihr hinterlassen habe. Für eine 30-jährige unerfahrene Politikerin mit Deutsch als Muttersprache sei das eine Herausforderung. Dabei habe sie sich auch ungeschickt verhalten. Aber das sei kein Grund, sie fallen zu lassen. Auch die neuesten Vorwürfe sind für Philipp Schicks nicht nachvollziehbar. Valerie Dietli setzte 2024 den Präsidenten der Kantonalen Kommission für ländlichen Grundbesitz ab. Dietli warf dem Juristen Befangenheit vor, worauf der Mann eine Strafanzeige gegen sie einreichte. Er zog die Anzeige wieder zurück, nachdem Valerie Dietli ihm 2 Mandate über insgesamt 40.000 Franken erteilt hatte. Die Regierung sagt, sie habe von all dem nichts gewusst. Doch Schicks versteht die Aufregung nicht und sieht darin auch keinen Akt der Korruption. Wenn die Waadt nur solche Probleme hätte, hätte sie keine Probleme, sagt er. Die von der FDP angeführte Regierung versage komplett. In seiner Wut und Enttäuschung trat der Winzer aus der FDP aus. Stattdessen hat er ein Unterstützungskomitee für Valerie Dietli gegründet. Gemäß Schicks sind dem Komitee mehrere hundert Personen beigetreten, die hinter den Kulissen für Dietli weibeln.
11: On était plusieurs centaines. C'est quand même assez spectaculaire et je crois que dans l'histoire des partis politiques vaudois, il n'y a pas eu souvent autant de rassemblements autour d'une personne.
10: Bei den Winzern und in der Landwirtschaft habe Valerie Dietli noch immer große Unterstützung. Peter Rothenbühler, ehemaliger Chefredaktor der Sonntagszeitung Le Matin Dimanche, hat Verständnis für Philipp Schicks Haltung. Über Valerie Dietli sagt er:
12: Natürlich hat sie auch Fehler gemacht, hat sie vielleicht ein bisschen voreilig gewisse Entscheidungen gefällt, aber nichts wirklich Schlimmes.
10: Der Regierung gehe es heute nur noch darum, Dietli zu diskreditieren, statt Probleme zu lösen. Doch Rothenbühler sah die Probleme kommen.
12: Für die Waadtländer war das eine furchtbare Erfahrung, dass da im Waadtland, wo die Regierung wirklich fast etwas Heiliges ist, eine junge Deutschschweizerin kommt und dann sofort auftrumpft und Fragen stellt.
10: Valerie Dietli rät ihr:
12: Sie soll ihren Job fertig machen bis zum Ende ihres Mandats.
10: Doch wie wird sie sich entscheiden? Bleibt sie? Tritt sie zurück? Philipp Schex will, dass Valerie Dietli Politikerin bleibt.
11: À titre personnel, évidemment, je souhaite vivement qu'elle reste en politique, sous une forme ou sous une autre.
10: Am Ende müsse sie aber selbst entscheiden, was für sie das Beste ist.
0: Kriege in verschiedenen Weltregionen, das Völkerrecht unter Druck, Zölle statt Freihandel, wir leben in instabilen Zeiten. Viele reden von einer Zeitenwende, einer Zeit, in der die liberalen westlichen Werte unter Druck geraten. Der mehrfach ausgezeichnete deutsche Schriftsteller Navid Kermani thematisiert dieses Gefühl der Verunsicherung in seinem neuesten Roman. Felix Münger.
13: Navid Kermani gilt als eine der prägendsten intellektuellen Stimmen Deutschlands. Für seine Romane, Essays, wissenschaftlichen Werke und Reportagen aus Krisengebieten ist der 58-jährige Autor und Orientalist schon vielfach ausgezeichnet worden, unter anderem mit dem renommierten Friedenspreis des deutschen Buchhandels. In seinem aktuellen Werk Sommer 24 thematisiert Navid Kermani die tiefgreifenden politischen Verschiebungen in unserer Zeit, wie sie sich etwa in den völkerrechtswidrigen Kriegen in der Ukraine oder im Iran äußern oder im Aufstieg der populistischen Rechten in Europa oder in den USA. Die aktuelle Krise des Westens sei anders als frühere Krisen, wie etwa die Ölkrise in den 1970ern, sagt Navid Kermani.
14: Ich habe schon den Eindruck, dass es diesmal tiefer greift. Und ich würde es gar nicht als das Weltende begreifen, sondern ich nehme das eher als etwas wahr, dass da etwas so nach und nach zu Ende geht, was auch einmal groß war, sowas, was man westliche Zivilisation genannt hat. Das bedeutet ja nicht, dass danach das Leben aufhört, danach lebt man ja weiter, aber es verliert seine Dominanz, seine Vitalität, seine Kraft.
13: Navid Kermani lässt seine Erzählung im Sommer vor 2 Jahren spielen. Neben den Katastrophen in der Ukraine, in Gaza und im Sudan jagen sich weitere Hiobsbotschaften, heißt es im Roman.
15: Am nächsten Morgen sind in den Informationen Jubelgesänge des Rassemblement National zu hören. Gestern das Urteil des Supreme Court, das Trump weitreichende Immunität garantiert. Ab heute werden die Niederlande, ausgerechnet die liberalen Niederlande, von Rechtsextremisten mitregiert.
13: Navid Kermani zeichnet anhand mehrerer Figuren ein feinsinniges Psychogramm einer Gesellschaft, die zunehmend instabil wird. Da gibt es einen jüdischen Galeristen, der sich über Newsletter rechter Kreise über die Weltlage informiert und zum Sympathisanten der AfD mutiert. Ein anderer übernimmt während des Gaza-Kriegs die Propaganda der radikal-islamistischen Hamas und verkommt zum Antisemiten. Mit diesen Menschen sind keine offenen Gespräche mehr möglich. Das Politische hat das Private vergiftet. Eine wichtige Ursache, dass sich die liberale Gesellschaftsordnung allmählich auflöse, liege knapp 40 Jahre zurück, sagt Navid Kermani. Beim Mauerfall 1989 sei dem Westen der Gegenspieler abhanden gekommen. Der kommunistische Osten habe die westlichen Demokratien dazu gezwungen, nach außen geschlossen aufzutreten und dafür im Innern den Wohlstand gerechter zu verteilen, als dann in den Jahrzehnten nach der Wende.
14: Wenn man an die ganzen Deregulierungsmaßnahmen denkt, die heute zu diesen unglaublichen ökonomischen Unterschieden in der Gesellschaft geführt haben. Also wenn 5 Leute so viel Geld haben wie 80% des Rests der Gesellschaft, dann zerreißt das die Gesellschaft, das sprengt das demokratische Modell, weil natürlich diese 5 Leute also eine unglaubliche Macht haben.
13: Und diese Ungerechtigkeit sei Wasser auf die Mühlen populistischer Bewegungen. Navid Kermani hat keine Rezepte, wie sich die liberal-demokratischen Werte retten lassen. Am Anfang müsse auf jeden Fall eine allgemein menschliche Solidarität stehen. Der Geschichtenerzähler Kermani sagt es in seinem Buch mit einer Geschichte.
15: Ein alter Rabbi fragte seine Schüler, wie man die Stunde bestimmt, in der die Nacht endet und der Tag beginnt. Ist es, wenn man einen Apfelbaum von einer Birke unterscheiden kann? Fragte einer seiner Schüler. Nein, sagte der Rabbi. Aber wann ist es dann? Fragten die Schüler. Es ist, wenn du in das Gesicht irgendeines Menschen blickst und darin deinen Bruder oder deine Schwester erkennst. Bis dahin ist es noch Nacht.
0: Ein Ausschnitt aus dem Roman Sommer 24 von Navid Kermani, erschienen bei Hansa. Sie hören Rendezvous gleich, ist es eins. Die SVP-Nachhaltigkeitsinitiative verlangt, dass bis 2050 die ständige Wohnbevölkerung der Schweiz 10 Millionen Menschen nicht überschreitet. Dafür soll die Zuwanderung stärker begrenzt werden. SVP-Präsident Marcel Tätling und SPK-Präsident Cedric Wermuth sind in der Abstimmungskontroverse nach den Schlagzeilen mit Ronja Bollinger.
2: Große international tätige Unternehmen werden in der Schweiz seit 2024 mit der OECD-Mindeststeuer belegt. Eine neue Studie der Universität St. Gallen sagt nun, diese Steuer sollte wieder abgeschafft werden. Das Regelwerk sei überholt. Die Schweizer Wirtschaft ist mit Schwung ins Jahr 2026 gestartet. Eine erste Schätzung des Bundes zeigt, das Bruttoinlandprodukt dürfte im ersten Quartal um 0,5% gewachsen sein, trotz hoher Ölpreise und Unsicherheit im internationalen Handel wegen neuer Zölle. Die Zahl der Wolfsrudel in der Schweiz wächst nicht mehr so schnell wie in den letzten Jahren. Dies, nachdem zum dritten Mal Tiere vorsorglich abgeschossen werden durften. Diese Bilanz zieht der Bund in einem Bericht. Über den letzten Winter hatten die Kantone insgesamt 77 Wölfe vorsorglich abgeschossen.
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17: Tulpen, die typischen Frühlingsblumen, haben so viele Farben in unseren Gärten gebracht, oder? Jetzt sind die allermeisten verblüht, noch ein paar welke Blätter liegen am Boden umeinander. Aber die hier, die stehen in Vollblüte, die vom Roy Black und der Fischerchor Tulpen aus Amsterdam. So steigen wir in die erste Nachmittagsstunde. Am Mikrofon ist Pia Käser. Ich wünsche noch ganz eine gute Zeit.

0: nur ein bisschen der Zeit voraus, je nach Region, 2 Wochen, einen Monat, aber dann passt er wunderbar. Der Schott ist da, ab auf Talp. Ländler-Trio Betschart, Herger, haben wir gehört. Ziemlich genau in diesen Tag passt aber der da hier, der Gedanke an Montagabend.
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0: Genau, das ist die richtige Adresse zum schriftlichen Wunsch abgeben, srfmusikwelle.ch unter dem Montagabend Wunschkonzert oder dir Leute die verkann per Telefon. Könnt ihr schon jetzt machen bis heute Abend unter dem Nummer 0848 00 23 25. Dann könnt ihr auf den Telefonbeantworter reden und sagen, was ihr heute am Abend im Montagabend Wuka zwischen 8 und 10 möchtet. Hören. Einfach mal ausprobieren und darauf reden und euch etwas wünschen. 0848 00 23 25.

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2: Nach Wien und Berlin ist jetzt Zürich dran. Die grossartigen Klänge vom Komponist Johann Sebastian Bach kann man geniessen, dieser Freitag, 22. Mai, in der Kirche St. Peter zu Zürich. Die Stiftung Johann Sebastian Bach feiert das 20-Jahr-Jubiläum und hat darum ein besonderes Programm zusammengestellt. Himmelssehnsucht und Seelentrost. Zu Gast ist das Kammerensemble von der Johann Sebastian Bach Stiftung zusammen mit der Sopranistin Julia Doyle und im Bariton Matthias Heim. Sie interpretieren verschiedene Bach-Perlen, Solo- und Dialogkantaten zum Eintauchen und sich entführen mit den Kompositionen vom Grossmeister Bach. Genauere Infos zum Programm gibt's unter bachstiftung.ch. Himmelssehnsucht und Seelentrost. Dieser Freitag am 7. in der Kirche St. Peter zu Zürich. Und jetzt auch noch etwas für alle Schlagerfans.
3: Die Schlagerparty gibt's nur alle drei Jahre. Aber dann geht Bosch so richtig ab. Beim Gatschiefer Open Air im Prättigau. Auch dabei die Melissa Naschenweng, der Semino Rossi, die Stubbedegang und der Vincent Gross.
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3: 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Ein Gaudi. Auch dank dem Moderator Alpenlandsepp und erstmal wettersicher dank dem Magic Sky Schirm. Das Gatschiefer Open Air am 26. und 27. Juni zu Klosters.
2: Ein Riesenfest. Wartet auf Besucherinnen und Besucher von diesem Gatschiefer Open Air. Ja, und vielleicht gibt es auch etwas Kleineres, was ihr gerne möchtet vorstellen, etwas, was ihr am Vorbereiten seid, am Planen, ein Konzert, ein Theater, was auch immer. Sagt es uns, srfmusikwelle.ch. Unter Veranstaltungstipp nehmen wir eure Informationen entgegen, so dass wir auch euren Anlass hier vorstellen. Das übrigens gratis und franko.
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5: Er hieß Joe.

der George Strait, hier auf der SRF Musikgala. Wer es nicht selber erlebt hat, kann sich ja kaum vorstellen, wie es ist, wenn man seine Heimat verliert, wenn das ganze Dorf einfach nicht mehr existiert. Wer das Platte daheim ist, der weiss, was das heisst. Die Musikgesellschaft Faflerau Platte zum Beispiel hat durch einen Bergsturz vor einem Jahr und mit komplett von vor müssen anfangen. Uniformen, Fahnen, Instrumente. Und gestern waren sie dabei gewesen, das ist das Wochenende am Eidgenössischen Musikfest zu Biel. Wie es ihnen ergangen ist, ihnen Geschichte, eine riesige Geschichte, die sie in diesem Jahr gestemmt, das vernehmen wir in ein paar Minuten hier bei uns auf der Musikgala.

0: Wunderschöne Klezmer-Klänge von Col Simca hier auf der Musikwelle. Vor nicht einmal einem Jahr ist das Dorf Platte im Lötschental von einem Bergsturz weggefegt gekommen. Und trotz dem wahnsinnigen Ereignis hat die Musikgesellschaft Faflerhalb Platte nicht aufgegeben. Sie ist gestern am Eidgenössischen Musikfest in Biel auftreten. Unser Blasmusikredakteur Roman Portmann war dabei gewesen, wo die Musikgesellschaft Faflerhalb Platte am Marschmusikwettbewerb auftreten ist. Roman, wie war das jetzt?
1: Das war eine sehr emotionale Geschichte. Also, ich muss ganz ehrlich sagen, ich musste fast ein bisschen ein Tränchen verdrücken, weil mich hat das so beeindruckt. Man kann sich ja als Aussenstehender eigentlich gar nicht vorstellen, was die Musikantinnen und Musikanten durchgemacht haben. Und wie die stolz durch das Biel marschiert sind mit dem Ausdruck, wir sind stärker als der Bergsturz quasi in sich. Das hat mich wirklich sehr beeindruckt. Und auch das Publikum am Strassenrand hat die Plattener richtig gefeiert.

0: Ja, so hat es tönt gestern zu Biel, wo die Musikgesellschaft Faflerraub Platte marschiert ist. Aber Roman, das ist ja schon wahnsinnig, oder? Die Musikgesellschaft, die hat quasi bei Null angefangen. Also Instrument, Fahne, Uniform. Das ist nach dem Bergsturz nicht mehr so viel Oma gewesen.
1: Die haben wahnsinnig viel verloren. Und sie haben auch gestern noch keine richtige Uniform an. Sie haben so schwarze Jacken mit dem Aufdruck drauf, Musikgesellschaft Faflerraub Platte. Sie sind dran, wieder eine Uniform auszusuchen und dann mal wieder eine zu haben. Aber im Moment, ja, fehlt es einfach, so Sachen fehlen zum Beispiel noch, ja.
0: Ja, wahnsinnig. Also, wie das genau war, das erzählt uns jetzt genauer noch die Präsidentin von der Musikgesellschaft Faflerraub Platte, Nicole Kalbermatten. Der Roman hat sie gestern nach der Marschmusik zu Biel hat sie getroffen und mit ihr können reden.
1: Nicole Kalbermatten, ihr kommt gerade zurück von der Parademusik. Was war das für ein Moment jetzt für die Musikgesellschaft Faflerraub Platte?
2: Ein überwältigender, emotionaler Moment. Wir haben ja im Vorhinein immer gesagt, wir sagen Dankeschön. Wir hatten ja vorhin noch die Jungmusikanten und der Applaus und das Klatschen und alles. Es war riesig. Ja, wunderschön.
1: Und ihr seid mit einer Nigunagu neuen Fahne jetzt hier zu Bio marschiert?
2: Ja, die ist jetzt allererst mal raus. Wir haben schon eingeweiht am 14. Und heute ist der erste Auftritt mit der neuen Fahne. Und das ist wunderschön. Ja.
1: In Freude und Leid zum Spiel bereit ist der Spruch, auf der Fahne oben ist. Könnte nicht besser passen. Ist das schon vorher euer Leitspruch gewesen, oder ist es jetzt geworden?
2: Ja, das haben schon unsere Gründungsmitglieder, der 1882, so übernommen. Das ist auch im ganzen Lötschental eigentlich auf dem ersten Fahnen drauf gewesen, Freude und Leid zum Spiel bereit. Und Faflerraub kennt das jetzt wirklich sehr gut, was das bedeutet. Ja.
1: Der Bergsturz ist jetzt noch nicht mal ein ganzes Jahr her. Wann war für euch klar gewesen, dass ihr kommen wollt an das eidgenössische Musikfest?
2: Einen Monat später haben wir unsere Runde IGV gemacht. Einfach zum Schauen, was Weltmitglieder machen wir weiter, machen wir Pause, wie, was, wo. Und dann war die eine Stimme, wir machen weiter, wir fangen einfach wieder neu an. Dann haben wir heute gestimmt und gehen wir auf Biel. Und auch das war die eine Stimme und selbstverständlich geht Faflerraub auf Biel. Machen wir.
1: Ihr habt viel Solidarität gespürt. Auch das OK vom Eidgenössischen Musikfest hat euch eingeladen, hat euch quasi das Startgeld erlassen. Was hat euch die Solidarität bedeutet?
2: Ja, ist natürlich sehr ein schönes Gefühl. Du fühlst dich willkommen und es erleichtert natürlich auch das Budget, was du hast. Es war wirklich schön gewesen und hat mir gesagt, das war die richtige Idee gewesen, dass wir sagen, mehr gehen. Ja.
1: Wie muss ich mir den Neuanfang ganz praktisch vorstellen? Ihr habt ja Instrumente verloren, Uniformen verloren, ihr habt kein Probelokal mehr gehabt, Noten verloren. Ich habe gelesen, ein Schaden jetzt materiell von 400'000 Franken. Wie habt ihr überhaupt wieder können proben, wieder können weitermachen?
2: Also wir haben ja nach der Evakuierung dank dem Dirigent ziemlich schnell alle ein Leihinstrument gehabt oder einfach ein anderes, das man gerade nutzen darf, vom Musikgeschäft war ich entlehnt. Und dann haben wir einfach das Projekt, also einfach von neu angefangen. Was brauchen wir als erstes? Das sind die Instrumente. Die Leute sind ja Gott sei Dank alle noch da. Als nächstes, was proben wir? Da dürfen wir ja alle lokal vom Lötschental brauchen. Dann geht es weiter, die Uniform kommt später. Das Fändlisch war halt sehr wichtig, vor allem für heute am Musikfest, dass das dabei ist. Du gehst einfach Schritt für Schritt durch, was brauchst du als Nötigstes, was kommt. Aber das Allerwichtigste haben wir ja von Anfang schon gehabt. Und das sind Menschen, die sind alle Gott sei Dank noch da. Und den Rest kannst du wieder beschaffen. Ja.
1: Du hast die menschliche Seite angesprochen. Wie wichtig ist der Verein für euch alle jetzt in dieser Zeit, dass man die Gemeinschaft hat?
2: Es war einfach wirklich wie eine Therapie gewesen, erzähl. Und das ist nicht nur so dahingesagt, man merkt es einfach. Wenn du so etwas erlebst und ein Hobby hast, einen Verein hast, die Kollegschaft hast, die bleibt, das hat der Bergsturz nicht zerstören. Das war sehr hilfreich gewesen. Weil jedes Mitglied hat schon seine Up and Downs. Hast du auch in Probe oder so gemerkt, dass der Kollege heute vielleicht gerade einen schlechteren Tag hat. Und dann hast du einander so können unterstützen, du verstehst einander. Das geht uns ja alle gleich. Und ich muss sagen, es tut sehr gut. Jetzt euch das Eidgenössische Musikfest ist natürlich sehr ein Challenge gewesen mit dem Pflichtstück. Aber das hat uns so abgelenkt und so eine Arbeit gegeben. Und das hat so gut getan, vor allem jetzt, wo gerade das Jahr danach ist. Genau heute vor einem Jahr haben sie ja evakuiert. Und das lenkt einfach enorm ab.
1: Was denkst du, mit welchem Gefühl gehst du heute heim von diesem Eidgenössischen?
2: Sicher mit einem dankbaren, schönen, wirklich einem guten Gefühl. Wir haben jetzt viel geschafft, das war streng gewesen. Wir haben uns das Beste gegeben. Wir haben es sicher schön und sind froh, dass wir hier sind. Und das ist die Hauptsache.
0: sagt Nicole Kalbermatten. Und die Musikgesellschaft Faflerraub Platte ist an diesem eidgenössischen Musikfest belohnt mit dem Tagessieg auf ihres Parademusikstrecke. Ja, das Eidgenössische Musikfest hat einen Haufen eindrückliche Geschichten geschrieben. Die könnt noch mal eintauchen, wenn ihr Lust habt, bei uns online auf srfmusikwelle.ch haben wir einen Haufen Fotos, Videos zusammengestellt, Eindrücke von diesem grossartigen Musikfest.

Und morgen geht's weiter, hat Stefanie Hertel gesungen, kurz vor der 2. Nach den Nachrichten ist mein Kollege Leonard für euch da. Er begleitet euch durch den ganzen Nachmittag. Im Wünsch dir was. Mein Name ist Pia Käser. Wünsche euch viel Vergnügen mit der Musikwelle weiterhin und ganz schönen Nachmittag. Habt's gut. So, jetzt mit dem Kunz, 99 Jahre.

0: Die Nachrichten von SRF um 14 Uhr mit Lara Christen. Vor nicht mal 2 Jahren wurde die OECD-Mindeststeuer in der Schweiz eingeführt. Nun empfiehlt eine Studie, diese Steuer wieder abzuschaffen. Und wegen des Ebola-Ausbruchs in Afrika hat die Weltgesundheitsorganisation den internationalen Notstand ausgerufen. Was bedeutet das für geplante Reisen nach Zentralafrika? Das Wetter, heute und morgen ist es wechselnd bewölkt bei 15 Grad im Norden und 20 Grad im Süden. Vor gut 3 Jahren sagte die Schweizer Stimmbevölkerung sehr deutlich Ja zur OECD-Mindeststeuer mit 79%. Eine neue Studie sagt nun, diese Steuer sollte wieder abgeschafft werden. Marco Koller berichtet.
1: Internationale Firmen mit einem jährlichen Umsatz von mehr als 750 Millionen Euro sollen überall mindestens 15% Steuern zahlen müssen. Das will die OECD, die Organisation für wirtschaftliche Entwicklung und Zusammenarbeit. Das Ziel, den Steuerwettbewerb zwischen den Ländern eindämmen. Die Schweiz bekannte sich an der Urne dazu, der höhere Steuersatz gilt seit Anfang 2024. Das Regelwerk dieser Steuer sei aber überholt und könne für den Schweizer Wirtschaftsstandort negative Folgen haben. Zu diesem Schluss kommt eine Studie der Universität St. Gallen. Die wirtschaftlichen Rahmenbedingungen hätten sich seit der Volksabstimmung 2023 grundlegend verändert. Die Steuer verfehle mittlerweile ihren ursprünglichen Zweck. Und weiter heißt es in der Studie, der Bund habe damals damit gerechnet, dass rund 140 Staaten diese Regeln ebenfalls umsetzen würden. Stattdessen seien es bisher nur 33 Staaten. Besonders ins Gewicht falle, dass die USA die Regelung nicht umsetzten.
0: Zum Krieg im Nahen Osten. Der Iran und die USA tauschen weiterhin Vorschläge aus für eine Beendigung des Konflikts. Der Verhandlungsprozess sei noch im Gang, sagte ein Sprecher des iranischen Außenministeriums. Der Iran habe auf Vorschläge der USA reagiert und seine Ansichten über den Vermittler Pakistan mitgeteilt. Wie genau diese Ansichten aussehen, ist nicht bekannt. Seit Anfang April gilt eine Waffenruhe im Krieg der USA und Israels gegen den Iran. Die Verhandlungen bringen bisher aber nur wenig Fortschritte und US-Präsident Donald Trump droht dem Iran immer wieder mit neuen Angriffen. Die israelische Marine ist erneut gegen die internationale Gaza-Hilfsflotte vorgegangen. Auf einer Live-Videoübertragung war zu sehen, wie Soldaten der israelischen Marine ein Boot mit Aktivistinnen und Aktivisten enterten. Der israelische Regierungschef Benjamin Netanyahu bestätigte den Militäreinsatz. Laut ihrem eigenen Tracker war die Flotte westlich von Zypern unterwegs. Ein israelisches Nachrichtenportal berichtete, die Aktivisten an Bord sollten festgenommen und auf ein Schiff der Marine gebracht werden. In der Vergangenheit waren internationale Aktivisten stets nach einer Weile wieder in ihre Heimatländer abgeschoben worden. In Genf hat Bundesrätin Elisabeth Bohm-Schneider die Jahresversammlung der Weltgesundheitsorganisation WHO eröffnet. Darin bezeichnete sie die WHO als unersetzlich. Die Organisation habe ihre Aufgabe trotz massiver Sparmaßnahmen weiterhin erfüllt, sagte Bohm-Schneider. Die WHO musste ihr Budget zuletzt um fast 1 Milliarde US-Dollar reduzieren und rund 1300 Stellen abbauen. Weiter würdigte Bohm-Schneider die Rolle der WHO bei der internationalen Reaktion auf das Hantavirus und auf Ebola. Und Ebola breitet sich ja zurzeit schnell aus in Kongo-Kinshasa und Uganda. Genauer, eine seltene Variante des Ebola-Virus, gegen die es keinen zugelassenen Impfstoff gibt. Die WHO hat den internationalen Gesundheitsnotstand ausgerufen. Was heißt das nun für alle, die in nächster Zeit eine Reise nach Zentralafrika geplant haben? Wissenschaftsredaktorin Irin Dietschi sagt,
2: im Moment ist dieser Ausbruch auf Kongo-Kinshasa und eventuell die Nachbarländer beschränkt. Wer in diese Region reisen will, muss sich bewusst sein, dass Ebola eine schwere, tödliche Infektionskrankheit ist, dass dieser Ausbruch hier schwer zu bekämpfen ist und vielleicht größer, als man bisher weiß. Von daher ist zu empfehlen, sich immer wieder schlau zu machen im Internet, die WHO-Seite aufzurufen und zu schauen, wie die aktuelle Lage ist,
0: sagt Wissenschaftsredaktorin Irin Dietschi. Noch zum Sport. Über 2,8 Millionen Zuschauerinnen und Zuschauer haben in der letzten Saison die Spiele der Fußball Super League verfolgt. Das sind rund 3.800 mehr als in der letzten Saison und so viele wie noch nie seit der Aufstockung von 10 auf 12 Teams vor 3 Jahren. Am meisten Fans zogen die Berner Young Boys an. Im Schnitt kamen rund 27.500 Zuschauerinnen und Zuschauer zu den eBay-Spielen. Die beste Stadionauslastung hatte Absteiger Winterthur mit 91%. Die Börsendaten von SIX, der Swiss Market Index, liegt im Moment bei 13.172 Punkten, minus 0,4%. Der Euro wird zu 91,46 Rappen gehandelt, der Dollar zu 78,51 Rappen. Und das Wetter? Am Nachmittag ziehen weitere Regengüsse und lokale Gewitter vorüber. Dazwischen gibt es trockene und kurze sonnige Phasen. Morgen ist es am Vormittag trocken und vor allem im Osten und Süden noch recht sonnig. Am Nachmittag wird es wechselnd bewölkt und ganz vereinzelt fällt kurz Regen. Die Höchstwerte liegen an beiden Tagen im Norden bei 15 Grad und im Süden bei bis zu 20 Grad. Das waren Nachrichten von Radio SRF. Verantwortlich David Burkhardt.
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5: Und ich begrüße Sie ganz herzlich. Also ich würde sagen, das Prädikat Wonnemonat, das wird im Mai das Jahr entzogen und rückwirkend im April verliehen. Wobei, auf Pfingsten scheint es sich ja dann doch noch mächtig zu berappeln und es soll sogar Sommerwetter geben. Das Wetter, das kann ja niemand von uns beeinflussen. Gott sei Dank, muss man wahrscheinlich sagen. Aber unser Musikprogramm, das kann man bei der SRF Musikwelle fast jeden Tag mitbestimmen. Im Wünsch dir was. Ob das denn gut oder schlecht ist, das kann ja jeder für sich selber beurteilen. Der Ernst Zülig aus Romanshorn wird sicher zumindest den ersten Titel, der jetzt kommt, sehr gut finden, denn der Wunsch kommt von ihm selber. Und es geht an Rudolf Haag, ebenfalls aus Romanshorn. Der Ernst schreibt: «Lieber Rudolf, nach deiner Herzoperation kannst du dich in der Reha-Klinik Zevis im Prättigau erholen. Dort hast du als ehemaliger Velorennfahrer hoffentlich genügend Zeit, um den Giro d'Italia am Fernsehen zu verfolgen. Am letzten Freitag habe ich bei deinen Kühen die Milchkontrolle durchgeführt. Mit deinem Melcher, Christian, hat das tiptop geklappt. Am meisten Milch hat deine Kuh Tragusa gegeben. Ich wünsche dir gute Erholung und hoffe, dass du in einem Monat wieder selber kannst melken. Ein lieber Gruß ins Bündnerland kommt von deinem Milchkontrolleur, Ernst Zülig von Romanshorn. So, dann wäre der Rudolf Haag jetzt also auch up to date, was den Stall angeht. Und Musik gibt's für ihn auch noch. Neil Diamonds mit Lonely Looking Sky.

Hallo. Ich möchte dem Jodelclub Hettiswil ganz herzlich danken, Köhler Liesel wünschen. Danke vielmals Annemarie und Urs Wüthrich von Krochten.

Köhlerliesel von die singenden Gesellen. Wenn Sie irgendwelche lustigen Gesellen ebenfalls einen Gruß via SRF Musikwelle möchten schicken, dann möchten Sie das zum Beispiel doch gerade im Wünsch dir was vom Mohn. Dafür einfach auf unsere Homepage srfmusikwelle.ch gehen, dort nach unten scrollen und das Wünsch dir was Formular anklicken. Oder telefonisch geht's noch viel einfacher, indem Sie uns auf die Wunschnummer 0848 086 086 anrufen. 0848 086 086. Und jetzt, da steigen wir auf die Dächer von Berlin. Mit dem Lied von der Ute Freudenberg und dem Christian Leis grüßt Brigitta Junker von Trub Schachen zu Marianne Grosnik-Klaus von Beatenberg. Sie hat heute Geburtstag. Liebe Marianne, zu deinem Geburi wünschen wir dir nur Gutes und gute Gesundheit. Halt Tore steif. Mit einem Grüßli aus Dänemark gratulieren dir Brigitte und der Reis.

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1: Hier ist Trudi Bachmann in Hergiswil. Heute feiert mein Mann, der Seppi, sein 86. Geburtstag. Und morgen hat die Schwester, Anna Helbling in Horb, der 91. Ich wünsche beiden alles Gute und gute Gesundheit. Und grüße auch alle Verwandten und Bekannten. Und ich möchte gerne als Wunsch in fröhlicher Runde mit den Pilatus-Musikanten in Hergiswil. Danke.

In fröhlicher Runde sind wir da mit den Pilatus-Musikanten Herr Giswil. Als nächstes begegnen wir den Grischuna Örgler und die laden uns zu Graubünden Ferien ein. Gewünscht vom Niklaus Jäger aus Filters für alle Musikantinnen und Musikanten, Volksmusikfreunde und Ländlermusikfreunde. Er bedankt sich bei Ihnen allen, die immer wieder zu den Auftritten der Grischuna Örgler kommen. Bleibt weiterhin gesund und tragt euch Sorge, schreibt er. Liebe Grüße aus dem Bündnerland vom Niklaus Jäger und der Grischuna.

0: Wir haben es zwar erst 3:30, trotzdem geniessen wir jetzt den Vollmondnacht. So heisst ein Walzer von den Elblenfreunden Ecki Wil, der als nächstes gewünscht ist. Und wenn Sie ebenfalls noch ganz spontan einen Wunsch haben, dann rufen Sie mir doch einfach direkt ins Studio an auf Nummer 0848 531 531, 0848 531 531.
1: Da ist Therese von Summiswald. Ich möchte ein Stück wünschen von den Elblenfreunden Ecki Wil, Vollmondnacht. Für alle vom Summi anwohlen. Oder für mich selber, dass wieder einmal etwas aus dem Emmental kommt. Und danke euch vielmals. Und ein anderes Mal. Danke.

0: Elblerfunde, Eggewil, eine Formation aus dem Emmental, die dieses Jahr das 50-Jahr-Jubiläum könnte feiern, wenn sie sich Ende der 90er Jahre nicht aufgelöst hätten. Und vom Emmental gehen wir jetzt in den Kanton Freiburg zu der Madeleine Rappo. Guten Nachmittag, Madeleine.
1: Ja, hallo Leonard.
0: Du bist in Gautern daheim. Das ist, glaube ich, ein kleiner Weiler bei Taffers. Ist das richtig?
1: Ja, ja. Und übrigens ist das der deutsche Name von Gotteron. Das kommt nie gesehen.
0: Ja, aber schreibt man den Gautern oder heisst es richtig also, Galteren?
1: Galteren.
0: Galteren ist richtig.
1: Galteren ist einfach ein Dialekt.
0: Okay. Und das ist, glaube ich, gar nicht weit von der Stadt Freiburg entfernt auch?
1: Nein, etwa 12 Kilometer.
0: Ja. Okay, ja. Hätten wir das erklärt. Und du bist im Moment, wie verbringst du gerade den Nachmittag beim Musiklosen und machst du noch etwas dazu?
1: Ich bin gerade am Kletten.
0: Aha,
1: und vorher bin ich ein bisschen am Lügen. Ja.
0: Ja. Ist immer so der Montag der Glättetag oder ist das je nachdem, was gerade anfällt?
1: Ja. Nein, ja. Einfach, wenn ich gewaschen habe, aber... einfach, wenn ich Zeit habe.
0: Okay. Und eben, du hast meistens Radio dazu hören?
1: Ja, gewöhnlich.
0: Dann ist natürlich...
1: Aber dass ich jetzt gerade durchgekommen bin, ich habe schon ein paar Mal probiert, damit, also, wenn das Wunschtelefon gekommen ist, aber ich bin mal durchgekommen.
0: Das freut mich sehr. Und du wünschst dir ein Lied, das du dir, glaube ich, sogar notiert hast, wo das einmal gelaufen ist, wie das heisst, wer das spielt. Und das kann man ja heute ja gut, weil meistens im Radio das auch angezeigt wird. Und zwar der Michel Peter und sein Ensemble «Zeit für uns beide allein». Was gefällt dir speziell an diesem Lied?
1: Mein Mann hat Alphorn gespielt, aber das da ist Saxophon und ich höre beides sehr gerne. Das war ein ganz schönes Stück gewesen. Und das hat mich gerade dann so ergriffen.
0: Okay, und dann hören wir uns das jetzt an. Ich nehme an, du willst auch noch jemanden grüssen damit?
1: Ja, also alle von Galtern, mein Mann besonders und auch noch die Schwiegereltern von meiner Tochter. Die sind auch beide im Haus ging. Das wäre die Familie Herr und Frau Neuhaus. Josef und Silvia in Givers, nein, Tentlingen.
0: Ja.
1: Das wäre es.
0: Okay, dann würde ich sagen, du lässt diese 2:50 noch ein bisschen stehen. Einfach nicht gerade auf die Wäsche legen und dann in Ruhe das Stück zuhören, das du dir gewünscht hast. Und nachher wünsche ich weiterhin frohes Glätten und hoffe, es ist nicht mehr allzu viel.
1: Nein. Für uns zwischen.
0: Wunderbar. Also, danke vielmals, Madeleine.
1: Ja, danke
0: und dir einen schönen Montagnachmittag.
1: Ja, danke, Lisa.
0: Tschüss.
1: Tschüss.

Lisbeth Wettmer von Fahrwangen feiert heute den 88. Geburtstag. Ich gratuliere ihr ganz herzlich. Bleib gesund und es ist immer schön bei dir auf einem Schwatz. Alles Gute weiterhin. Der Musikwunsch wäre auf der Vogelwiese von den Negerländer Musikanten. Monika Lindemann, Fahrwangen.

Von der Bianca Blaser aus Sörenberg haben wir eine Mail bekommen und die geht an ihren Vater, den Emil, der im Altersheim Süssbach zu Bruck ist und vor kurzem Geburtstag hatte. Bianca schreibt, heute möchten wir unserem lieben Vater und Schwiegervater und Grossvater Emil ganz herzlich zum Geburtstag gratulieren. Unser Vater hat am Samstag den 95. Geburtstag feiern. Auch wenn du im Rollstuhl sitzt, bist du im Kopf noch immer fit, interessiert und voller Gedanken. Du verfolgst das Geschehen im Fernsehen, freust dich über Besuch und genießt die Zeit mit deinen Kindern und der ganzen Familie. Die gemeinsamen Momente bringen Abwechslung und Freude in deinen Alltag im Altersheim Süssbach zu Bruck. Zu deinem besonderen Ehrentag wünschen wir dir von Herzen alles Gute, viele schöne Augenblicke, gute Gesundheit und immer wieder kleine Freude, die deinen Alltag bereichert. Mit dem Lied «Schacherseppeli» möchten wir dir eine ganz besondere Freude machen. In liebevoller Verbundenheit schicken wir dir die besten Wünsche, deine Söhne mit der Familie. Das sind Willi, Blanca, Anja, Chantal, Erwin, Heidi, Andreas und Melanie.

Das ist cool. Heute hat Heidi Nötzli und Rita Amrein Geburtstag und ich möchte ihnen ganz herzlich gratulieren. Sie tun beide gerne Jassen und darum wünsche ich für sie eine Musik mit Jassen. Irgendetwas mit Jassen. Danke vielmals.

Das Trio Eichster. Kein Kaffee mit Schnaps, sondern eine Wahnsinns-Love-Story präsentiert uns als nächstes Hanne Haller. Und Lisa und der Beat Füchslin aus Seewe, die können heute auch auf eine grosse Love-Story zurückschauen. Die beiden feiern nämlich den 30. Hochzeitstag. Der Beat dankt der Lisa für die vielen schönen Jahre und hofft, dass sie noch lange zusammen so eine gute Zeit können verbringen. Und liebe Grüße gehen auch die drei Kinder, Jacqueline, Angela und der Roger.

Jacques Minder von St. Gallen. Ich baue die schönen blühenden Gärten. Schade, dass ihr da nicht teilnehmen könnt. Wo sind dünne Lieder aus dem 61. von der wunderbaren Anna Muscuri? Ich schaue. Also allen einen lieben Gruß vom Musikwelle-Team. Ade.

Nana Muscuri, ich schau den weißen Wolken nach. Agnes Eaton aus Rapperswil gratuliert als nächstes ihrem Mann, Peter, zum 65. Geburtstag. Sie und die beiden Kinder und auch Grosskinder wünschen dem Peter alles Liebe und Gute im neuen Lebensjahr und vor allem, dass er seine Pension dann in vollen Zügen kann geniessen und dann auch ein bisschen mehr Zeit für seine Hobbys hat. Und musikalisch bleiben wir zu Rapperswil und spazieren dort jetzt zusammen mit dem Levin Deger am Rapperswiler Ufer entlang.

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1: Die Nachrichten von SRF um 15 Uhr mit Lara Christen. Mehrere deutschsprachige Staaten wollen die Zusammenarbeit im All verstärken, nämlich die Schweiz, Deutschland, Österreich und auch Luxemburg. Die Verteidigungsministerinnen und Minister der vier Länder haben bei einem gemeinsamen Treffen in Berlin beschlossen, ihre Kooperation zu vertiefen. Durch solche Treffen könne man voneinander lernen und sich gegenseitig bei gemeinsamen Interessen unterstützen, hieß es vom Schweizer Verteidigungsdepartement. Im Zentrum der regelmäßigen Gespräche stehe die Stärkung der Verteidigungsfähigkeit Europas. Der deutsche Verteidigungsminister Boris Pistorius sagte, Weltraumfähigkeiten hätten eine immer größere Bedeutung für militärische Auseinandersetzungen. Der Iran und die USA tauschen weiterhin Vorschläge aus für eine Beendigung des Konflikts. Der Verhandlungsprozess sei noch im Gang, sagte ein Sprecher des iranischen Außenministeriums. Der Iran habe auf Vorschläge der USA reagiert und seine Ansichten über den Vermittler Pakistan mitgeteilt. Wie genau diese Ansichten aussehen, ist nicht bekannt. Seit Anfang April gilt eine Waffenruhe im Krieg der USA und Israels gegen den Iran. Die Verhandlungen bringen bisher aber nur wenig Fortschritte und US-Präsident Donald Trump droht dem Iran immer wieder mit neuen Angriffen. Die israelische Marine ist erneut gegen die internationale Gaza-Hilfsflotte vorgegangen. Auf einer Live-Videoübertragung war zu sehen, wie Soldaten der israelischen Marine ein Boot mit Aktivistinnen und Aktivisten enterten. Der israelische Regierungschef Benjamin Netanyahu bestätigte den Militäreinsatz. Laut ihrem eigenen Tracker war die Flotte in internationalen Gewässern westlich von Zypern unterwegs. Ein israelisches Nachrichtenportal berichtete, die Aktivisten an Bord sollten festgenommen und auf ein Schiff der Marine gebracht werden. In der Vergangenheit waren internationale Aktivisten stets nach einer Weile wieder in ihre Heimatländer abgeschoben worden. Zwei Meldungen aus der Schweiz in Kürze. Das Neubauprojekt im Zürcher Braunau Park mit 500 Wohnungen ist einmal mehr vor Gericht gescheitert. Nach dem kantonalen Verwaltungsgericht sagt nun auch das Bundesgericht, die in der Baubewilligung festgehaltenen Mängel können nicht ohne besondere Schwierigkeiten behoben werden. Die Bauherrschaft muss das Projekt nun überarbeiten. Geklagt hatte die Pensionskasse der CS, sie will die Häuser im Braunau Park abreißen für einen Neubau. Seit letztem Sommer steckt eine der beiden Tunnelbohrmaschinen im neuen Gotthard-Straßentunnel fest, weil brüchiges Gestein eingebrochen ist. Nun hat die Tunnelbohrmaschine den Betrieb wieder aufgenommen, wie der Bund mitteilt. Der Bau des zweiten Straßentunnels schreite auf beiden Seiten wieder voran. Das Wetter. Heute und morgen ist es wechselnd bewölkt. Heute gibt es Regengüsse und Gewitter, morgen wird es nur vereinzelt nass. Im Norden gibt es 15 und im Süden bis zu 20 Grad. Das war eine Nachricht von Radio SRF, verantwortlich David Burkhardt.
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4: Ich begrüße Sie zur zweiten Stunde «Wünscht dir was?». Und bei uns gibt es jetzt wieder ein Wiederhören mit dem Adamo. Petit Bonheur ist gewünscht von der Therese Ferremutsch aus Hünenberg im Kanton Zug für den Meinrad Ferremutsch, der zu La Chotte von daheim ist. Für ihn gibt es nachträgliche Glückwünsche zum Geburtstag, den er am 12. Mai mit seinen Freunden hat können feiern. Und ein weiterer Gruß geht an die Schwester von der Therese, an Verena von Kilchberg, wo sie beim Möbelpacken fürs Zügeln tatkräftig unterstützt hat. Ein lieber Gruß kommt aus Hünenberg. Und Therese schreibt weiter, ich freue mich schon heute, euch in 3 Wochen in meinem geliebten Burgund begrüssen zu dürfen und mit euch die Tage zu geniessen.

Da spricht sie Gitarre. Unser Adrian hat heute Geburtstag in Steffisburg. Wir wünschen ihm alles Gute, gute Gesundheit, viel Glück für die Zukunft und dass es ihm gäng gut gänge. Ursula Ubrecht, auf Wiederhören, danke schön.

0: Wikinger, ich wünsche dir alles Gute, weil heute dein Geburtstag ist. Vielleicht hat morgen jemand Geburtstag, den sie kennen, und sie möchten ihm ebenfalls einen lieben Gruß und Glückwunsch schicken. Dann läutet sie einfach an auf unser Wunschtelefon, wo rund um die Tour Grüße und Musikwünsche für morgen Dienstag entgegennimmt. Die Nummer 0848 086 086 0848 086 086. Heute Geburtstag hat die Schwester von der Helene Bieri aus Heimenhausen, und das ist Margrit Wieler, die zu Remetschwil daheim ist. Da heisst es: Liebe grosse Schwester Maggie, ich wünsche dir ganz viel Glück zu deinem 70. Geburtstag, den du heute am 18. Mai kannst feiern. Ich wünsche viel Freude für den heutigen Jubeltag und viele schöne Überraschungen durchs ganze Jubeljahr und einfach alles, was dich freut. Dazu herzliche Grüße von deiner kleinen Schwester und natürlich auch vom Willi. Gewünscht ist der Geburtstagsjutz vom Jodelclub Wiesiberg, wo wir jetzt auch gerade noch einen telefonischen Wunsch dazu haben.
1: Lieber Ernst Oberli, herzliche Gratulation zum 80. Geburtstag. Wir wünschen dir alles Gute, viel Glück, Gesundheit und viel Sonnenschein auf deinem weiteren Weg. Musikwunsch war vom Jodlerclub von Wiesenberg. Wünscht Heidi und Bruno. Danke vielmals für die schöne Sendung. Ja.

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1: Wir gratulieren der Musik Anvil Arnig für den Doppelsieg in der zweiten Klasse. Wir sind auch zu Biel und haben die Musik genossen. Das Wetter hat am Freitag auch mitgemacht. Liebe Grüße von den Anviller Paul und Regula Zahner mit dem Arosa-Marsch. Danke vielmals.

heute sehr freuen. Von ihm hören wir «Ich glaube, ich würde schon gern mit dir». Die Monika Becker aus Wangsk grüßt mit dem Lied Frieda Tscherfinger von Sargans. Sie schickt ihr einfach wieder einen lieben Gruß und freut sich, dass sie bald wieder einmal zusammen ins Kaffee können.

0: Zum zweiten Mal gehen im heutigen «Wünsch dir was» unsere Studioleitungen auf. Für all die, die noch ganz kurzfristig einem lieben Menschen einen Gruss möchten schicken oder einfach sich selber mit ihrem Lieblingslied eine Freude würden oder wettet machen. Dann jetzt zum Hörer greifen und 0848 531 531 einstellen. 0848 531 531. Vorne aber noch der Andreas Gabalier mit «Einmal sehen wir uns wieder».
1: Kaffee frei. Ich wünsche das Lied von Andreas Gabalier. «Einmal sehen wir uns wieder». Ich wünsche es für alle Menschen, die mit dem grossen Verlust von einem lieben Menschen umgehen müssen. Danke vielmals für Ihre Sendung.

0: 3 Minuten vor 3:30 ist es mit dem Andreas Gabalier geworden. Und jetzt führt uns der Weg nach Seedorf, und zwar Seedorf im Kanton Bern. Und dort ist Marianne Stähli daheim. Guten Nachmittag, Frau Stähli.
1: Grüezi, Leonard. Aber es ist jetzt ein bisschen falsch. Ich habe jetzt auf Adorf gezügelt, ins Thurgau.
0: Aha, dann hat es mir das da noch falsch angezeigt.
1: Ich bin nicht mehr in Seedorf, weil mein Partner, der Paul Moser, gestorben ist.
0: Okay.
1: Und jetzt bin ich in Adorf und ich wünsche aber für alle meine Kollegen und Kolleginnen, die ich noch kennt habe in Seedorf, wo auch Jazzfreunde und natürlich auch den Jazzfreunden hier im Thurgau, wo ich mich schon ganz gut akklimatisiert habe.
0: Das wollte ich gerade fragen, ob Sie sich schon gut eingelebt haben.
1: Ja, sehr gut. Wir wohnen in einem Block und das sind 30 Wohnungen. Und wir haben schon 5 Jazzfreunde gefunden und Jazzfreundinnen im gleichen Haus.
0: Ja.
1: Und kommen dann 3-mal Jassen in der Woche. Und dann backe ich einen Kuchen oder die anderen. Immer wieder bei einem anderen. Männer tun nicht gerne backen, aber
0: gerne essen.
1: Uns umführen und haben Freude, wenn wir es essen können.
0: Ja, nicht genau. Gerne backen, dafür umso lieber essen. Geht
1: ja, aber
0: also.
1: Sie führen uns auch von einem zum anderen, wenn es dann... Wenn wir dann zu einer anderen Freundin gehen, jassen.
0: Ja,
1: das machen wir dann schon gerne, ja.
0: Aber Sie sind im Moment nicht gerade am Jassen, sondern Sie machen etwas ganz Spezielles. Sie stellen den Schlüsselanhänger herstellen, aber spezielle Schlüsselanhänger. Vielleicht können Sie uns das noch kurz erzählen.
1: Ja, ich tue es lismen. Es ist ganz eine niffelige Arbeit. Es sind nur 12 Maschen zum Anschlagen.
0: Mhm.
1: Und dann muss man schauen, mit ganz kleinen Nadeln, dass man da mit denen nicht ins Geheuch kommt mit den Fingern.
0: Ja.
1: Und nachher tut man das Lismen bis an den Kopf auf. Und nachher tut man es häkeln. Also die Arme tue ich dran häkeln und etwa ein Röckchen oder eine Hose oder ein Jäckchen. Und dann die Frisur ist auch gehäkelt oder gezöpfelt. Und dann hat man etwa 6 Stunden, bis alles gut ist. Und dann mache ich auch Appenzeller, zum Beispiel Trächtli zu den Appenzeller oder einen Berner mit der Tracht. Also es ist aufwendig, aber auch schön und die Leute haben alle Freude, wenn ich es verschenke.
0: Also quasi 2 Tage Wunschkonzert, wünscht ihr was? 2-mal Wunschkonzert für 1 Schlüsselanhänger?
1: Ja, ich muss eben lesen, während dem, dass ich auch Fernsehen schaue, weil sonst schlafe ich ein und habe dann den Clou verpasst. Und darum tue ich gerne ein bisschen lesen.
0: Das ist schön.
1: Also ich habe den ganzen Tag Musik, wenn ich nicht Fernsehen schaue, dann habe ich Musik wählen. Und das gibt mir Freude und ja, es ist einfach schön, wenn ihr das macht.
0: Und jetzt werden Sie unterhalten beim Lesen mit den Wiener Philharmoniker und dem Radetzky-Marsch. Haben Sie alle Grüße verschickt oder ist noch jemand, der gerade offen ist, wo wir jetzt nicht gesagt haben vorhin?
1: Ja, vor allem meine Hauskollegen und Kolleginnen, wo ich da wohne und alle meine Jazz-Kollegen von früher von Bern, von Brück und Jazz-Kollegen von da und Kolleginnen und einfach meine Familie natürlich.
0: Ja, okay, dann wünsche ich Ihnen einen ganz schönen Nachmittag und jetzt viel Vergnügen mit dem Radetzky-Marsch. Dankeschön, Frau Stähli.
1: Danke Ihnen auch ganz herzlich. Merci. Adieu.

Grüezi miteinander. Das ist Maria Scherer von Bütschwil. Ich möchte gern das Stück «Die zwei kleinen Finken» mal hören. Und lasse einfach alle Grüezi, die ich kenne, und wünsche allen ganz frohe, sonnige, gesegnete Montag. Danke vielmals und auf Wiederhören. Dankeschön.

Das Polka «Zwei kleine Finken» gespielt von der Länderkapelle Rätikon. Und nach den Finken sind jetzt Nachtigallen an der Reihe. Der André Rieu spielt die Nachtigall-Serenade für Therese Schwitter aus Seltisberg. Auf Wunsch von ihrer Tochter, der Jasmin Marti, die zu Kallnach daheim ist. Liebes Mami, wir grüssen dich aus dem Seeland mit dem Musikstück und freuen uns, dass du mit 96 Jahren noch so gut zu Weg bist, für dich selber kannst sorgen und jeden Tag mit dem Rollator gehst laufen. Alles Liebe, deine Familie.

Da ist Proveni Cecil von Onkel Soprascona im Tessin. Und ich würde gerne das schöne Lied hören, Ascona am Lago Maggiore. Ich wünsche das auch noch für meinen ganz, ganz lieben Bruder Riedo Alfons in Locarno und für meine liebe Schwester Heidi Boffert mit Gilbert in Güdingen im Kanton Freiburg und für mich selber den Aufsteller, da ich eine Pollenallergie eingefangen habe. Danke und auf Wiederhören und einen schönen Tag.

Von Ascona am Lago Maggiore, wo wir mit der Maria da Vinci waren, gehen wir jetzt ans Bergbächli. Mit dem Jodellied von den Gebrüder Wittmer grüßt Ivo Hochreuter von Mörschwil im Kanton St. Gallen alle, die jetzt gerade Musikwellen hören, und wünscht Ihnen einen schönen Nachmittag.

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1: Hier ist David Gemenisch. Grüezi miteinander. Ah, heute darf Felix Kalonder in Felsberg seinen 77. Geburtstag feiern. Ganz herzlich gratuliere ihm und wünsche weiterhin gute Gesundheit und alles Gute. Bis bald, Felix. Und der Musikwunsch wäre Königs schwinget. Das ist ein Marsch mit der Kapelle Oberhalb. Herzlichen Dank.

Mit der Kapelle Oberalp sind wir am Königsschwingen 1995 zu Chur gewesen. Als nächstes geht's ab in siebten Himmel mit dem Lied vom Salvo. Gerade wie im siebten Himmel grüßt Lisbeth Meier ihren Schatz Bernhard und wünscht ihm einfach eine schöne und nicht allzu strenge Woche. Und vor allem gute Fahrt, wenn er mit seinem Lastwagen auf der Schweizer Strasse unterwegs ist.

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1: Die Nachrichten von SRF um 16 Uhr mit Lara Christen. Im Weltskiverband FIS herrscht dicke Luft wegen Präsident Johann Eliasch. Nun äußert sich erstmals auch Swiss Ski zum Streit. Und eine Studie zeigt, Stadtgärten mit Blumen seien zwar gut, Insekten bräuchten aber noch mehr Grünflächen. Das Wetter, heute und morgen ist es wechselnd bewölkt, wobei es morgen nur vereinzelt nass wird, bei 15 bis 20 Grad. Hinter den Kulissen des Weltskiverbandes FIS tobt ein Machtkampf. Im Kreuzfeuer der Kritik steht der amtierende FIS-Präsident Johann Eliasch. Diverse nationale Skiverbände möchten seine Wiederwahl verhindern, darunter auch der schweizerische Skiverband Swiss Ski. Heute hat sich Swiss Ski erstmals dazu geäußert. Sportredaktor David Lendi berichtet.
2: Um FIS-Präsident zu werden, benötigt man gemäß den Statuten des Internationalen Skiverbandes den Pass sowie die Unterstützung des entsprechenden Skiverbandes. Der amtierende Präsident Johann Eliasch ist schwedisch-britischer Doppelbürger. Allerdings verzichteten beide Nationen auf eine Nomination Eliaschs. Nun kämpft der 64-Jährige plötzlich mit einem georgischen Pass um seine Wiederwahl, was der Co-CEO von Swiss Ski Diego Züger scharf kritisiert.
3: Die Entscheidung von diesen zwei Verbänden sprechen für sich. Und das hat uns auch dazu gebracht, dass Johann Eliasch für uns nicht mehr wählbar ist. Wir wollen keinen Präsident, der sich eine dritte Staatsbürgerschaft irgendwo auf der Welt suchen geht, nur dass er im Amt bleiben kann.
2: Johann Eliasch steht jedoch nicht nur wegen dieses fragwürdigen Schachzugs in der Kritik. Seit er vor 5 Jahren das Amt des FIS-Präsidenten übernommen hat, beklagen diverse Verbände mangelnde Kommunikation und Transparenz. Insbesondere habe sich der Internationale Skiverband unter Eliasch finanziell in eine besorgniserregende Richtung entwickelt, sagt Diego Züger.
3: Man hat in den letzten Jahren 80 bis 100 Millionen vom FIS-Vermögen verbraucht und das mehr oder weniger konzeptlos. Jetzt gilt es wirklich, die Handbremse zu ziehen.
2: Nun ist Swiss Ski Teil einer Allianz, die Eliaschs Wiederwahl am 11. Juni in Belgrad verhindern will. Ziel sei es, sich geschlossen hinter einer der 4 Gegenkandidatinnen und Gegenkandidaten zu versammeln. Welche Person unterstützt wird, ist zum jetzigen Zeitpunkt noch offen.
1: Radio SRF hat den Internationalen Skiverband FIS wie auch den Georgischen Skiverband mit den Vorwürfen konfrontiert. Beide Anfragen blieben bis jetzt unbeantwortet. 2 Meldungen in Kürze. Der Iran und die USA tauschen weiterhin Vorschläge aus für eine Beendigung des Konflikts. Der Verhandlungsprozess sei noch im Gang, sagte ein Sprecher des iranischen Außenministeriums. Der Iran habe auf Vorschläge der USA reagiert und seine Ansichten über den Vermittler Pakistan mitgeteilt. Genaueres ist nicht bekannt. Die iranische Friedensnobelpreisträgerin Narges Mohammadi ist aus dem Spital entlassen worden. Sie habe nach Hause zurückkehren können, teilte eine Stiftung mit, die von ihrer Familie geführt wird. Mohammadi war im Spital wegen Herzproblemen behandelt worden. Sie sitzt eine Haftstrafe ab, unter anderem wegen ihres Engagements für Frauenrechte. In Städten gibt es weniger Grünflächen als auf dem Land. Das Angebot für Insekten ist also kleiner. Blumen in einem Stadtgarten zu pflanzen ist deshalb gut, aber eben nicht gut genug. Zu diesem Schluss kommt eine neue Studie. Ronja Bollinger, was wurde denn untersucht?
4: Konkret hat die Forschungsanstalt für Wald, Schnee und Landschaft 24 unterschiedliche Gärten in der Stadt Zürich genauer angeschaut. Freiwillige haben sich einen Monat lang vor Blumentöpfe gesetzt und jedes Insekt eingefangen und protokolliert.
1: Was hat das gebracht?
4: Die Forschenden konnten so nachvollziehen, wie gut Insekten an die Blüten hinkommen. Das Resultat: große Wildbienen und Hummeln finden selbst in dicht bebauten Innenstädten den Weg zu blühenden Gärten. Schwebfliegen und Käfer hatten mehr Mühe, diese Blüten zu finden. Denn sie brauchen mehr vernetzte Grünflächen oder auch Totholz als Lebensraum.
1: Und was bedeutet das nun?
4: Blüten, die von Schwebfliegen und Käfern bestäubt werden, pflanzen sich so weniger fort. Die Forschenden sagen darum, damit es eine möglichst große Artenvielfalt in Städten gibt, brauche es mehr als Blumen in einzelnen Gärten. Es brauche insektenfreundliche Lebensräume auf Quartierebene.
1: Jahrelang hat sich die kolumbianische Sängerin Shakira mit den spanischen Steuerbehörden gestritten. Nun hat sie einen Sieg eingefahren. Die Sängerin wurde vom Vorwurf des Steuerbetrugs freigesprochen und soll nun mehr als 55 Millionen Euro zurückerhalten. Ein früheres Urteil wurde aufgehoben. Das Gericht begründete die Aufhebung damit, dass nicht zweifelsfrei habe nachgewiesen werden können, dass Shakira im Jahr 2011 ihren steuerlichen Wohnsitz in Spanien hatte. Der Entscheid ist aber noch nicht rechtskräftig. Vor dem obersten Gericht in Madrid kann noch Berufung eingelegt werden. Die Börsendaten von SIX, der Swiss Market Index, liegt im Moment bei 13.293 Punkten plus 0,5%. Der Dow Jones Index in New York steigt um 0,3%. Der Euro wird zu 91,48 gehandelt und der Dollar zu 78,52. Soweit die Meldungen. Das Wetter? Am Nachmittag ziehen weitere Regengüsse und lokale Gewitter vorüber. Morgen ist es am Vormittag trocken und vor allem im Osten und Süden noch recht sonnig. Am Nachmittag wird es wechselnd bewölkt und ganz vereinzelt fällt Regen. Die Höchstwerte heute und morgen 15 Grad im Norden bis zu 20 Grad im Süden. Das waren Nachrichten von Radio SRF. Verantwortlich David Burkhardt.
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7: Ich sage jetzt zum dritten Mal Grüezi miteinander für heute. Und während der Nachrichten haben sich jetzt Lake City Stampers bereit gemacht und die spielen den Riverside Blues. Auf Wunsch von der Margrit Egli aus Stans. Sie schickt liebe Grüße ins Bandbiet zu ihren Geschwistern und ihren Partnern und an alle, die sie kennen. Sie wünscht allen einen schönen Tag.

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1: Ja, das ist Monika Germann von Arbon. Ich möchte meiner Cousine, die morgen eine Herzoperation hat, alles Gute wünschen, viel Glück und dass sie wieder ganz gesund wird. Und da hätte ich gerne einen Wunsch, und zwar von Mandy Bischoff, der Traumfänger. Und ich wünsche Esti Hollig alles, alles Liebe, dass sie ganz, ganz gesund wird. Danke.

Der Traumfänger von Mandy Bischoff. Als nächstes nehmen wir Platz auf dem Bänkli am See. Ein Walzer von der Blaskapelle Rigispatze, den Ruth Thalmann aus Weinfelden wünscht. Und zwar für die Erika Thalmann im Altersheim Wengi. Ruth schreibt dazu, vor ein paar Monaten ist meine Schwägerin Erika ins Altersheim Zwengi umgezogen. Ich wünsche ihr ganz herzlich frohe Stunden und viele schöne Begegnungen in ihrem neuen Heim. Liebe Grüße aus Weinfelden. Kommt von der Route.

Ja, da ist Jolanda aus dem Sternengast. Und ich wünsche mir einfach, der Laune See wieder einmal zu hören. Das hat mich sehr gefreut. Ich bin immerhin 103 geworden und ich möchte einfach das noch genießen. Ich danke euch vielmals. Ade.

0: Der Lauensee, in der Version von I Quattro, wo wir für unsere 103-jährige Hörerin Jolanda gespielt haben. Die Bernadette Bündner aus Affoltram Albis schickt jetzt einen ganz lieben Gruß an ihre Schwester Beatrice Arnold. Beatrice gehört heute ebenfalls zu den Geburtstagskind und zwar kann sie ihren 52. Geburtstag feiern. Die Bernadette schickt ihr zusammen mit der ganzen Familie herzliche Grüße. Sie soll den heutigen Tag geniessen und sie hofft, man sehe sich bald wieder einmal. Gewünscht ist vom Reinhard May meine große Schwester.
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0: Eine Liebeserklärung vom Wortkünstler Reinhard May an seine Schwester, meine grosse Schwester. Am 4:04 ist es Zeit, den Hexenschuss von Rudi Riemann zu verarzten. Und wenn Sie keinen Hexenschuss haben, dann gehen Sie oder können Sie ja jetzt aufstehen, zum Telefon greifen. Und wenn Sie wollen, noch ganz spontan ein schönes Musikstück wünschen im heutigen Wünsch dir was. Wünsch dir was ist möglich unter der Nummer 0848 531 531. 0848 531 531.
1: Ja, das sagt die Gerber. Ich wünsche für Staub da Emi Segadora in Nessels alles Gute. Und das wünsche das Lied der Hexenschuss. Ich wünsche alles Gute.

0: Ja, da könnt einiges Lied davon singen vom Hexenschuss. Jetzt gehen wir in den Kanton Solothurn nach Oensingen und zwar zu der Margrit Buchwalder. Guten Nachmittag, Frau Buchwalder.
1: Guten Nachmittag, Leonard.
0: Sie haben heute eigentlich immer in Gartenwellen, aber das Wetter hat Ihnen dann quasi immer wieder einen Strich durch die Rechnung gemacht, den Regen.
1: Das ist so, ganz genau. Jedes Mal, wenn ich gedacht habe, oh, jetzt geht's, da ist wieder eine Schütte gekommen.
0: Und dann haben Sie gedacht, bleiben Sie lieber drinnen. Man hat jetzt das Gefühl, der Mai ist der 9. April quasi, oder? Was früher der April war mit dem launischen Wetter, ist jetzt der Mai. Ich bin nicht sicher, aber ich habe das Gefühl, es sei letztes Jahr fast auch schon so gewesen.
1: Das ist immer etwa ein bisschen so, weil ich ja im Mai Geburtstag. Und meistens ist um Geburtstag um gar nicht schön Wetter.
0: Wann haben Sie denn genau Geburtstag?
1: Am Donnerstag.
0: Aber ich glaube, am Donnerstag könnte es, wenn Sie Glück haben, so schön sein. Auf jeden Fall, auf Pfingsten wird es ja sehr schön, teilweise bis zu 28 Grad. Also vielleicht meint der Petrus das mal gut mit Ihrem Geburtstag.
1: Ja, weiss offen.
0: Also und sonst könnte es ja. Genau. Und der Vorteil war, dass es heute immer wieder geregnet hat, haben Sie uns wenigstens zugelassen, oder? Im Garten hätten Sie vielleicht kein Radio gehabt.
1: Also. Ja, mal. Wenn ich im Garten, bin, habe ich immer das Nadel dabei und dort läuft die Musik.
0: Das hören wir natürlich sehr gerne. So, und jetzt läuft dann das Thalerlied von Simon Fankhauser. Das haben Sie sich gewünscht. Wer möchte Sie grüssen, Frau Buchwalder?
1: Ich möchte gerne Strickgruppe 90, alle Frauen grüssen und meine lieben Seelandjasser, wo wir gleich in die Ferien gehen. Leontina Schad von Grenken, die auch immer lange Zeit hat nach dem Tal. Und dann gerne noch alle Verwandten und Bekannten zu Laubenstorf. Und ganz einen besonderen Gruß im Schadurs, wo auch am Donnerstag 90 wird.
0: Okay.
1: Das ist der Nachbar, wo ich aufgewachsen bin.
0: Frau Buchwalder, dann wünsche ich Ihnen am Donnerstag ganz, ganz einen schönen Geburtstag und natürlich dann auch schöne Ferien anschliessend dann.
1: Ja, danke vielmals, Leonard.
0: Und jetzt viel Vergnügen mit dem Thalerlied. Dankeschön, merci vielmals.
1: Danke auch, ganz schönen Abend, danke.
0: Ebenfalls.

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1: Liebes Musikwelle-Team, ihr habt ja sehr streng und das freut uns ja alle immens. Nach dem fulminanten Wochenende, wo fast die ganzen Schweizer unterwegs sind für Musik und Gesang und Sport und sowieso, ist heute ein besonderer Tag für meine Nachbarn, der Hans und Bernadette Oswald Müller. Die feiern heute ihren 65. Hochzeitstag. Man stellt sich das vor. Hoch und tief sind auch bei ihnen durchs Leben gegangen. Aber sie geniessen es jetzt immer noch. Und zwar auf dem Bauernhof, wo jetzt sogar schon der Enkel dort bewirtschaftet. Und Grossi, du darfst nicht mehr aufs Feld kommen, du darfst jetzt zuschauen von zu Hause. Und jetzt dürfen Bernadette und der Hans zulassen. Ich hätte gern den Thurgauer Marsch gespielt von irgendjemandem vom Thurgau. Das gibt ja ganz einen Haufen Tonträger. Und grüßen einfach alle, die mich kennen. Und dann möchte ich mich noch ganz herzlich bedanken für alle, die sich dermaßen engagiert haben, nach Biel zu gehen, um dort vor der Jury vorzuspielen. Und dem Team von Biel möchte ich ein ganz dickes Kompliment aussprechen. Die haben jetzt auch wirklich super organisiert. Der Petrus, der war anscheinend kein Blasmusikant gewesen. Aber wir danken trotzdem für alles, was wir haben dürfen erleben. Das war Pierre Gmünder von Sommerig. Einen ganz guten Wochenstart wünsche ich allen, wo auch immer.

Der Thurgauer Marsch, den wir von der Stadtmusik Frauenfeld gehört haben. Und auch morgen gibt es natürlich wieder ein Wünsch dir was, denn mit der Franzi Haller. Und wenn Sie ihr noch ein paar schöne Musikwünsche möchten liefern, dann läutet sie am besten gerade jetzt an auf unseren Wunschtelefonbeantworter mit der Nummer 0848 086 086 0848 086 086, oder schreiben Sie eine Mail via srfmusikwelle.ch. Und dort ganz nach unten scrollen und dann das Wünsch dir was Formular anklicken. So hat das auch der Hans Lanz aus Inkwil gemacht. Er schickt eine kleine Umarmung an seine Frau Marianne und grüßt mit dem Lied von der Walli gleichzeitig alle, die ihn und seine Frau kennen.

0: Von der Bernadette Sträsli aus Bütschwil kommt der nächste Musikwunsch und der geht an Bruno und an Margrit Hoffmann von Zollikofen. Gewünscht ist der Ottmar mit dem Lied «Lebenswert». Und neben Bruno und der Margrit werden von der Bernadette auch noch all die grüßt, die jetzt zuhören und sonst nie grossen Gruss bekommen.
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Ich bin Margrit von Latzwil. Ich würde gerne wieder mal einmal von Chris Andrews Yesterday hören. Ich habe es so lange nicht mehr gehört. Und wir haben früher immer dazu getanzt. Vielen herzlichen Dank.

Der Yesterday Man von Chris Andrews. Und als nächstes geht's an Karneval von Venedig. Das ist ein Stück, wo der Walter Scholz auf seiner Trompete spielt. Der Franz Bünter aus Zürich-Wollishofen widmet das Stück seinen Kameraden von der Unterwaldner Trompetenvereinigung. Liebe Grüße von Franz, einem kantonalen und eidgenössischen Musikveteran.

Hallo, hier spricht Antoinette. Ich wünsche meiner Tochter Christine den Red River Rock. Ich danke Ihnen zum Abs was Sie abspielen. Merci beaucoup.

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1: Die Nachrichten von SRF um 5 mit Michael Wieland und diesen Themen. Eine Einbürgerung, um zur Wiederwahl antreten zu können. Der Schweizer Skiverband äußert sich zum Machtkampf ums Präsidium des Weltskiverbandes FIS. Und Ansprüche auf Grönland. Der US-Sondergesandte besucht die Insel zum ersten Mal. Das Wetter, morgen teils sonnig, dann zunehmend bewölkt und vereinzelt nass. Im Norden bei 16 Grad, im Süden 21 Grad. Beim Weltskiverband FIS tobt ein Machtkampf. Im Kreuzfeuer der Kritik steht der amtierende FIS-Präsident Johann Eliasch. Diverse nationale Skiverbände möchten seine Wiederwahl verhindern, darunter auch der schweizerische Skiverband Swiss Ski. Heute hat sich Swiss Ski erstmals dazu geäußert. Sportredaktor David Lendi berichtet.
2: Um FIS-Präsident zu werden, benötigt man gemäß den Statuten des Internationalen Skiverbandes den Pass sowie die Unterstützung des entsprechenden Skiverbandes. Der amtierende Präsident Johann Eliasch ist schwedisch-britischer Doppelbürger. Allerdings verzichteten beide Nationen auf eine Nomination Eliaschs. Nun kämpft der 64-Jährige plötzlich mit einem georgischen Pass um seine Wiederwahl, was der Co-CEO von Swissski Diego Züger scharf kritisiert.
3: Die Entscheidung von diesen zwei Verbänden sprechen für sich. Und das hat uns auch dazu gebracht, dass Johann Eliasch für uns nicht mehr wählbar ist. Wir wollen keinen Präsident, der sich eine dritte Staatsbürgerschaft irgendwo auf der Welt suchen geht, nur dass er im Amt bleiben kann.
2: Johann Eliasch steht jedoch nicht nur wegen dieses fragwürdigen Schachzugs in der Kritik. Seit er vor 5 Jahren das Amt des FIS-Präsidenten übernommen hat, beklagen diverse Verbände mangelnde Kommunikation und Transparenz. Insbesondere habe sich der Internationale Skiverband unter Eliasch finanziell in eine besorgniserregende Richtung entwickelt, sagt Diego Züger.
3: Man hat in den letzten Jahren 80 bis 100 Millionen vom FIS-Vermögen verbraucht und das mehr oder weniger konzeptlos. Jetzt gilt es wirklich, die Handbremse zu ziehen.
2: Nun ist Swissski Teil einer Allianz, die Eliaschs Wiederwahl am 11. Juni in Belgrad verhindern will. Ziel sei es, sich geschlossen hinter einer der 4 Gegenkandidatinnen und Gegenkandidaten zu versammeln. Welche Person unterstützt wird, ist zum jetzigen Zeitpunkt noch offen.
1: Radio SRF hat den internationalen Skiverband FIS wie auch den georgischen Skiverband mit den Vorwürfen konfrontiert. Beide Anfragen blieben bis jetzt unbeantwortet. Der US-Sondergesandte für Grönland, Jeff Landry, ist zum ersten Mal zu Besuch in Grönland. Er hat dort den grönländischen Regierungschef Jens Fredrik Nielsen getroffen. Es sei ein gutes Treffen gewesen, geprägt von gegenseitigem Respekt, sagte Nielsen danach, laut dem dänischen Radio und Fernsehen. Das heiße aber nicht, dass sich die Absichten der USA geändert hätten. US-Präsident Donald Trump hatte mehrfach gesagt, Grönland solle Teil der USA werden. Auch einen militärischen Einsatz, um die Inseln zu erobern, schloss er nicht aus. Grönland gehört zum dänischen Königreich. Die USA haben sich zum heutigen Treffen in Grönland noch nicht geäußert. Die iranische Friedensnobelpreisträgerin Narges Mohammadi ist aus dem Spital entlassen worden. Sie habe nach Hause zurückkehren können, teilte eine Stiftung mit, die von ihrer Familie geführt wird. Narges Mohammadi war im Spital wegen Herzproblemen behandelt worden. Die 54-Jährige sitzt im Iran eine Haftstrafe ab, unter anderem wegen ihres Engagements gegen die Todesstrafe und für Frauenrechte. Für ihr Engagement hatte sie 2023 den Friedensnobelpreis erhalten. Das Nobelkomitee rief die iranische Führung mehrfach auf, Mohammadi freizulassen. Zwei Meldungen aus der Schweiz in Kürze. Das Neubauprojekt im Zürcher Brunau-Park mit 500 Wohnungen ist einmal mehr vor Gericht gescheitert. Nach dem kantonalen Verwaltungsgericht sagt nun auch das Bundesgericht, die in der Baubewilligung festgehaltenen Mängel könnten nicht ohne besondere Schwierigkeiten behoben werden. Die Bauherrschaft muss das Projekt nun überarbeiten. Geklagt hatte die Pensionskasse der CS. Sie will die Häuser im Brunau-Park abreißen für einen Neubau. Und seit letztem Sommer steckte eine der beiden Tunnelbohrmaschinen im neuen Gotthardstraßentunnel fest, weil brüchiges Gestein eingebrochen ist. Nun hat die Tunnelbohrmaschine den Betrieb wieder aufgenommen, wie der Bund mitteilt. Der Bau des zweiten Straßentunnels schreite auf beiden Seiten wieder voran. Fünf Taucher aus Italien sind letzte Woche bei einem Tauchgang in einer Unterwasserhöhle auf den Malediven gestorben. Nun sind alle Leichen gefunden worden. Rettungstaucher entdeckten sie in der Höhle in mehr als 500 Metern Tiefe. Dies bestätigte das Außenministerium in Rom. Die Suchaktion zog sich über mehrere Tage und musste zwischenzeitlich unterbrochen werden. Nun werde ein Plan ausgearbeitet, um die Toten zu bergen. Die Leiche eines Tauchlehrers konnte bereits außerhalb der Höhle geborgen werden. Die genaue Ursache des Unglücks sowie die Umstände des Todes würden ermittelt. Die Börsendaten von SIX, der Swiss Market Index, liegt im Moment bei 13.241 Punkten plus 0,2%. Der Dow Jones Index in New York steigt um 0,3%. Der Euro wird zu 91,50 Rappen gehandelt, der Dollar zu 78,62 Rappen. Und das Wetter? In der Nacht trocknet es allmählich ab, morgen ist es am Vormittag trocken und vor allem im Osten und im Tessin noch länger sonnig. Am Nachmittag geht es veränderlich bewölkt weiter und vereinzelt regnet es am Jura und an den Voralpen. Die Höchstwerte liegen im Norden bei rund 16, im Süden gibt es 21 Grad. Das waren Nachrichten von Radio SRF, verantwortlich David Burkhardt.
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5: Eine Stunde lang darf ich Sie noch begleiten auf der SRF Musikwelle. Und wenn man nur schon den Anfang vom nächsten Titel hört, dann fühlt man sich sofort in die 90er Jahre versetzt, wo der Grand Prix der Volksmusik seine Glanzzeiten hatte. Das Stück «So schön ist die Volksmusik» ist nämlich die Erkennungsmelodie von dem volkstümlichen Musikwettbewerb gewesen. Und den Musikwettbewerb gibt's bei uns dann auch in etwa 15 Minuten, nämlich unsere Schnipseljagd. Und da geht's heute übrigens auch um einen volkstümlichen Titel. Am Mikrofon wünscht einen schönen Feierabend, der Leonard.

mit dem Claude François haben wir einen Abstecher in die Zoo gemacht. 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Das gibt es auch heute selbstverständlich wieder und dazu wird sie dann Martin Witwer ab der 8. einladen. 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Und bei uns hat sich jetzt Kapelle Oberalpera gemacht und die ist in Torkelstimmung, so heisst der Schottisch, was sie uns zum Besten geben.

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0: heute Heinti, mein Pony. Nicht um ein Pony, aber auch um ein Tier geht's im Titel, wo wir in der heutigen Schnipseljagd werden suchen.
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0: Und so eine Fahrt mit offenem Oberdeck können Sie vielleicht bald schon machen. Sie können in der Schnipseljagd nämlich bis zu 3 Tageskarten für auf Stanzerhorn gewinnen, im Gesamtwert von 246 Franken. Und das, wenn Sie das Musikstück, das wir suchen, schon nach einer Sekunde erkennen. Sonst gäbe es dann auch noch einen 2-Sekunden-Ausschnitt oder einen 1-Sekunden-Ausschnitt. Aber, nein, 2-Sekunden-Ausschnitt oder ein 3-Sekunden-Ausschnitt, aber dann wird auch der Gewinn dementsprechend kleiner. Und heute, da suchen wir einen Titel, einen gesungenen Titel aus dem volkstümlichen Bereich. Und zwar der da.
3: Was bleibst du in?
0: Und wir hören es gerade noch einmal, weil es so kurz ist.
3: Was bleibst du in?
0: So, was ist das für ein Titel? Wie heisst er, den wir heute Abend suchen? Wenn Sie das Gefühl haben, Sie wissen das, dann greifen Sie zum Telefon und rufen Sie auf 0848 531 531. Es wartet 3 Tageskarten für aufs Stanzerhorn.

0: Ein Solotitel vom Roland Eberhardt ist das gsi, von den Calimeros, Julia. Und nicht Julia, sondern der Uli, darf ich jetzt am Telefon begrüssen, nämlich der Uli Zeller aus Rodels. Guten Abend, Herr Zeller.
1: Guten Abend.
0: Rodels.
1: Ich darf mir Uli sagen.
0: Uli. Rodels ist das Kanton Graubünden.
1: Genau.
0: Ja, und wo ungefähr?
1: Das ist in Nähe von Tausis.
0: Okay. Und wie haben Sie heute so, oder wie hast du heute so den Tag verbracht, den Mendig?
1: Ja, wir haben ein bisschen Garten gemacht und etwas müssen posten und ja, Zeit mit der Frau verbracht.
0: Das ist schön. Du bist ja Hauswart, hast du mir erzählt, früher, und jetzt genau. Vor kurzem quasi im März pensioniert worden.
1: Genau.
0: Ja, und die Umstellung ist relativ gut gegangen oder vermisst es manchmal noch? Oder genießt es jetzt sogar im Gegenteil?
1: Ja, es geht je länger, je besser.
0: Ja, also ist schon...
1: Am Anfang war es schwierig, aber es geht immer besser.
0: Ja, und wie ist es für die Frau? Freut sie sich, dass du mehr daheim bist? Oder ist es für sie auch eine Umstellung? Ist es für die Frau manchmal auch nicht einfach, wenn der Mann dann quasi 24 Stunden um sie herum schwirrt?
1: Genau. Wir haben eben schon zusammen gearbeitet im Schulhaus.
0: Okay.
1: Ich war schon angestellt im gleichen Schulhaus.
0: Ja, okay.
1: Also dann haben wir quasi 24 Stunden haben wir schon miteinander verbracht.
0: Also dann war das überhaupt kein Problem für euch.
1: Ja, genau.
0: Und jetzt könnt ihr die Zeit ein bisschen anders zusammen verbringen, was ja auch schön ist. So, ja. Uli, bist du schon einmal auf dem Stanzerhorn? Sind ihr da schon einmal gewesen, du und deine Frau?
1: Nein.
0: Dann wird es Zeit, dann drücke ich ganz fest den Daumen, dass du den Titel erkennst, den wir heute suchen. Du weißt, wie es geht. Ich tue euch jetzt noch einmal zweimal den Eisenkünder vorspielen.
1: Genau.
0: Und dann bin ich dann auf deine Antwort gespannt. Also noch einmal die Ohren spitzen.
1: Gut, mache ich.
0: Ja, und die Frau auch. Also, los geht's.
2: Was bleibst du?
0: Und wir hören noch einmal schnell.
2: Was bleibst du?
0: So. Was glaubst du, Uli? Welchen Titel suchen wir?
1: Ich meine, die Katze kommt wieder.
0: Also ganz genau heisst, am Sepp sei Katz, am Sepp seine Katz, aber Katz kommt wieder, das würde ich sagen, lassen wir auch gelten, weil du hast den Titel nämlich schon erkannt, um das geht es eigentlich. Und zwar vom Ländler-Trio Wilde Gruß, am Sepp Seichatz. Habt ihr auch eine Katz?
1: Ja, wir haben zwei sogar.
0: Ja, und die kommen auch immer wieder. Also ihr könnt die auch voraus.
1: Ja, ja, die kommen auch immer wieder. Und ich weiss auch nicht loswerden.
0: Das ist schön. Wie heissen es denn die beiden?
1: Dem Älteren sagen wir einfach Kater.
0: Aha.
1: Und der Jüngere, das ist der Milo.
0: Okay, also sind beides Männchen.
1: Genau.
0: Aha, und die können es gut miteinander. Keine Machtkämpfe.
1: Nicht.
0: Also. Also Uli, in dem Fall hat wunderbar geklappt. 3 Tageskarten für auf Stanzer Horn gibt es. Könnt also noch jemanden mitnehmen. Und wisst ihr etwa schon, wenn ihr wollt gehen?
1: Ja, das tun wir jetzt organisieren. Auf jeden Fall, Vorfreude ist jetzt total.
0: Wie? Jetzt Entschuldigung, jetzt habe ich nicht verstanden.
1: Vorfreude ist schon da. Ich freue mich riesig. Wenn das wir gehen, weiss ich jetzt noch nicht genau.
0: Genau, das muss man auch ein bisschen vom Wetter abhängig machen, oder?
1: Genau.
0: Man geht ja nicht, wenn es Katzen schifft, quasi.
1: Ja.
0: Also, dann viel Vergnügen, wenn ihr dann geht. Und eine schöne Woche wünsche ich euch. Dankeschön, Uli.
1: Danke vielmals. Und euch auch schöne Zeit und ein Gruß am ganzen Team von euch.
0: Mach ich. Dankeschön. Merci. Schönen Abend und liebe Grüße nach Rodels.
1: Danke.
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0: Der Uli Zeller aus Rodels hat Glück gehabt und ist durchgekommen und hat auch den Titel erkannt. Das Ländler-Trio Wilde Gruß am Sepp sei Katz. Und das ist eigentlich eine schweizerdeutsche Version oder schweizerdeutsche Variante vom Lied «Die Katz kam wieder» vom holländischen Sänger Boba Jan. Und das hören wir jetzt uns an, und zwar in der schweizerdeutschen Version.

0: Swinging Boys mit dem Trolleybär. Und nach dem Trolleybär begrüßen wir jetzt den Lucian Schmassmann von SRF Meteo.
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0: Guten Abend, Lucian.
2: Ja, ciao, Leonard.
0: Heute Abend da kann es noch nass werden. Wo hauptsächlich?
2: Ja, es ist ganz verschieden. Beispielsweise ein bisschen entlang vom Jura, da sind momentan ein paar Gewitter am Entstehen, die dann auch ins Mittelland oder in die Nordwestschweiz raus können laufen. Vorne hat es zum Beispiel mal gerade in der Stadt Basel recht stark gewittert. Jetzt ist gerade ein Gewitter im Raum Grenchen unterwegs, wo jetzt auch so ein bisschen Richtung Solothurn wird ziehen. Aber auch wenn wir weiter Richtung Osten gehen, beispielsweise im Glarnerland oder auch Sarganserland, auch da sind gerade momentan noch Regenzellen unterwegs, auch wenn nicht gerade immer begleitet von Blitz und Donner. Das geht jetzt heute zu oben sowieso einfach ein bisschen so weiter. Das heisst, da und dort ist es eben noch nass, zum Teil am Gewitter. Andere Orte ist es einfach sonnig, wie beispielsweise momentan gerade am Genfersee oder auch in grossen Teilen vom Kanton Freiburg. Irgendwann aber im Verlauf der Nacht lassen die Schauer und Gewitter überall nach und dann wird die Nacht sogar richtig klar. Dementsprechend kann es noch mal relativ gut abkühlen, Tiefstwert morgen früh, dann so bei 5 oder 6 Grad. Für Bodenfrost wird es aber nur noch ganz, ganz lokal länger. Also an den meisten Orten auf morgen dann keine Gefahr eben von Bodenfrost. Morgen dann starten wir zuerst noch relativ freundlich. Wir haben vielleicht gerade so ein bisschen entlang von den Gewässern im Mittelland hier und dort ein bisschen Nebel zuerst umeinander und auch schon gleich mal Schleierwolken aufziehen. Aber eben abgesehen von dem ist es zuerst noch sonnig. Dann aber im Verlauf so ein bisschen vom Vormittag ziehen von West her schon mal die ersten dichteren Wolken auf. Spätestens am Abend Mittag ziehen die dann von West nach Ost über die ganze Schweiz drüber und stellenweise können dann die Wolken am Nachmittag auch ein bisschen Regen bringen. Aber für viele bleibt es morgen durch den Tag noch trocken. Die Gebiete, was am ersten Mal nass wird, sind so ein bisschen durch Jura und dann auch weiter bis in die Nordwestschweiz rein oder dann auch so ein bisschen die Voralpen, wo es auch da und dort eben morgen am Nachmittag schon mal könnte nass werden. Temperaturen ein bisschen höher als heute, 17 Grad im Norden, 21 Grad gibt es im Süden.
0: Und wenn man noch auf die Woche schaut, dann kann man sagen, ab dem Donnerstag kommt nicht der Frühling, sondern quasi fast schon der Sommer. Aber es gibt so einen Übergangstag, nämlich den Mittwoch.
2: Ja, der Mittwoch, der ist so ein bisschen ein Übergangstag, wie du sagst. Schon in der Nacht auf den Mittwoch wird es an vielen Orten nochmal vorübergehend mal nass. Auch am Mittwochmorgen zuerst noch relativ viele Wolken. Dann aber im Verlauf des Tages kommt eben das Sommerhoch, wo uns dann nachher wird beschäftigen, trocknet die Luft mehr und mehr ab. Das heisst, gerade im Flachland oder auch in den westlichen Alpen, vor allem im Wallis, wird es dann im Verlauf vom Mittwochnachmittag ziemlich sonnig und auch schon mal deutlich wärmer mit etwa so 20 Grad. Aber auf solche zentrale und östliche Berge, da bleiben auch am Mittwochnachmittag noch viele Wolken zurück und es kann dann auch noch vereinzelt neue Regengüsse geben. Aber du hast dann schon angetönt, ab dem Donnerstag, da kommt der Sommer zu uns ganz klar zurück oder so richtig das erste Mal in Fahrt. Wir haben ein Hoch, ein stabiles Hoch, das viel Sonnenschein wird bringen, ab dem Donnerstag bis weit über das Pfingstwochenende raus und dazu eben kommt die Sommerwärme zu uns spätestens ab dem Freitag verbreitet Sommertag mit über 25 Grad. Am Samstag, Sonntag und auch am Pfingstmontag verbreitet um die 28 Grad. Eventuell längt sogar lokal für den ersten Hitzetag mit 30 Grad oder knapp ein bisschen mehr.
0: Und das im Mai. Vielen Dank, Lucian Schmassmann, und einen schönen Abend.
2: Gleichfalls, danke.

5 Minuten vor 6 Uhr am 6 Uhr Nachricht und anschliessend übernimmt dann da bei uns unser Blasmusikspezialist Roman Portmann. Er ist wieder zurück aus Biel, wo ja das Wochenende das Eidgenössische Musikfest stattgefunden hat und der Roman hat fleissig davon berichtet. Und das wird er selbstverständlich auch in der heutigen Feierabend Musik machen, wo sich eine Stunde lang alles um Blasmusik dreht. Der Titel «Bestes Blasorchester von der Schweiz» der geht das Jahr in die Innerschweiz, nämlich zu der Feldmusik Sarne, und der Roman wird uns dann auch sein Siegerstück in seiner Sendung vorstellen. Gute Unterhaltung und nur einen ganz schönen Montagabend. Das wünscht Ihnen der Leonard.

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1: Die Nachrichten von SRF um 18 Uhr mit Lara Christen. Doch keine Milliardenforderung. US-Präsident Donald Trump zieht seine Klage gegen die US-Steuerbehörde zurück. Und die inhaftierte iranische Friedensnobelpreisträgerin Narges Mohammadi konnte das Spital verlassen. Das Wetter, morgen ist es teils sonnig, dann zunehmend bewölkt und vereinzelt nass. Im Norden gibt es 16, im Süden 21 Grad. US-Präsident Donald Trump hat seine Klage gegen die US-Steuerbehörde IRS zurückgezogen. Das geht aus Gerichtsdokumenten hervor. Über eine Begründung oder mögliche Bedingungen für den Rückzug wurde nichts bekannt. Trump, seine beiden ältesten Söhne und die Trump-Organisation hatten die Behörde im Januar verklagt und 10 Milliarden US-Dollar gefordert. Der Grund, die IRS habe zu wenig getan, um zu verhindern, dass ein ehemaliger Mitarbeiter zwei Steuererklärungen aus den Jahren 2019 und 2020 gegen den Willen des Präsidenten veröffentlichen konnte. Die Zeitung New York Times hatte daraufhin berichtet, dass Trump während mehrerer Jahre gar keine oder nur geringe Einkommenssteuern zahlte. Der US-Sondergesandte für Grönland, Jeff Landry, ist zum ersten Mal zu Besuch in Grönland. Er hat dort den grönländischen Regierungschef Jens Fredrik Nielsen getroffen. Es sei ein gutes Treffen gewesen, geprägt von gegenseitigem Respekt, sagte Nielsen danach laut dem dänischen Radio und Fernsehen. Das heiße aber nicht, dass sich die Absichten der USA geändert hätten. US-Präsident Donald Trump hatte mehrfach gesagt, Grönland solle Teil der USA werden. Auch einen militärischen Einsatz, um die Insel zu erobern, schloss er nicht aus. Grönland gehört zum dänischen Königreich. Die USA haben sich zum heutigen Treffen in Grönland noch nicht geäußert. Die iranische Friedensnobelpreisträgerin Narges Mohammadi ist aus dem Spital entlassen worden. Sie habe nach Hause zurückkehren können, teilte eine Stiftung mit, die von ihrer Familie geführt wird. Narges Mohammadi war im Spital wegen Herzproblemen behandelt worden. Die 54-Jährige sitzt im Iran eine Haftstrafe ab, unter anderem wegen ihres Engagements gegen die Todesstrafe und für Frauenrechte. Für dieses Engagement hatte sie 2023 den Friedensnobelpreis erhalten. Das Nobelkomitee rief die iranische Führung mehrfach auf, Mohammadi freizulassen. 5 Taucher aus Italien sind letzte Woche bei einem Tauchgang in einer Unterwasserhöhle auf den Malediven gestorben. Nun sind alle Leichen gefunden worden. Rettungstaucher entdeckten sie in der Höhle in mehr als 50 Metern Tiefe. Dies bestätigte das Außenministerium in Rom. Die Suchaktion zog sich über mehrere Tage und musste zwischenzeitlich unterbrochen werden. Nun werde ein Plan ausgearbeitet, um die Toten zu bergen. Die Leiche eines Tauchlehrers konnte bereits außerhalb der Höhle geborgen werden. Die genaue Ursache des Unglücks sowie die Umstände des Todes werden ermittelt. 2 Meldungen aus der Schweiz in Kürze. Das Neubauprojekt im Zürcher Brunaupark mit 500 Wohnungen ist einmal mehr vor Gericht gescheitert. Nach dem kantonalen Verwaltungsgericht sagt nun auch das Bundesgericht, die in der Baubewilligung festgehaltenen Mängel können nicht ohne besondere Schwierigkeiten behoben werden. Die Bauherrschaft muss das Projekt nun überarbeiten. Geklagt hatte die Pensionskasse der CS, sie will die Häuser im Brunaupark abreißen für einen Neubau. Seit letztem Sommer steckt eine der beiden Tunnelbohrmaschinen im neuen Gotthardstraßentunnel fest, weil brüchiges Gestein eingebrochen ist. Nun hat die Tunnelbohrmaschine den Betrieb wieder aufgenommen, wie der Bund mitteilt. Der Bau des zweiten Straßentunnels schreite auf beiden Seiten wieder voran. Er könnte eine zentrale Rolle bei der Energiewende spielen. Natürlicher Wasserstoff, der in den Gesteinsschichten von Gebirgen freigesetzt wird. Nun zeigt eine neue Studie der Universität Lausanne, die Pyrenäen seien für die Bildung von natürlichem Wasserstoff besonders günstig. Doch auch die Alpen wiesen ein interessantes Potenzial auf. Man hoffe, ähnlich wie Ölfelder, Wasserstofffelder zu finden. Natürlicher Wasserstoff hat laut der Studie großes Potenzial, etwa für den Antrieb von Fahrzeugen. Heutzutage wird der größte Teil des Wasserstoffs mit fossilen Brennstoffen hergestellt. Eine Meldung vom Fußball: Udo Portmann wird neuer Trainer des FC Luzern. Er folgt auf Mario Frick. Portmann war bei Luzern zuletzt im Nachwuchsbereich tätig. Er unterschrieb einen 3-Jahres-Vertrag. Die Börsendaten von SIX. Der Swiss Market Index schließt bei 13.241 Punkten, plus 0,2%. Der Dow Jones Index in New York ist im Vergleich zum Vortag unverändert. Der Euro wird zu 91,51 gehandelt und der Dollar zu 78,56. Soweit die Meldungen. Das Wetter. In der Nacht wird es allmählich trocken. Morgen ist es am Vormittag trocken und vor allem im Osten und im Tessin noch länger sonnig. Am Nachmittag geht es wechselnd bewölkt weiter und vereinzelt regnet es am Jura und an den Voralpen. Die Höchstwerte liegen im Norden bei rund 16 und im Süden bei 21 Grad. Das waren Nachrichten von Radio SRF. Verantwortlich Konrad Muschk.
2: Grüß euch miteinander, ihr hört die Feierabendmusik auf der SRF Musikwelle. Was für ein Wochenende zu Biel. So viel Blasmusik, so viele Leute. Das Eidgenössische Musikfest hat Biel vom Mittwoch zu oben bis gestern zu oben in die Blasmusik-Hauptstadt der Schweiz verwandelt. Die Feierabendmusik steht darum ganz im Zeichen von dem Eidgenössischen. Rückblick, Stimmen und Musik. Ein paar schöne Momente von diesen 4 Tagen möchte ich euch noch einmal zusammenfassen. Und darum starte ich die heutige Sendung auch gerade mit der offiziellen Festhymne von dem Eidgenössischen Musikfest zu Biel mit «Between Lakes and Mountains».

0: Die Brassband Emmetal mit der Hymne «Between Lakes and Mountains». Das ist die offizielle Festhymne vom Eidgenössischen Musikfest 2026 in Biel. Ein Fest, das gestern oben zu Ende gegangen ist. Über 24'000 Musikantinnen und Musikanten sind in Biel in den verschiedenen Kategorien am Start gewesen. Dazu sind gemäss ersten Schätzungen mehr als 100'000 Besucherinnen und Besucher auf Biel gereist. Obwohl das Wetter vor allem an den ersten beiden Tagen doch eher kühl und feucht war. Aus musikalischer Sicht war gestern noch ein grosser Höhepunkt, nämlich der Abschluss der Kategorie Harmonie Höchstklasse. Die Brassbands messen sich ja jedes Jahr am Schweizerischen Brassband-Wettbewerb. Bei den Harmonien, bei den Blasorchester ist das nicht so und darum hat für sie das Eidgenössische noch der viel grösser Stellenwert. 11 solche Höchstklasse-Blasorchester waren am Start und gewonnen hat der Wettbewerb in der Harmonie Höchstklasse.
1: 195,33 Punkte. Das Symphonische Blasorchester Sardin! Herzliche Gratulation euch!
0: Symphonische Blasorchester Feldmusik Sarnen hat diese Kategorie gewonnen. 1,33 Punkte vor der Stadtmusik Luzern und 3,33 Punkte vor dem Symphonischen Blasorchester Kreuzlingen. Die Feldmusik Sarnen hat im Aufgaben- und im Selbstwahlstück am meisten Punkte gehabt. Ein Selbstwahlstück, das sie sich extra für das Eidgenössische Musikfest hat schreiben lassen. «One Sound to All» heisst. Die Feldmusik Sarnen hat es beim Schweizer Komponist Oliver Wäschby in Auftrag gegeben. Ich habe kurz nach der Rangverkündigung der Dirigent der Feldmusik Sarnen, der Sandro Blank, getroffen und er hat gerade noch mal fast ein bisschen ungläubig die Rangliste auf seinem Handy gecheckt.
2: Ja, es ist verrückt schön. Also ich mache jetzt das doch schon ein paar Jahre und bin 9 Jahre in Sarnen. Und eigentlich von Anfang an war es zu spüren, das Orchester ist zu sehr vielem bereit und wir haben sehr, sehr, sehr hart gearbeitet in den letzten Jahren. Aber dass jetzt das so aufgeht, da gilt mein grösster Dank all meinen Musikerinnen und Musikern, der Vereinsführung, dem ganzen Verein, dem Orchester. Das ist wahnsinnig schön.
3: Wir haben Anfang des Jahres ja einmal zusammengeredet und dann hast du gesagt, es sei immer schwierig, so Wettbewerbe, wir wissen nie, aber du hast gesagt, wenn sie gut spielen, dann können sie viele Punkte machen. Heute ist es aufgegangen, warum ist es heute so gut aufgegangen?
2: Ja, wir haben viele Punkte bekommen, tatsächlich. Wie viele Punkte die anderen bekommen, das kann man nicht beeinflussen. Und das möchte ich schon betonen, dass man hier von einer äußerst engen, hochstehenden Konkurrenz redet. Und man muss ganz klar sagen, an einem anderen Tag, mit anderen Werken, mit anderen Juroren, kann das ganz schnell anders aussehen. Also ich nehme den Schweizer Meistertitel sehr gerne, aber voller Demut im Wissen, ja, dass alle anderen auch Grossartiges geleistet haben.
3: Aber kannst du irgendwie, kann man das irgendwie sagen? Was hat es denn vielleicht ausgemacht? Wo ist das Quäntchen gewesen, wo die eben noch die, was sie sagen, 1, irgendwas Punkte mehr gegeben haben?
2: Ich habe versucht, im Aufgabenstück, vielleicht hier und dort, etwas ein bisschen auszuprobieren, etwas ein bisschen zu wagen. Nach ein paar Jahren Erfahrung weiss man, dass man so einen Wettbewerb eigentlich meistens über das Aufgabenstück gewinnt. Es ist jetzt so, dass wir glücklicherweise in beiden Stücken die meisten Punkte bekommen haben, knapp. Und ich habe ein bisschen etwas gewagt im Aufgabenstück. Ich habe ein bisschen Risiko genommen, in der Hoffnung, dass es ankommt bei der Jury, was passiert ist. Und dann muss man natürlich sagen, mit «One Sound to All» von Oliver Wäschby, mit der von uns in Auftrag gegebenen Komposition, haben wir natürlich ein Baby dabei gehabt, das ja, für das ganze Orchester, für alle Leute von der Feldmusik Sarnen einfach ein riesen Ding war. Enorm emotional, ein absolut fantastisches Werk Musik. Von dem wird man noch viel hören, von diesem Stück.
3: Also du meinst, dass es auch an anderen Orten noch aufgeführt wird?
2: Auf jeden Fall. Also ich gehe fest davon aus, dass das, und da trägt sicher auch der Sieg an diesem grossen Musikfest bei, dass viele Orchester Interesse werden haben an diesem tollen Werk und dass seinen Weg durch die Welt wird finden.
0: Sagt der Sandro Blank. Und die Feldmusik Sarnen ist damit offiziell das beste Blasorchester der Schweiz. Wir hören jetzt ganz exklusiv in das Selbstwahlstück rein, in das Stück also, wo sich die Feldmusik Saarne extra hat schreiben für das Eidgenössische. Da ist der Schlussteil von «One Sound to All» von Oliver Wäschby mit der Feldmusik Saarne.

Ein grosser Applaus für eine grosse Leistung. Das war die Feldmusik Sarne, so wie sie gespielt hat gestern in Biel. Es hat gerade ein paar emotionale Momente gegeben gestern am Eidgenössischen Musikfest. Einer davon war der Auftritt der Musikgesellschaft Faflerau Platte. Noch nicht mal ein Jahr ist es her, dass ein Bergsturz Platte verschüttet hat und damit auch ganz viele Noten, Uniformen, Instrumente kaputt gegangen sind und natürlich auch ihr Probelokal. Die Musikgesellschaft Faflerau Platte hat aber nicht aufgegeben. Sie hat alles dafür getan, dass sie gestern am Eidgenössischen Musikfest auftreten konnte. Das Publikum an der Paradestrecke, das war beeindruckt und hat gejubelt. Hört mal.

0: Vorab haben sie ein Plakat gedreht mit dem Schriftzug «Von Herzen Dankeschön». Ein Merci für die Solidarität aus der ganzen Schweiz. Und der Fähnrich hat eine ganz neue Vereinsfahne gedreht. Erst gerade vor ein paar Tagen war die Fahne weihe, weil die alte Fahne beim Bergsturz auch kaputt gegangen ist. Damit nicht genug. Die Musikgesellschaft Faflerau Platten war sogar noch mit einem neuen eigenen Marsch am Start. Geschrieben vom Dirigent Christian Pfammatter. Und der Titel hat auch mit dem Bergsturz zu tun. Der Marsch heisst «The Blue Jacket» oder auf Mundart «Der blaue Tschopen».
1: Also der Titel ist das Wagon der Uniform von der Musik, die verloren ist gegangen. Wir haben die blaue Tschopen und wir haben gesagt, machen wir zum Marsch «The Blue Jacket».
0: Und dass du einen eigenen Marsch schreibst für auf die Marschmusikstrecke, ist das von vornherein geplant?
1: Ja, wir haben das geplant, ein bisschen vor der eigenen Sicht. Wie gesagt, wir müssen einen Schweizer Komponist haben. Und ich finde, es fehlt ein bisschen richtige Brassband-Marsch. Also dann habe ich gesagt, schreibe ich einen richtigen Brassband-Marsch für Marschero.
0: Also das Repertoire an Schweizer Brassband-Marsch ist nicht so gross, findest du, oder nicht so gut?
1: Nein, das sind eher ein bisschen ältere Marsch, die ein bisschen bearbeitet für Brassband. Summo sind sehr gut, sind sehr schwer und es fehlt ein bisschen solche Repertoire extra für Brassband in der Schweiz.
0: Und eben, «The Blue Jacket», hast du gesagt, das bezieht sich auf die Uniform, also die Uniformen, die es nicht mehr gibt oder nicht mehr vollständig gibt, die sind ganz in Blau gewesen, oder wie muss ich mir die vorstellen?
1: Genau, die Jacke ist blau gewesen, der Kapo blau und die Hose schwarz, also der Blue Chopo, der Blue Jacket.
0: Jetzt hast du den Marsch auf deine Musik zugeschnitten. Was hast du drin komponiert? Wie bist du vorgegangen, dass er exakt auf deine Musik passt?
1: Also ich habe vor allem sehr gute Besetzung im Grossregister. Tuba, S-Hörner und Euphonium. Und dann habe ich gesagt, ich tue einmal für die anderen nicht nur die Korne und die Euphonium. Und ich sagte, ich versuche ein bisschen alle von der Band beschäftigen, während ich Marsch.
0: Man hat gespürt, die Leute haben Riesenfreude und riesen Respekt, dass ihr da seid an diesem eidgenössischen Musikfest. Wie war das jetzt, die Parademusik für dich?
1: Also für mich war es sehr emotional. Es ist, wie sagt man, Fito, der letzte Anspannung vom Tag, etwas Gutes zu machen. Und ja, es ist da zu sein mit der Mannschaft, nach allem, was wir erlebt. Für mich ist nur das, ist das einfach genial. Die Leute sind genial und die haben da so mitgemacht und extrem emotional.
0: Sagt der Christian Pfammatter. Er und seine Musikantinnen und Musikanten sind dann auch gut belohnt worden. Von ihrer Jury auf der Paradestrecke 1 haben sie gestern die höchste Punktzahl bekommen. Wir hören jetzt den Marsch, den Blue Jackets. Es ist die Aufnahme von der Parademusik von gestern. Da ist die Musikgesellschaft Faflerau Platten.

The Blue Jackets, das war der emotionale Auftritt von der Musikgesellschaft Faflerau Platte gestern auf der Paradestrecke in Biel. Alle Marschvorträge vom ganzen Wochenende könnt ihr übrigens immer noch nachschauen und hören. Der SRG hat die ganze Parademusik von A bis Z aufgezeichnet. Alle Videos findet ihr im Internet, zum Beispiel auch verlinkt bei uns SRF Musikwelle bei der Sendung «Für oben Musik» von heute. Die Vereine müssen an einem eidgenössischen ja einen Schweizer Marsch spielen. Die Musikgesellschaft Platten war also sicher mit einem ganz besonderen Marsch am Start. Sonst hat es Marsch gegeben, den man etwa mal gehört hat. Ich habe beim Schweizer Blasmusikverband angefragt, ob es eigentlich eine Hitliste gibt. Und ich habe tatsächlich eine bekommen. Besten Dank. Die beliebtesten Märsche an diesem eidgenössischen Musikfest, die am meisten Vereine ausgesucht haben, sind Platz 3, Vivat Luzerna vom Arthur Ney. 20 Mal hat man den auf der Paradestrecke gehört. Platz 2, Menzberg von Mario Bürki. Der ist 22 Mal ausgesucht worden. Und Platz 1, der Rumisberger Marsch von Walter Josef. Ganze 26 Vereine haben sich den für einen Paradewettbewerb ausgesucht. Und so tönt er, der beliebteste Marsch vom Eidgenössischen Musikfest 2026, der Rumisberger Marsch, 26 Mal gespielt.

22 Mal hat man ihn am Eidgenössischen Musikfest auf der Paradestrecke gehört, der Marsch Menzberg, der zweitbeliebteste Marsch der Schweizer Blasmusikvereine. Das ist aber jetzt nicht eine Aufnahme von Biel, sondern eine mit dem Rekrutenspiel 16-2 von 2017. Jetzt gehen wir wieder in die Konzertlokale. Die grösste Kategorie am Eidgenössischen Musikfest ist traditionsgemäss die Kategorie Harmonie Drittklasse. Das war auch an diesem Wochenende so. Fast 150 Vereine waren dort am Start. In dieser Kategorie gibt es darum nicht einen einzigen Sieger, sondern weil sie vor mehreren Jurys in mehreren Sälen gespielt haben, gibt es sozusagen mehrere Sieger. Am besten vor ihren jeweiligen Jurys gespielt haben die Musikgesellschaft Gansigen, die Harmoniemusik Flawil, die Stadtmusik Solothurn, der Musikverein Steffisburg und die Musikgesellschaft Rütschele. Ja, und um euch auch noch einen Eindruck von dieser grössten Kategorie Harmonie Drittklasse zu geben, habe ich jetzt die Musikgesellschaft Rütschele aus dem Kanton Bern ausgesucht. Sie ist am Freitag zu Biel auftreten. Wir hören den ersten Satz vom Aufgabenstück «Buffonnerie» von Benedikt Heyo.

0: Also, ich gebe es zu, die Leute haben natürlich nicht schon nach dem ersten Satz von diesem Aufgabenstück Buffonerie reingeklatscht. Aber ich finde, sie haben den Applaus verdient. Darum habe ich hier den Schlussapplaus dazu getan. Das war die Musikgesellschaft Rütschele, so wie sie am Freitag zu Biel gespielt hat und von ihrer Jury die höchste Punktzahl bekommen hat. Die Aufnahmen haben wir übrigens exklusiv von Gabriel Recording bekommen, der für das Eidgenössische Musikfest alle Konzertvorträge aufgenommen hat. Ja, und auch der Tonmeister Thomas Gabriel hat an diesem Wochenende lange Tage und kurze Nächte gehabt. Darum merci, dass wir heute in der Feierabendmusik schon dürfen Ausschnitte hören. Es war ein farbiges Fest, ein fröhliches Fest. Ich habe an diesen vier Tagen mit vielen Musikantinnen und Musikanten geredet und fast nur Positives gehört. Das OK von Biel hat das Eidgenössische Musikfest in Rekordzeit auf die Beine gestellt. Erst Ende 2024 ist Interlaken als Austragungsort abgesprungen. Daraufhin hat sich eben das OK zu Biel gegründet und gesagt, wir packen das an. OK-Präsidentin war Nadia Günther. Sie hatte eine strenge Zeit. Wo die Schlusszeremonie durch war, wo sie gewusst hat, es ist gut gegangen, war es darum für sie ganz ein emotionaler Moment. Wo sie von der Bühne oben runtergekommen ist, hat sie richtig Tränen in den Augen gehabt.
1: Ja, das sind Freudentränen, wirklich, weil auf der Bühne haben sie mir so gratuliert und wirklich im ganzen Team wirklich, ja, gratuliert, dass wir das Fest so gut haben können durchbringen. Und ich sage immer, es braucht immer alle dazu. Oder? Und ich nehme die Gratulation entgegen, es hat mich sehr berührt. Und ich gebe das gerne im Team weiter und alle denen, die uns unterstützt haben.
0: Was sind für dich die bleibenden Momente von diesen vier Tagen?
1: Die Stimmung natürlich. Und es ist so schnell vorbeigegangen. Ich bin so überrascht, dass es jetzt wirklich fertig ist. Und die Stimmung und einfach alles auch, dass die Vereine so zufrieden gegangen sind und haben gesagt, hey, so ein super Fest, alles gut organisiert, sagt im Team, herzliche Gratulation. Und das ist wirklich etwas Fantastisches.
0: Ihr habt sehr moderne Sachen auch reingebracht, ihr habt eine frische, moderne Eröffnungsfeier gemacht, ihr habt ein sehr freches Rahmenprogramm gehabt, sage ich jetzt. Ist das aufgegangen? Hat das gute Reaktionen ausgelöst?
1: Also ich sage mehrheitlich sehr gute Reaktionen. Es ist klar, der Musikgeschmack ist immer ein bisschen verschieden. Aber ich denke, wir müssen die Musik neu denken. Ohne, dass man die Wurzeln von der Basis und von der Blasmusik verlässt. Aber wir müssen schauen, dass wir die Jungen mitziehen können, damit auch die Blasmusik weiterlebt. Und das braucht ein gutes Gemisch. Und ich glaube, das ist uns gelungen. Auch wenn man ein bisschen neue Modelle denkt, in dem Sinn, dass jetzt vielleicht zur Musikszene, Blasmusikszene gehört. Aber auch wenn es jetzt einen Touch ein bisschen neben draussen gab, finde ich, sollte man es auch können akzeptieren. Weil die Jungen, die denken anders.
0: Ihr habt im Vorfeld mal davon geredet, dass ihr 100'000 Besucherinnen und Besucher erwartet. Ist das erreicht?
1: Mehr wieder erreicht. Also, wir müssen es noch anschauen, aber ich gehe davon aus, dass das mehr als 100'000 sind, die wir jetzt hier können akquirieren
0: können. Wie ist es? Hat es irgendwie Zwischenfälle gegeben? Oh, ich habe nichts gehört bis jetzt. Weißt du etwas?
1: Ja, es hat so Kleinigkeiten gegeben, natürlich eben so Schnittwunden oder dass jemand kollabiert ist und so. Aber sonst von der Capo Bern haben wir wirklich ein gutes Kompliment bekommen. Sie haben noch nie so ein riesen Fest, aber so ein riesen Fest, so wenig Einsätze gehabt.
0: Es war ja ein riesen Hosenlupf, das Fest in dieser kurzen Zeit auf die Beine zu stellen. Jetzt, wenn du zurück könntest und die Anfrage käme wieder, würdest du wieder Ja sagen?
1: Ich würde es wieder machen. Aber es braucht wirklich ein gutes Team, das mithilft und das den Rücken auch stärkt. Nicht nur das Team, sondern das Ganze rundherum. Aber ich bin ein bisschen der Typ, der halt mutig ist, ansteht, Leidenschaft zeigt und Demut. Und es braucht so Leute. Und wenn das ausstirbt, dann stirbt alles aus. Aber ich glaube, ich würde es wieder machen.
0: Ich wünsche dir einen ganz schönen Abschluss von dem Oben, von dem Fest. Genieß es noch und dann vor allem auch gute Erholung danach.
1: Ganz herzlichen Dank und auch an Mario ganz herzlichen Dank. Also SRF, merci vielmals.
0: Die OK-Präsidentin Nadia Günther. Ja, wir haben über das freche Rahmenprogramm geredet. Auf zwei Bühnen in der Stadt hat es Blasmusik in allen möglichen Facetten gegeben. Also nicht im traditionellen Sinn, sondern zum Teil ziemlich ausgeflippt. Eine Band, die in diesem Rahmenprogramm auftreten ist, ist Sneaky Funk Squad aus der Westschweiz. Sie treten auf mit Trompeten, Saxophon, Posaune, Sousaphon, Schlagzeug und mit ihrem ganz eigenen Stil. Da ist The Band with No Name.

0: The Band with No Name, so hat der Song geheissen. Aber die Band, die noch gespielt hat, die hat natürlich einen Namen. Es war Sneaky Funk Squads.
1: Und das ist ein Ausschnitt aus unserer viersprachigen Live-Sendung vom Eidgenössischen Musikfest zu Biel gewesen. Die SRF Musikwelle zusammen mit den Kollegen von RTS von der Westschweiz, von RSI vom Tessin und vom rätoromanischen Radio RTR. Eine abwechslungsreiche Sendung. All die könnt ihr natürlich immer noch hören auf srfmusikwelle.ch. Das war es vom Eidgenössischen Musikfest 2026 zu Biel. 10 Jahre ist es gegangen, dass es wieder eins gegeben hat wegen der Corona-Pandemie. Jetzt geht es hoffentlich wieder wie gewohnt. Nur 5 Jahre, 2031, ist das Eidgenössische Musikfest im St. Gauer Rheintal geplant. Und ich spiele jetzt, glaube ich, zum letzten Mal unser schönes Signet, das ihr in der letzten Woche ganz viel gehört habt.
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1: Das war es auch schon gleich wieder von dieser Feierabendmusik. Wie gewohnt geht es am 7. weiter mit dem Echo der Zeit. Ab dem 8. erfüllt der Martin Wittwer eure Musikwünsche im Montagswunschkonzert. Ich wünsche euch weiterhin viel Freude mit dem Programm von der SRF Musikwelle. Ich bin der Roman Portmann und ich habe das Gefühl, ich gehe jetzt nach diesen 4 Tagen mal ein bisschen nachschlafen. Da ist die Blaskapelle Nord-Süd-Leit mit der Polka. Guten Abend, gute Nacht. Adieu, meine Damen.

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1: Radio SRF, Echo der Zeit mit Matthias Gündig. Und das beschäftigt uns am Montag, dem 18. Mai. Die WHO in der Krise. Der Weltgesundheitsorganisation fehlt nicht nur das Geld, sie wird auch zunehmend zum Spielball der Politik. Das zeigt sich derzeit an der WHO-Jahresversammlung. Und das ist unser erstes Thema heute. Dann beharren auf Maximalforderungen. Im Irankrieg bewegt sich derzeit kaum etwas. Anders als die USA hält der Iran seine Karten aber bedeckt und wartet ab.
2: At the moment they feel like they have Trump in a corner.
1: Die Iraner glauben, sie haben Trump in die Enge getrieben, sagt der iranischstämmige US-Historiker Arash Azizi. Knatsch beim Weltskiverband FIS. Dessen Präsident nimmt kurzfristig die georgische Staatsangehörigkeit an, nur um wiedergewählt zu werden. Das stößt einigen sauer auf. Und der Bannstrahl des US-Präsidenten. Donald Trump bekämpft konsequent alle Republikaner, die ihn kritisieren. Zum Beispiel den Abgeordneten Thomas Massie, ein regelmäßiger Trump-Kritiker.
3: This administration can't even give us a straight answer as to why we launched this preemptive war.
1: Diese Regierung kann keine klare Antwort liefern, weshalb sie den Iran-Krieg gestartet hat, sagte Massie im Kongress. Nun wird er in den Vorwahlen aus den eigenen Reihen massiv bekämpft. Wir erklären, wie das funktioniert. Der Ausbruch des Hantavirus auf einem Kreuzfahrtschiff, das von Argentinien losgefahren ist, schürt Ängste. Gleichzeitig breitet sich in Kongo-Kinshasa das Ebola-Virus aus. Selten, so sollte man meinen, war die Weltgesundheitsorganisation WHO so nötig wie gerade jetzt. Doch kaum je zuvor war die WHO derart umstritten. Ihre jährliche Versammlung in Genf gerät deshalb zu einem Krisentreffen, an dem Argentinien und der Hauptbeitragszahler, die USA, gar nicht dabei sind. Denn sie haben die WHO verlassen. Aus Genf, Fredrik Steiger.
4: The world still needs WHO. And WHO remains committed to our founding vision.
5: Die Welt brauche die Weltgesundheitsorganisation und diese bleibe ihren Prinzipien treu. So heißt es in einem Werbevideo der UNO-Organisation. Die Wirklichkeit sieht anders, rauer aus. Die WHO leidet unter der generellen Schwächung der internationalen Zusammenarbeit und selbst die Gesundheit wird zum Spielball ideologiegetriebener Politik. Nur Generalsekretär Antonio Guterres spricht zur Eröffnung der jährlichen WHO-Versammlung gar von ramponierten Gesundheitssystemen wegen der Kürzungen bei der bilateralen und der multilateralen Hilfe.
6: Cuts to bilateral and multilateral aid have disrupted health systems and widened inequalities.
5: $600 Millionen muss die WHO allein sparen, weil ihr die USA unter Präsident Donald Trump den Rücken kehren. Weitere Millionen, weil auch andere Regierungen finanziell klamm sind. Tausende von Angestellten musste sie bereits entlassen und Programme streichen. Das schränke die Unabhängigkeit und die Flexibilität der WHO enorm ein, klagt deren Generaldirektor Tedros Ghebreyesus.
7: It undermined the organization's independence, impeded its agility and exposed it to shocks if a major donor were to withdraw.
5: Die Abhängigkeit zu 3/4 des Budgets von freiwilligen Spendern mache die Organisation abhängig von den Launen und Prioritäten wichtiger Geldgeber. Bundesrätin Elisabeth Bohm-Schneider, die die Weltgesundheitsversammlung eröffnete, bedauert die ungenügende finanzielle Stabilität.
8: Avec seulement 25% de contribution obligatoire, cette stabilité reste insuffisante.
5: Dabei erfülle die WHO voll und ganz ihre Rolle als weltweite Koordinatorin, Warnerin und Helferin, gerade jetzt wieder angesichts des Hanta und des Ebola-Virus. Eine Schwächung der Organisation wäre gravierend, auch für die Schweiz, sagt sie gegenüber SRF.
9: Si l'OMS devait être trop affaibli, ce serait une grande perte et ce serait une inquiétude pour la Suisse.
5: Die Schweiz stehe daher entschieden hinter der WHO und als Zentrum und Motor des internationalen Gesundheitswesens, das nicht zum Opfer politischer Querelen werden dürfe.
9: La santé est un bien universel, un bien public, qui ne devrait pas se laisser tirailler par des questions politiques.
5: Allerdings, auch hierzulande ist die WHO keineswegs mehr unumstritten. Eine eigentlich technische UNO-Organisation wird auf einmal politisch beurteilt und kritisiert. Dazu kommt eine wachsende Wissenschaftsfeindlichkeit populistischer Kreise. Deshalb fordert etwa Mia Mottley, die Premierministerin von Barbados, die auch als künftige UNO-Generalsekretärin gehandelt wird,
10: Science over suspicion, facts over fiction.
5: Wissenschaft vor Verdächtigungen, Fakten vor Fiktion. Bei den Streitigkeiten rund um die WHO gehe es im Grunde um nichts weniger als um folgende Frage.
10: The world must decide what kind of civilization it intends to be.
5: Darum, welche Zivilisation die Welt will. Eine ideologisch geprägte, von egoistischen Interessen getriebene oder eine faire, solidarische, die auf Wissen und Vernunft basiert.
1: Freddy Steiger. Nun zur Nachrichtenübersicht des Tages mit Michael Wieland. Die Schweizer Wirtschaft ist mit Schwung in dieses Jahr gestartet. Das zeigt eine erste Schätzung des Bundes.
11: Das Bruttoinlandprodukt, also der Wert aller produzierten Waren und Dienstleistungen, dürfte im ersten Quartal um 0,5% gewachsen sein. Trotz hoher Ölpreise und Unsicherheit im internationalen Handel wegen neuer Zölle. Das teilte das Staatssekretariat für Wirtschaft mit. Damit hat sich das Wachstum beschleunigt. Im letzten Quartal 2025 war es noch ein Plus von 0,2%. Zum Wachstum beigetragen hätten nun vor allem die Industrie und der Dienstleistungssektor. Genauere Daten veröffentlicht der Bund dann im Juni. Die Schweiz will die Abschreckungsfähigkeit im Weltraum verbessern, zusammen mit Deutschland, Österreich und Luxemburg. Die Staaten haben an einem Treffen der Verteidigungsministerinnen und Minister beschlossen, die Zusammenarbeit in diesem Bereich zu vertiefen. Weltraumfähigkeiten hätten eine immer größere Bedeutung für militärische Auseinandersetzungen, sagte der deutsche Verteidigungsminister Boris Pistorius. Der US-Sondergesandte für Grönland, Jeff Landry, ist zum ersten Mal zu Besuch in Grönland. Er hat dort den grönländischen Regierungschef Jens Fredrik Nielsen getroffen. Es sei ein gutes Treffen gewesen, geprägt von gegenseitigem Respekt, sagte Nielsen danach laut dem dänischen Radio und Fernsehen. Das heiße aber nicht, dass sich die Absichten der USA geändert hätten. US-Präsident Donald Trump hatte mehrfach gesagt, Grönland solle Teil der USA werden. Die Insel gehört zum dänischen Königreich.
1: Die israelische Marine ist erneut gegen die internationale Gaza-Hilfsflotte vorgegangen.
11: Israels Regierungschef Benjamin Netanyahu bestätigte den Militäreinsatz. Die Aktivisten schreiben in einer Mitteilung, ihre Schiffe seien geentert worden in internationalen Gewässern vor Zypern. Zahlreiche Personen seien festgenommen worden, darunter auch 4 aus der Schweiz. Die Schweiz stehe diesbezüglich mit den israelischen Behörden im Kontakt, heißt es aus dem Außendepartement EDA. In der Vergangenheit waren internationale Aktivisten stets nach einer Weile wieder in ihre Heimatländer abgeschoben worden. Israel hatte bereits Ende April bei Kreta mehrere Schiffe der Hilfsflotte abgefangen. Die iranische Friedensnobelpreisträgerin Narges Mohammadi ist aus dem Spital entlassen worden. Sie habe nach Hause zurückkehren können, teilte eine Stiftung mit, die von ihrer Familie geführt wird. Mohammadi war im Spital wegen Herzproblemen behandelt worden. Sie sitzt eine Haftstrafe ab, unter anderem wegen ihres Engagements gegen die Todesstrafe und für Frauenrechte. Für dieses hatte sie 2023 den Friedensnobelpreis erhalten. Eine Meldung vom Fußball: Udo Portmann wird neuer Trainer des FC Luzern. Er folgt auf Mario Frick. Portmann war bei Luzern zuletzt im Nachwuchsbereich tätig. Er unterschrieb einen 3-Jahres-Vertrag. Die Börsendaten von 18.08 Uhr geliefert von SIX. Der Swiss Market Index schließt bei 13.241 Punkten. Das ist ein Plus von 0,2%. Der Dow Jones Index in New York ist im Vergleich zum Vortag unverändert. Der Euro wird zu 91,50 Rappen gehandelt, der Dollar zu 78,56 Rappen. Und das Wetter? In der Nacht wird es allmählich trocken, morgen ist es dann am Vormittag ebenfalls trocken und vor allem im Osten und im Tessin noch länger sonnig. Am Nachmittag wird es veränderlich bewölkt und vereinzelt regnet es am Jura und an den Voralpen. Die Höchstwerte liegen im Norden bei rund 16 Grad, im Süden gibt es 21 Grad.
1: Die USA fahren gegenüber dem Iran einen sprunghaften Kurs. Mal stehen die Zeichen auf Krieg, dann wird wieder so getan, als stehe eine diplomatische Lösung kurz bevor, selbst wenn nur schriftliche Botschaften via Pakistan ausgetauscht werden. Und aktuell droht Präsident Trump dem Iran mal wieder mit Vernichtung. Aus dem Iran hingegen ist wenig zu hören. Teheran kontrolliert nach wie vor die Meerenge von Hormus und droht mit Gegenmaßnahmen für den Fall eines Angriffs. Doch was bezweckt die iranische Führung damit? Was will sie erreichen? Antworten von Nahost-Korrespondent Thomas Gutersohn.
12: Anders als US-Präsident Trump äußert sich Teheran nur zurückhaltend zu Fort- oder Rückschritten bei der Lösung des Konfliktes um die Straße von Hormus. Im indischen Privatsender India Today sagte der Sprecher des iranischen Außenministeriums Ismail Barai,
13: «Negotiations means give and take.»
12: Verhandlungen bedeuten geben und nehmen und nicht auf Maximalforderungen zu beharren. Das sei ein Versuch der USA, den eigenen Willen aufzuzwingen, und das werde der Iran niemals akzeptieren. Das sei ungerecht. Doch was genau ist der Iran bereit zu geben und was zu nehmen? Darüber hält sich der Sprecher bedeckt. Eine taktische Haltung, sagt der iranisch-amerikanische Historiker und Autor Arash Azizi. Die iranische Führung glaube, sie habe Trump in die Enge getrieben. Deshalb beharre sie auf ihren Forderungen, in der Annahme, dass die USA früher oder später einlenken würden. Und diese Forderungen seien:
2: They want lifting of the sanctions, on freezing of their assets and recognition of their sovereignty of the Strait of Hormuz.
12: Eine Aufhebung der jahrzehntealten Sanktionen gegen den Iran, die Freigabe der eingefrorenen Vermögenswerte und eine Anerkennung der Machtansprüche des Irans auf die Straße von Hormuz. Auch das sind im Grunde Maximalforderungen. Solange beide Parteien glauben, sie könnten den Streit durch Druck für sich entscheiden, werden sie auf diesen Forderungen beharren.
2: You don't want the other side to think you're too eager for a deal, right? Like any transaction negotiation is like that.
12: Keine Seite wolle den Eindruck erwecken, auf eine Lösung angewiesen zu sein. Das sei bei allen Verhandlungen so, sagt Azizi. Doch im Moment verhandeln die Parteien nicht, nicht einmal indirekt. Sie tauschen lediglich über den Vermittler Pakistan diplomatische Noten aus. Trotz der Drohkulisse wollen beide eine Lösung, denn niemand profitiert von dieser gegenseitigen Blockade. Weder der Iran noch die USA und schon gar nicht der Rest der Welt.
2: Nobody likes the strait to be closed. Right? It's just a huge disruption problem for everybody.
12: Die Auswirkungen seien in Europa oder Amerika noch am wenigsten spürbar. Viel deutlicher bekämen sie der Iran selbst und die Märkte in Asien zu spüren. Mit der Kontrolle über die Seestraße habe der Iran ein enormes Pfand in der Hand. Doch die Regierung scheine sich noch nicht sicher zu sein, was sie damit genau anfangen wolle, vermutet Azizi.
2: It's a great bargaining tool for them, but you need to use a bargaining tool to get something. It's like taking someone hostage, right?
12: Es sei wie eine Geiselnahme. Die Geisel sei nur von Nutzen, wenn man wisse, wogegen man sie eintauschen wolle. Und genau da scheint es zu hapern, sagt Arash Azizi. Eine Öffnung der Straße im Gegenzug zu Sanktionserleichterungen oder um das iranische Atomprogramm weiterführen zu können. Der Iran verfolge gegenüber den USA mehrere Ziele, sagt Ali Waiz von der International Crisis Group.
14: I think Iran wants several main things. One is sanctions relief, and the more the Trump administration fails to deliver.
12: Die wohl dringendste Forderung sei die Aufhebung der Sanktionen. Solange diese bestehen blieben, solange werde Teheran wohl auch die Seestraße kontrollieren wollen, um an alternative Einnahmen zu gelangen. In der Atomfrage allerdings, da wäre der Iran durchaus bereit, Konzessionen zu machen, so weiß.
14: Iran has not enriched uranium since the 12-day war last year. So basically, zero enrichment is Iran's reality on the ground, which is what the Trump administration wants.
12: Seit dem sogenannten 12-Tage-Krieg habe der Iran kein Uran mehr angereichert, eine zentrale Forderung der USA. Und der Zeitraum, in dem Teheran auf die Urananreicherung verzichte, könnte verlängert werden. Das Recht des Irans auf ein Atomprogramm an sich sei für Teheran jedoch kaum verhandelbar. Andererseits sei der Iran wohl bereit, das bereits angereicherte Uran abzugeben, meint der Historiker Arash Azizi.
2: They're ready to talk about the nuclear issue. I think their new concept is that they don't want to do it at this stage, right? They want to follow the end of the war.
12: Doch Teheran sei erst bereit, über das Atomprogramm zu sprechen, wenn der Konflikt an allen Fronten beendet sei. Unter dem Strich scheint die iranische Position also so. Teheran würde die Straße von Hormus öffnen, wenn im Gegenzug die Sanktionen gelockert werden. Über alles andere wolle man erst reden, wenn der Krieg vorbei sei und Teheran eine Garantie erhalte, nicht wieder von den USA oder Israel angegriffen zu werden. Dabei könnten allenfalls internationale Garanten wie China eine Rolle spielen.
1: 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In der nächsten halben Stunde zeigen wir, wie der Bundesrat verhindern will, dass Gemeinden und Kantone ab dem nächsten Jahr schrittweise mehr Sozialhilfe zahlen müssen für Geflüchtete aus der Ukraine. Wir schauen einen neuen Bericht an, der empfiehlt, auf die OECD-Mindeststeuer zu verzichten. Wir erklären, weshalb der Präsident des Weltskiverbandes derzeit im Kreuzfeuer der Kritik steht. Wir fragen, wie stark US-Präsident Trump die eigene Partei im Griff hat. Und in unserer Rubrik «Echo Wissen» thematisieren wir die gesundheitlichen Folgen von Pestiziden. Wir besuchen die Labors des Chemiekonzerns Syngenta und wir wollen wissen, wie Biobauern Pflanzenschutz betreiben. Im nächsten Frühjahr werden die ersten Geflüchteten aus der Ukraine 5 Jahre in der Schweiz sein. Ab diesem Zeitpunkt haben sie nach heutigem Recht Anspruch auf mehr Unterstützung von der Sozialhilfe. Kantone und Gemeinden befürchten deshalb Mehrkosten von bis zu 300 Millionen Franken. Jetzt plant der Bund eine Anpassung der Regeln auf Kosten der Geflüchteten aus der Ukraine. Inlandredaktor Matthias Strasser.
15: Die Rechnung für Kantone und Gemeinden kommt gleich doppelt dick. Nach den geltenden Regeln erhalten Schutzsuchende aus der Ukraine nach 5 Jahren gleich viel Sozialhilfe wie Schweizerinnen oder Ausländer mit einem Ausweis B. Es soll also mehr Geld ausbezahlt werden an gegen 50.000 Personen. Und dann hat der Bund auch noch seine Unterstützung für die Kantone und Gemeinden im Rahmen des Entlastungspakets zusammengestrichen. Für die Kantone geht es um viel, sagt Markus Kaufmann, Geschäftsführer der Schweizerischen Konferenz der Sozialhilfe SKOS.
16: Das wird grössenordnungsmässig im Rahmen von 300 Millionen Zusatzkosten für die Kantone und Gemeinden sein.
15: Der Betrag sei vor allem so hoch, weil das Parlament auf Bundesebene beschlossen habe, Kantone und Gemeinden beim Status S weniger stark zu unterstützen. Dort aber regt sich Widerstand. Die Zentralschweizer Sozialdirektorenkonferenz schreibt heute in einer Mitteilung, die finanziellen Folgen seien einschneidend. In vielen Zentralschweizer Kantonen würden sich die Kosten für die Sozialhilfe zugunsten von Geflüchteten aus der Ukraine nahezu verdoppeln, wenn keine Massnahmen ergriffen werden. Andreas Hostetler, der Zuger Sozialdirektor.
17: Der Bund spart auf Kosten der Kantone und der Gemeinde. Das ist nicht die Idee.
15: Und mehr Sozialhilfe sei auch nicht nötig.
17: Wir haben mit diesen Ansätzen in den letzten Jahren sehr gut arbeiten können. Die Ukrainerinnen leben mit diesen Ansätzen, kommen sehr gut zurecht mit diesen. Darum gibt es keinen Grund, diese entsprechend anzupassen.
15: Mehrfach habe man deshalb direkt beim zuständigen Bundesrat Jans vorgesprochen, so Hostetler, offenbar mit Erfolg. Der Bund will nämlich ein wenig Entlastung schaffen, auf Kosten der Geflüchteten. Sie sollen weiterhin nur den reduzierten Satz Sozialhilfe erhalten, bestätigt Daniel Bach vom Staatssekretariat für Migration SEM. Eine entsprechende Verordnungsanpassung werde aktuell geprüft.
18: Also man gibt den Kantonen mehr Spielraum. Die Kantone sind frei, ob sie einen tieferen oder einen höheren Ansatz bezahlen wollen. Aber mit der Verordnungsänderung geben wir ihnen eben diese Flexibilität.
15: Der Blick hatte als erstes über diese Idee berichtet. Es sollen also weiterhin die deutlich tieferen Beträge aus der Asylsozialhilfe ausbezahlt werden. Das kritisiert die Flüchtlingshilfe. Täglich etwa 13 bis 23 Franken für Essen, Kleider, Hygieneartikel oder Busbilete. Das reiche nicht, sagt Elian Engeler.
19: Das reicht wirklich kaum aus. Also das ist eigentlich unter dem Existenzminimum. Auch schwierig, sich damit eine längerfristige Perspektive aufzubauen.
15: Untersucht hat die Integration von Geflüchteten mit Status S Tobias Fritschi, Professor an der Berner Fachhochschule. Fritschi sagt, bleiben die Ansätze auch nach 5 Jahren tief, werde sich das auswirken.
20: Ja, wir werden diese Familien in ihrer Möglichkeit, sich in der Schweiz zu integrieren, einschränken. Und die Erfahrung, die wir haben aus der Kürzung der Sozialhilfe, wird das auch sehr oft die Kinder treffen.
15: Gespart werde wohl nicht beim Essen, aber bei der Mitgliedschaft für den Fußballverein für die Kinder könne es schon eng werden, so Fritschi. Und auch die Konferenz für Sozialhilfe geht davon aus, dass die tiefere Sozialhilfe für Ukrainerinnen zwar eine leichte finanzielle Entlastung bringt, aber nur kurzfristig. Geschäftsführer Markus Kaufmann.
16: Das würde die Zusatzkosten leicht senken. Gleichzeitig befürchten wir, dass damit auch die Integrationschancen verkleinert werden.
15: Heißt, teuer wird es für Kantone und Gemeinden sowieso. Wird die Sozialhilfe jetzt für die Betroffenen auf tieferem Niveau beibehalten, befürchtet die SKOS, dass Menschen aus der Ukraine weniger gut integriert werden und entsprechend länger auf Unterstützung angewiesen sind.
1: Vor gut zwei Jahren hat die Schweiz damit begonnen, grosse international tätige Unternehmen mit mindestens 15% zu besteuern, dies im Einklang mit den meisten grösseren Wirtschaftsnationen. Doch nun empfiehlt eine neue Studie, ganz auf die sogenannte OECD-Mindestbesteuerung zu verzichten. Bundeshausredaktorin Christine Wanne.
0: Kurz und knapp sagt Steuerrechtsexperte Peter Hongler.
21: Es besteht Handlungsbedarf.
0: Hongler ist Professor für Steuerrecht an der Universität St. Gallen. Drei Jahre nach dem Jahr der Stimmbevölkerung zur Mindestbesteuerung für grosse international tätige Unternehmen hat er für die Schweiz-Amerikanische Handelskammer eine Bestandesaufnahme gemacht. Es geht um Risiken und die Möglichkeiten der Schweiz bei der Umsetzung der sogenannten OECD-Mindestbesteuerung.

0: die Wettbewerbsfähigkeit und die Möglichkeit, Steuereinnahmen aus den Unternehmensgewinnen im Land zu behalten. Denn ohne eine Steuer von mindestens 15% könnten die betroffenen Unternehmen an anderen Standorten, also von anderen Staaten, besteuert werden. Doch inzwischen sei die Welt eine andere, sagt Raoul Sagal, Chef der Schweiz-Amerikanischen Handelskammer.
1: Die größten Volkswirtschaften, Indien, Brasilien, USA, sind nicht mehr dabei. Das zweite ist, dass die vermeintliche Rechtssicherheit, dass wir die eben nicht haben. Und der dritte wichtige Punkt ist, dass die Wettbewerbsfähigkeit der Schweiz eben genau ins Gegenteil zu kehren droht.
0: Steuerrechtsexperte Peter Hongler hatte sich bereits früher skeptisch geäußert. Das Projekt sei für Unternehmen und Behörden nicht verdaubar, schrieb er in der NZZ. Heute spricht Peter Hongler von rechtlichen Risiken.
2: Es kann sein, dass sich einzelne dieser rechtlichen Risiken in den nächsten Jahren materialisieren vor Gericht. Und dann sind diese ursprünglichen Zielsetzungen eben nicht mehr gewährleistet, sondern dann drohen dem Staat Rückzahlungen von Ergänzungssteuern, also von dieser Mindeststeuer. Und Unternehmen droht potenziell eine höhere Besteuerung im Ausland, obwohl das ja eigentlich das Argument war, warum die Mindeststeuer sinnvoll ist.
0: Sie könnte für Bund und Kantone ein Verlustgeschäft werden, schreibt er weiter. Etwa wenn einige US-Konzerne ihre Aktivitäten von der Schweiz in die USA verlagerten. Denn ihre Gewinnsteuern machten jährlich etwa 5 Milliarden Franken aus. Das sei fast ein Fünftel aller Gewinnsteuereinnahmen in der Schweiz. Deshalb sagt Steuerrechtsexperte Hongler,
2: in der Studie schreiben wir, dass viele Gründe dafür sprechen, die Mindeststeuer abzuschaffen. Und wenn ich aber an der Mindeststeuer festhalten will, dann sollte ich sie möglichst schnell in ein Gesetz überführen. Weil einzelne dieser Risiken dann sich nicht mehr materialisieren können. Also es besteht Handlungsbedarf.
0: Der Bundesrat wollte innerhalb von 6 Jahren ein Gesetz erlassen. Derzeit regelt er die Mindestbesteuerung mittels Verordnung. Auf Anfrage schreibt das Finanzdepartement, vor diesem Wechsel sei eine vertiefte Standortbestimmung vorgesehen, mit Vor- und Nachteilen verschiedener Optionen. Anpassungen würden dort geprüft, wo sie sich aufgrund der internationalen Entwicklung, der Rechtssicherheit oder der Interessen des Standorts Schweiz als notwendig erwiesen. Und derzeit würde ein Verzicht auf die Mindeststeuer die Interessen der Schweiz gefährden. Finanzministerin Karin Keller-Sutter äußerte sich im Dezember so im Parlament.
3: Der Bundesrat wird frühestens im zweiten Halbjahr 2026 über eine Verordnungsänderung entscheiden können, während die betroffenen Unternehmen ihre Steuererklärung für die Steuerperiode 2024 jedoch bereits bis Mitte 2026 einreichen müssen.
0: Zudem hat der Bundesrat dem Parlament noch vor dem Sommer einen Bericht versprochen. Zusammen mit verschiedenen Studien wird dann eine erste Basis gelegt sein für eine breite politische Diskussion darüber, wie die Schweiz mit der Mindeststeuer umgehen könnte.
4: Hinter den Kulissen des Weltskiverbandes FIS brodelt es. Im Kreuzfeuer steht FIS-Präsident Johann Eliasch, der nicht nur britisch-schwedischer Staatsbürger ist, sondern neuerdings auch den georgischen Pass besitzt. Mit dieser neuen Staatsbürgerschaft möchte sich Eliasch im Juni die Wiederwahl zum FIS-Präsidenten sichern. Ein Plan, den mehrere nationale Skiverbände vereiteln wollen, darunter auch Swiss Ski. Die Hintergründe hat Sportredaktor David Lendi recherchiert.
5: FIS-Präsident werden kann nur, wer Staatsbürger eines Landes ist, dessen Skiverband einem für die Wahl vorschlägt. Johann Eliasch, der amtierende FIS-Präsident, ist schwedisch-britischer Doppelbürger. Heißt, der schwedische oder der britische Skiverband hätten ihn zur Wiederwahl vorschlagen müssen. Das taten sie aber nicht. Also ließ sich der 64-Jährige von Georgien einbürgern und kämpft nun mit georgischem Pass und der Nomination des georgischen Skiverbandes um seine Wiederwahl. Das kritisiert der Co-Chef von Swiss Ski, Diego Züger, scharf.
6: Die Entscheidung von diesen zwei Verbänden sprechen für sich. Und das hat uns auch dazu gebracht, dass Johann Eliasch für uns nicht mehr wählbar ist. Wir wollen keinen Präsident, der sich eine dritte Staatsbürgerschaft irgendwo auf der Welt suchen geht, nur dass er im Amt bleiben kann.
5: Beim Internationalen Skiverband hieß es auf Anfrage, die Nomination sei rechtens. Und vom georgischen Skiverband gab es gar keine Stellungnahme zu den Vorwürfen. Allerdings steht Johann Eliasch nicht nur wegen der neuen Staatsbürgerschaft in der Kritik. Seit er vor 5 Jahren das Amt des FIS-Präsidenten übernommen hat, beklagen diverse Verbände mangelnde Kommunikation und Transparenz. Zudem wird ihm vorgeworfen, er involviere den 22-köpfigen FIS-Rat zu wenig.

0: Beispielsweise ist die letzte Jahresrechnung ist erst 24 Stunden vor der Sitzung kommuniziert worden. Es sind schlicht zu wenig Daten und Fakten herum, dass auch der FIS-Rat, das FIS-Council, seine Aufgabe kann warnen.
1: Unter Elias habe sich der internationale Skiverband finanziell in eine besorgniserregende Richtung entwickelt, ergänzt Diego Züger.
0: Man hat in den letzten Jahren 80 bis 100 Millionen vom FIS-Vermögen verbraucht. Und das mehr oder weniger konzeptlos. Auch letztes Jahr hat man ein Minus von gegen 25 Millionen. Auch nächstes Jahr wird es wieder ein Minus geben. Das heisst, wir fahren mit 180 gegen die Wand und jetzt gilt es wirklich, die Handbremse zu ziehen. Deswegen haben wir auch zusammen mit vielen anderen Verbänden entschieden, dass wir den Johann Elias nicht mehr wählen werden.
1: Zu dieser Allianz, die Elias' Wahl am 11. Juni in Belgrad verhindern will, gehören neben Swiss-Ski auch die Verbände aus den USA und Österreich, die vor 5 Jahren noch zu Elias' Unterstützern zählten. In einem Brief wandte sich die Allianz an einen großen Teil der rund 140 Mitgliederverbände der FIS. Mit dem Ziel, sich geschlossen hinter einer Gegenkandidatin oder einem Gegenkandidaten zu versammeln.
0: Am Schluss werden wir uns auf der aussichtsreichsten Kandidat oder Kandidatin vereinen und dementsprechend dafür sorgen, dass wir den Johann Elias aus dem Amt drängen werden.
1: Neben Elias kandidieren 2 Frauen und 2 Männer für das höchste Amt im internationalen Skiverband. Wen die Allianz unterstützen wird, ist noch offen.
2: In die USA. Unter dem früheren US-Präsidenten Ronald Reagan galt in der Republikanischen Partei noch das sogenannte 11. Gebot. Du sollst nicht schlecht über einen anderen Republikaner sprechen. Donald Trump praktiziert heute das Gegenteil davon. Republikaner, die in seinen Augen nicht loyal zu ihm sind, werden attackiert und politisch erledigt. Das haben bereits prominente Abgeordnete wie Liz Cheney oder Marjorie Taylor Greene erfahren. Und diese Erfahrung macht derzeit auch Thomas Massie, der lauteste republikanische Trump-Kritiker im US-Repräsentantenhaus, Abgeordneter aus dem Bundesstaat Kentucky. Trump und seine Verbündeten versuchen nun mit allen Mitteln, Thomas Massie in der innerparteilichen Vorwahl zu besiegen. Millionen von Dollar an Wahlkampfgeldern fließen in den konservativen Wahldistrikt, den Thomas Massie seit 14 Jahren in Washington vertritt. Der Wahlgang morgen Dienstag wird also auch zeigen, wie fest Trump die Parteibasis noch im Griff hat. USA-Korrespondent Andrea Christen.
3: Offene Kritik an Donald Trump. Thomas Massie wagt, was kaum ein Republikaner wagt. Die Regierung dürfe am Kongress vorbei keinen Krieg gegen den Iran führen, sagte Massie im März im Abgeordnetenhaus. Und
4: «This administration can't even give us a straight answer as to why we launched this preemptive war.»
3: Die Regierung habe einen Präventivkrieg begonnen, könne aber nicht erklären, weshalb.
4: I think the most candid answer came from the Secretary of State.
3: Die ehrlichste Antwort kam vom Außenminister, der der Presse gegenüber erklärte, Israel habe uns in diesen Krieg hineingezogen. Es war Thomas Massie, der Trumps Justizministerium zwang, die Epstein-Files zu veröffentlichen. Die Dokumente zu Sexualstraftäter Jeffrey Epstein. Zusammen mit einem Demokraten drückte er das entsprechende Gesetz durch und geiselte später die Regierung.
4: Over 2 dozen people have resigned.
3: Weltweit nahmen über 2 Dutzend Leute den Hut wegen dem, was in den Epstein-Akten steht. CEOs, Regierungsmitglieder. Aber hier in den USA habe ich keine Festnahmen oder Untersuchungen durch dieses Justizministerium gesehen.
4: But I haven't seen any arrests or investigations here in the United States from this Department of Justice.
3: Bei aller Kritik. Thomas Massie ist kein Linker. Er wird ein Konservativer, ein Libertärer genannt. Massie ist gegen Waffengesetze, gegen jede US-Hilfe für das Ausland, für den NATO-Austritt. Er stammt aus dem konservativen Bundesstaat Kentucky, wo er seine Farm eigenhändig aufgebaut hat. Er betreibt sie unabhängig vom öffentlichen Strom- und Wassernetz. Am Sakko trägt er manchmal einen Zähler. Dieser zeigt an, was Massie besonders umtreibt. Die Staatsverschuldung, wie sie größer und größer wird. Massie hat den Schuldenzähler selbst entwickelt. Er ist Ingenieur, ausgebildet an einer Elite-Hochschule. Im Abgeordnetenhaus war er einer von nur 2 Republikanern, die gegen Trumps Big Beautiful Bill stimmten, ein Gesetzespaket, das die Staatsverschuldung in die Höhe treiben dürfte. Trump, der Massie schon lange beschimpft, nahm sich vor, diesen politisch zu beseitigen.
5: Massie ist ein komplett und total
3: Massey ist ein komplettes, totales Desaster, als Kongressabgeordneter und als Mensch, sagte Trump, als er im März in Kentucky Wahlkampf machte für den innerparteilichen Konkurrenten, der gegen Thomas Massey aufgebaut worden war. Wir müssen diesen Verlierer loswerden. Er ist illoyal der Republikanischen Partei gegenüber, den Menschen von Kentucky gegenüber und vor allem den USA gegenüber. Noch nie sei so viel Wahlkampfgeld in eine Vorwahl gesteckt worden wie im Distrikt von Thomas Massey, berichtete die Newsseite Axios. Massey, der die US-Hilfe für Israel ablehnt, behauptet, die Millionen von Dollar, die gegen ihn aufgewendet würden, stammten fast alle von der pro-israelischen Lobby. Ein Wahlvideo gegen ihn, hergestellt mit künstlicher Intelligenz, stellt Massey als radikal Linken dar. Das gefälschte Video zeigt Massey in einem Hotel, Hand in Hand mit zwei weiblichen Kongressabgeordneten. Mit ihnen betrüge er die America First, Amerika zuerst Bewegung. Die beiden Frauen gehören zur Squad, einer linken Gruppe von Demokratinnen. Das sei schlimmer als Ehebruch. Ein kompletter und totaler Verrat an Trump und den Konservativen in Kentucky. It's a complete and total betrayal of President Trump and Kentucky Conservatives. Ob Thomas Massey diesen Angriffen widerstehen kann, zeigt sich am morgigen Wahltag. On May 19th, fire
2: Thomas Massey. So geht Wahlwerbung in den USA und so ergeht es Politikerinnen und Politikern bei den Republikanern, wenn sie sich öffentlich gegen den US-Präsidenten stellen. Derzeit ist Donald Trump so unbeliebt wie nie zuvor, wegen des Irankriegs und dessen Folgen, zum Beispiel den hohen Benzinpreisen, die auch republikanische Wählerinnen und Wähler belasten. Frage nun an USA-Korrespondent Andrea Christen, hält die republikanische Basis dennoch zu Trump?
5: Ja, Trumps Zustimmungswerte sind sehr tief bei Demokraten und Parteiunabhängigen, aber immer noch sehr hoch bei Republikanern. Und wir sehen es jetzt in den parteiinternen Vorwahlen. Am Wochenende hat im Bundesstaat Louisiana ein amtierender republikanischer Senator die innerparteiliche Vorwahl verloren, was sehr außergewöhnlich ist. Bill Cassidy war einer der wenigen Republikaner, die 2021 nach dem Sturm aufs Kapitol für die Amtsenthebung von Präsident Trump gestimmt hatten, was in Trumps Augen einfach ein unverzeihliches Vergehen ist, selbst wenn Republikaner ansonsten treue Parteisoldaten sind. Trump unterstützte nun eine Gegenkandidatin und Cassidy hat diese Vorwahl verloren. Bei jenen, die bei diesen Vorwahlen an die Urne gehen, hat Trump also offensichtlich immer noch sehr großes Gewicht. Und die Republikanische Partei ist und bleibt die Partei von Donald Trump. Deshalb wäre es auch wirklich bemerkenswert, wenn ein Kritiker wie Thomas Massey seine Vorwahl morgen gewinnen würde.
2: Ist Präsident Trump also auf eine Art Dauerrachefeldzug?
5: Ja. Rache ist ein Hauptantrieb von Donald Trump. Kritiker werden von ihm beschimpft. Er und seine Verbündeten stellen Gegenkandidierende auf, versorgen diese mit sehr viel Geld. Kritikerinnen und Kritiker verlieren nicht nur ihre Ämter, sondern sie werden in der Republikanischen Partei auch zu Ausgestoßenen. Und wer sich auch nur punktuell gegen Trump stellt, wird nicht nur von ihm beschimpft, sondern diese Republikaner und ihre Familien werden von Trump-Anhängern auch bedroht. Das habe ich selbst von Republikanern gehört, die sich weigerten, sich 2020 der Lüge der gestohlenen Wahl anzuschließen. Das alles geht sehr weit. Im Parlament von Indiana hat sich letztes Jahr eine Reihe von Republikanern geweigert, die Wahlkarte im Sinne von Trump neu zu ziehen. Er und seine Verbündeten haben dann mit sehr viel Geld Gegenkandidaten unterstützt. Trumps Rache erstreckt sich also selbst auf ansonsten kaum beachtete Vorwahlen auf der Ebene einzelner Bundesstaaten und es wird sehr viel Geld und sehr viel Energie aufgewendet, nicht im Kampf gegen die Demokraten, sondern um die eigene Partei zu säubern.
2: Vielen Dank für diese Informationen. Das war USA-Korrespondent Andrea Christen. Pestizide können auch für Menschen schädliche Auswirkungen haben. Für Bauern etwa gilt Parkinson in den umliegenden Ländern als Berufskrankheit. Darüber haben wir bereits im Januar in unserer Rubrik Echo Wissen berichtet. Dieser Bericht von damals hat einiges an Reaktionen ausgelöst, und zwar von verschiedenen Seiten. Deshalb wollen wir den Umgang mit Pflanzenschutzmitteln heute nochmals aufgreifen und vertiefen. Ich wollte von Christian von Burg von unserer Wissenschaftsredaktion wissen, wer sich nach der Berichterstattung im Januar bei ihm gemeldet hat.
6: Lukas Pfiffner vom Forschungsinstitut für biologischen Landbau hat mich angerufen. Er hat gesagt, die Lösung, die liege doch auf der Hand. Im Biolandbau gefährdeten sich die Bauern nicht durch chemisch-synthetische Pestizide. Warum wir nicht mehr darüber berichteten? Und auf der anderen Seite hat sich die Industrie gemeldet, und zwar Syngenta, eines der führenden Unternehmen weltweit in Sachen Pflanzenschutz mit Hauptsitz in Basel. Über einen Berater und PR-Mann, einen früheren SRF-Arbeitskollegen von uns, hat uns die Firma kontaktiert, und der Tenor bei Ihnen, Sie seien es leid, immer als Buhmänner dazustehen, wenn es um Pestizide gehe. Sie möchten gerne zeigen, wie Sie die Pflanzenschutzmittel stetig verbesserten.
2: Christian von Burg hat diese Einladung angenommen und hat die Labors von Syngenta besucht.
6: Der Forschungsstandort in Stein im Aargau ist gut gesichert. Aber zu verbergen hätten sie nichts, sagt Regina Ammann. Sie ist zuständig für die strategische Kommunikation und die Nachhaltigkeit bei Syngenta Schweiz. Das erklärte Ziel des Besuchs?
7: Dass man eben sieht, es werden nicht einfach Gift auf dem Acker versprüht, wie das so manchmal Bilder sind, die man im Kopf hat, sondern da ist sehr viel Forschung dahinter, da ist sehr viel Innovation dahinter, und da sind sehr viele von meinen Kollegen mit Energie und Leidenschaft dahinter, um Verbesserungen zu suchen.
6: Wir gehen vom Empfang zum Biologiegebäude. Das Reich von Patrick Höcker. Er sucht nach neuen Wirkstoffen gegen Insekten. Eine sehr aufwendige, langwierige Arbeit sei das, sagt er und nimmt Blinazolin, ein breit wirksames Insektizid gegen Wanzen, Milben, Raupen, Fliegen und Käfer als Beispiel.
8: Da haben wir, ich glaube, bei Blinazolin etwa 7 oder 8'000 Moleküle müssen austesten, bis wir das Richtige gefunden haben.
6: Die Substanzen werden auch mit Hilfe von Robotern in unterschiedlichsten Konzentrationen geprüft, oft ohne Erfolg.
8: Also man muss schon ein bisschen resistent sein als Forscher gegenüber Misserfolgen.
6: Etwa 10 Jahre dauert die Entwicklung eines Wirkstoffs. Die Kosten dafür liegen bei etwa 280 Millionen Franken. Wir gehen weiter in die Klimakammer, wo die Wirkstoffe an den ganzen Pflanzen getestet werden.
8: Hier sehen wir so eine Auswahl von verschiedenen Testsystemen. Das ist Soja, das ist Reis, das ist Chinakohl.
6: In den Klimakammern herrschen die Durchschnittstemperaturen verschiedener Weltgegenden. Als globaler Konzern, seit 2017 in chinesischer Hand, beschäftigt Syngenta heute 50'000 Mitarbeiter in 90 Ländern. Höcker zeigt das verkümmerte Blatt einer Paprikapflanze.
8: So sieht es aus, wenn die Blattlaus nach etwa einer Woche Inkubation sich vermehrt und zuckt und die Pflanze schädigt.
6: Daneben die kräftige, mit Insektizid besprühte Pflanze. Die Blattläuse tot.
8: Die gehen wir jetzt in den Gewächshausbereich.
6: Wir treffen Anke Buchholz, eine weitere führende Wissenschaftlerin bei Syngenta. Sie misst die elektrischen Signale und Spannungsänderungen, die über die Zellmembranen hinweg stattfinden.
9: Hier haben wir Tomatenpflanzen. Da sind in diesen Pflanzen kleine Elektroden eingesteckt. Und dann sehen wir wirklich diese Reizsignale.
6: Reizsignale, wenn eine Wanze zum Beispiel ein Blatt oder eine Frucht ansticht. So können die Forschenden aus dem Büro und in Echtzeit mitverfolgen, wie eine Pflanze geschädigt wird oder auch nicht. Und in Zukunft sei es vielleicht möglich, die Insekten vom Saugen an diesen Pflanzen abzuhalten und sie so nicht töten zu müssen.
9: Wenn wir irgendeine Chemie finden würden, die maskiert und sagt, stech hier nicht an, das schmeckt dir nicht, dann haben wir auch unseren Erfolg und müssen nicht über Prinzipien mit letalen Effekten gehen.
6: Regina Ammann, die Nachhaltigkeitsbeauftragte, betont, dass Syngenta sehr breit forsche. Das Unternehmen beliefere sowohl die konventionelle wie auch die biologische Landwirtschaft mit Wirkstoffen. Es brauche beides.
7: Und die Zukunft der Landwirtschaft, das sieht man heute schon, die ist wahrscheinlich eine Kombination vom Besten aus allen Welten.
6: Aber was sagt sie zur Tatsache, dass Parkinson in den umliegenden Ländern offiziell als Berufskrankheit der Landwirte gilt, weil sie durch Spritzmittel geschädigt werden? Ursache und Wirkung lasse sich zu wenig klar zuordnen, sagt Ammann. Und dann folgt die firmenintern abgesprochene Formulierung.
7: Unsere Produkte sind sicher, wenn sie richtig angewendet werden. Wahrscheinlich gehören sie zu den best regulierten Chemikalien überhaupt.
6: Und was sagt sie zur Tatsache, dass im Schweizer Trinkwasser laufend mehr Pestizidrückstände zu finden sind, die da nicht hingehören?
7: Ich glaube, dort gehört es auch dazu, dass wir risikobasierte Grenzwerte haben, damit wir eben auch nicht jedes Mal, wenn wir etwas finden, einen Skandal daraus machen.
2: Soweit also die Sichtweise von Syngenta. Christian von Burg hat über die Thematik auch mit Lukas Pfiffner vom Forschungsinstitut für biologischen Landbau gesprochen. Ich wollte von Christian von Burg wissen, was Pfiffner zur Trinkwasserproblematik sagt.
6: Ja, Pfiffner sieht das ziemlich anders. Das Problem des verschmutzten Trinkwassers, das werde nicht geschmälert durch die Tatsache, dass man heute Pestizide im Trinkwasser in immer niedrigeren Konzentrationen messen könne, sagte er am Telefon.
10: Es ist einfach eine absolute Ablenkung, wenn man mit der Messgenauigkeit kommt. Ich bin klar der Meinung, dass eigentlich der Punkt ist, wir haben es schon nachlässig.
6: Heute seien die Pestizidgrenzwerte an etwa 2% der Trinkwassermessstellen überschritten und bei den Abbauprodukten der Pestizide sogar bei jeder dritten Messstelle. Pfiffner sagt,
10: «Für mich als Wissenschaftler geht es gar nicht, wenn man so schönfärberisch tut und nicht sieht, was man verursacht mit den chemischen Pestiziden.»
2: Syngenta hingegen hat in der Reportage vorhin betont, dass sie für beide Seiten Pflanzenschutz liefere, für die konventionelle wie auch für die biologische Landwirtschaft. Hat man da beim Forschungsinstitut für biologische Landwirtschaft kein Gehör dafür?
6: Ich würde sagen, man ist abwartend und eher skeptisch. Es sei zwar zu begrüßen, wenn auch Syngenta vermehrt auf präventive Massnahmen setzen wolle, wie etwa die Bodengesundheit, sagt Pfiffner. Syngenta habe aber schon vor 30 Jahren Ankündigungen in diese Richtungen gemacht, das sei dann weitgehend versandet. Unterdessen seien 95% der Biomasse der Insekten aus dem Agrarland verschwunden und die Schäden, welche die Pestizide bewirkten, die seien so viel offensichtlicher geworden, dass dem Weltkonzern nichts anderes übrig bleibe als diese Umarmungsstrategie des Biolandbaus.
2: Aber auch die biologische Landwirtschaft, die setzt ja Pflanzenschutzmittel ein, zum Beispiel Kupfer und Schwefel. Wie viel besser ist das denn?
6: Deutlich besser, auch wenn es nicht unproblematisch ist. Allerdings muss man sagen, setzt auch die konventionelle Landwirtschaft etwa in ähnlichem Ausmaß Kupfer und Schwefel ein. Wo die konventionelle Landwirtschaft wohl am meisten lernen könnte von den Biobauern, ist bei der gezielten Wahl von resistenten Sorten, bei der nachhaltigen Bewirtschaftung des Bodens und bei der genaueren Beobachtung der Pflanzen und der Nützlinge. So ließe sich der Pestizideinsatz deutlich reduzieren.
2: All das ist aber aufwendiger und der Ertrag ist geringer bei den Biobauern.
6: Das stimmt. Es braucht mehr Know-how. Man muss die Natur genauer beobachten und man muss sich schlauer machen. Und ja, übers Ganze gesehen liefert der Biolandbau etwa 20% weniger Nahrungsmittel. Je nach Kultur, Wetter und Schädlingsbefall ist das sehr verschieden. Selten kann es zum Totalausfall kommen, manchmal macht es aber auch gar keinen Unterschied.
2: Das waren Informationen von Wissenschaftsredaktor Christian von Burg. Und das war das Echo der Zeit am Montag, dem 18. Mai mit Redaktionsschluss um 18.44 Uhr. Verantwortlich für die Sendung ist Christoph Forster, für die Nachrichten David Burkhardt. Mein Name Matthias Kündig.

Der Montagabend auf der SRF Musikwelle ist das. Schon bald, nach der 8. geht es hier mit Ihrer Musik weiter im Wunschkonzert bis um 10 Uhr. Ich wünsche einen ganz schönen Abend.

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1: Die Nachrichten von SRF um 8 mit Michael Wieland. Nach dem Einmarsch von Russland in die Ukraine sind viele Ukrainerinnen und Ukrainer aus ihrer Heimat geflüchtet, auch in die Schweiz. Sie leben hier mit dem Schutzstatus S. Nach 5 Jahren hätten sie Anspruch auf eine Aufenthaltsbewilligung B. Diese ist mit höheren Sozialleistungen verbunden. Heute haben nun etwa die Zentralschweizer Kantone vor den finanziellen Folgen gewarnt und sie fordern mehr Kompetenzen für die Kantone, um die Höhe der Sozialhilfe festzulegen. Der Bund prüfe derzeit eine Anpassung der Regeln, sagt der Sprecher des Staatssekretariats für Migration, Daniel Bach.
2: Als wir vor 5 Jahren diesen Schutzstatus in Kraft gesetzt haben, hat niemand daran gedacht oder damit gerechnet, dass es so lange dauern wird, dieser Krieg. Und jetzt stehen wir vor der Frage, wie gehen wir weiter mit dem Status S? Und da stellt sich eben auch die Frage nach der Sozialhilfe. Und hier möchten wir eben den Kantonen möglichst viel Spielraum geben, bis irgendwann hoffentlich dieser Schutzstatus aufgehoben werden kann.
1: Sagt Daniel Bach vom Staatssekretariat für Migration. Konkret werde eine Verordnungsanpassung geprüft. Damit sollen die Kantone Ukrainerinnen und Ukrainern weiterhin einen tieferen Sozialhilfesatz auszahlen können. US-Präsident Donald Trump hat seine Klage gegen die US-Steuerbehörde IRS zurückgezogen. Das geht aus Gerichtsdokumenten hervor. Über eine Begründung oder mögliche Bedingungen für den Rückzug wurde nichts bekannt. Trump, seine beiden ältesten Söhne und die Trump Organization hatten die Behörde im Januar verklagt und 10 Milliarden US-Dollar gefordert. Der Grund, die IRS habe zu wenig getan, um zu verhindern, dass ein ehemaliger Mitarbeiter 2 Steuererklärungen aus den Jahren 2019 und 2020 gegen Willen des Präsidenten veröffentlichen konnte. Die Zeitung New York Times hatte darauf berichtet, dass Trump während mehrerer Jahre gar keine oder nur geringe Einkommenssteuern zahlte. Im ostafrikanischen Kenia sind bei landesweiten Protesten gegen die steigenden Treibstoffpreise 4 Menschen getötet und mindestens 30 weitere verletzt worden. Das teilte das Innenministerium mit. Knapp 350 Personen seien festgenommen worden. Streiks im öffentlichen Verkehr führten dazu, dass tausende Pendlerinnen und Pendler stecken blieben. Seit dem letzten Monat hat die Regierung die Benzinpreise um fast 50% erhöht. Grund dafür ist der Krieg im Nahen Osten. Kenia importiert fast sämtliche fossilen Brennstoffe aus der Golfregion. Zu den Resultaten der Eishockey-WM in der Schweiz. Kanada schlägt Dänemark 5:1 und Finnland bezwingt den Titelverteidiger USA mit 6:2. Und noch eine Meldung vom Fußball. Udo Portmann wird neuer Trainer des FC Luzern. Er folgt auf Mario Frick. Portmann war bei Luzern zuletzt im Nachwuchsbereich tätig. Er unterschrieb einen 3-Jahres-Vertrag. Das Wetter. Morgen ist es zuerst teils sonnig, dann wird es zunehmend bewölkt und vereinzelt nass. Im Norden bei 16, im Süden bei 21 Grad. Das waren Nachrichten von Radio SRF, verantwortlich Konrad Muschk.
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5: Guten Abend. Wir schenken Ihnen jetzt 2 Stunden mit Ihrer Lieblingsmusik, Ihren Lieblingslieder. Startet ziemlich fetzig in dem Montagabend ein Rock'n'Roll vom Rocky Sharp and the Replays. Rama, Lama, Ding, Dong. Das ist der Wunsch von der Sabine und dem Walter Rüdi, die aktuell am Bodensee in ihrem Paradiesle sind und sich auf die schönen Tage freut, die uns ja Ende Woche erwarten. Das gibt ja sensationell sonnige Pfingst, das Pfingstwochenende, wo sie dann eben auch zusammen mit ihrer Familie verbringen werden. Grillieren, sünneln, ein bisschen wedeln, einfach geniessen und viel Musik hören. Wir grüßen zurück an den Bodensee. Ja, Stand heute, es wird eben Sommer ab dem Donnerstag, genau richtig, aufs lange Wochenende. Bei Martin Witt wünsche einen guten, gemögigen, pazifischen Montagabend. Buenos Aires.
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0: ja genau so hat das klingt. Damals, als wir noch Brillantine in die Haare geschmiert haben. Jetzt würde ich es nicht benutzen. Zumindest bei mir. Rock'n'Roll, Rocky Sharp. Und jetzt Musik, die verbunden ist mit Erinnerungen an einen lieben Mensch.
1: Am Mittwoch, der 20. Mai, hatte mir unseren 65. Hochzeitstag. Aber mein Mann ist schon 24 Jahre gestorben. Zum Andenken an ihn möchte ich das Lied «Das kann nur Liebe sein» vom Joder Club Guckers Hörnli Guckisberg hören. Da ist Ruth Kräuter von Lanzenhäusern. Danke vielmals.
0: Liebe Frau Kräuter, das machen wir sehr gerne. Eines der schönsten Jodellieder gibt es jetzt, das kann nur Liebe sein, vom Ueli Zand. 08 48 00 23 25. Das ist die Nummer, wenn Sie auch einen Wunsch aufgeben.

Der Jodlerclub Guckershörnli Guckisberg. Wir möchten nachträgliche Geburtstagsgrüße verschicken, steht da. Und zwar im April hätte Paul Hess von Weissachen seinen Geburtstag können feiern. Und auch im Mai können verschiedene liebe Menschen auf ihren Geburtstag anstoßen, wie bei der Uli Wittwer von Linden, der Hans-Uli Wüttrich von Ochlenberg, Zwilling Fritz Rüegsegger von Grosshöchstetten und der Hans Rüegsegger von Frauenkappelen und der Markus Rösti aus Wichtrach. Zudem kann auch der Willi Dummermuth von Thun seinen Geburtstag feiern. Allen zusammen wünschen wir alles Gute, eine gute Gesundheit und Gottes Segen. Wir lassen die verschiedenen Ehepartner, so wie alle, die uns kennen, auch wieder mal gern ganz herzlich grüßen. Das schreibt Familie Scherz aus Oberscherli. Musikwunsch Kesselkoch. Das ist walisisch, habe ich geschaut, und heisst Rotes Schloss.

0: friedlich und gut. 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
1: David hat gerne den Titel aufgegeben von Peter Maffay, «Über sieben Brücken musst du gehen». Das ist ein Titel, der mich begleitet. Ich bin als Single unterwegs und das begleitet mich, weil ich wünsche mir eigentlich, dass ich wieder jemanden an meiner Seite habe. Das war das Grosse von David.

Peter Maffay, über 7 Brücken musst du gehen. Das ist Montagabend, Wunschkonzert auf der SRF Musikwelle. Die Maya hat uns geschrieben, die Maya aus Biel. Sie brauche dringend einen Aufsteller und darum möchte sie gerne Romagna Mia, und zwar die italienische Version, hören. 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

Wir gratulieren der Musik an Will Arnig für den Doppelsieg in der zweiten Klasse zu Biel. Wir waren auch zu Biel und haben die Musik genossen. Das Wetter hat am Freitag auch mitgemacht. Liebe Grüße von der Anwiller, Paul und Regula Zahner mit dem Arosa-Marsch. Danke!

Berner Blaskapelle Rosa. Einer von meinen absoluten Lieblingsorten. Bier vom Kanton Aargau. Sie lässt Geschwister grüßen im Kanton St. Gallen und all ihre Kolleginnen, sowie alle, die sie kennen, natürlich. Und wünscht allen einen gesunden, schönen Sommer. Mit dem, von ganzem Herzen macht das mit dem Örgeli-Haus, mit der Kapelle, die urchigen Glarner. Und wenn auch Sie einen Musikwunsch hätten, oder gerade in dem Moment Ihres Lieblingslied hören wollen, läuten Sie mir an 0848 531 531.

0: im Örgelihaus. Und vom Örgelihaus, da gehen wir jetzt raus und gehen die Steffisburg suchen. Da steht die Musima am Zuhören. Grüezi, Frau Musima.
1: Guten Abend, Herr
0: Wittner. Frau Musima, ich habe vorhin gesagt, so eine Rose, das ist einer von meinen Lieblingsorten. Was haben Sie so für Lieblingsorte? Was sind für Sie so die schönsten Fleckchen?
1: Der Thunersee natürlich.
0: Der Thunersee. Also nichts anderes erwartet. Mit Blick auf das Schloss natürlich, oder?
1: Nein, sehen wir nicht. Aber wir haben die ganze, vom Stockholm bis zur Flümisau, sehen wir alles da.
0: Ah, voilà. Und das heisst, dann sind Sie am Fuße des Niesen, oder?
1: Ein bisschen rechts davon.
0: Ja, aber Sie können raufschauen.
1: Ja, also Stockholm ist geradeaus und der Niese ist ein bisschen mehr links.
0: Und dort gibt's ja, dort kann man ja rauflaufen. Ist das so?
1: Ja, ja.
0: Ja, seid ihr schön
1: schon. Also auf dem Niesen.
0: Und das sind unzählige Stegentritte.
1: Ja,
0: irgendwie 12'000 oder so. Ja. Das ist ein
1: bisschen viel, denke ich. Das ist ein bisschen viel.
0: Sarah Brunner hat sich gewünscht, das Zauberflöten-Mädchen Sarah Brunner gefällt Ihnen. Sie hat sie auch schon live gesehen. Was macht sie aus für Sie?
1: Sie tut einfach Leben ausstrahlen. Ich habe einfach so das Gefühl, da kommt so ein Energieschub von ihr.
0: Also ein Konzert, das Sie würden unbedingt empfehlen, das spüre ich richtig,
1: ja,
0: oder?
1: Ja, ja.
0: Also, dann geniessen wir doch das jetzt immer. Wer hätte Sie gerne grüßt, Frau Musima?
1: Ich würde gerne meine Lismer-Frauen, 18 Frauen mittlerweile, und Nein-Frauen, die für die Kinder in der Ukraine mitmachen, dem grossen Projekt, das wir hier haben, würde ich ganz herzlich grüßen und mal eins ganz fest danke vielmals für das Mitmachen.
0: Und wir danken für die wertvolle Arbeit natürlich auch. Ich wünsche einen wunderbaren Abend nach Steffisburg jetzt mit der Sarah Brunner.
1: Danke, gleichfalls.
0: Ade, Frau Musima, merci fürs Telefon.
1: Ade, Herr Wittner, danke.

0: Zauberflötenmädchen Sarah Brunner. Immer gut, das war der Wunsch von der Edith Mosima aus Steffisburg.
1: Guten Abend miteinander. Hier ist Barbara Gasser von Frauenfeld. Ich wünsche mir für meinen Vater in Wiel, St. Gallen, den schönen alten Schlager La Novia, gern in der gesungenen Originalversion auf Italienisch. Danke am Musikwellenteam und allen einen schönen Abend.
0: Ich musste gerade ein bisschen suchen. Ich habe dann den Toni Dallara gefunden mit La Novia und hoffe, ich habe es getöpft.

viele Emotioni. Toni Dallara. Der ist Kurt Pfister hat uns geschrieben aus Schwanden bei Brienz, im schönen Brienz übrigens auch. Das ist ein ganz magisch schöner Ort. Sie wünscht sich Bergbubs Wunsch. Und zwar von der Jodler, vom Jodlerclub Blasenfloh Obertal. Grüß Gott zum Alfred Pfister im Dahlia Lenke in Langnau. Ein lieber Gruß vom Brienzensee, schreibt sie von deiner Tochter Therese und vom Fritz.

0: schöne Stimme, der Judenclub Lasenfloh Obertal mit Bergbubs Wunsch. Montagsabend wünsche ich was jetzt mit den Amigos.
1: Guten Abend, das ist der Martin aus Arosa. Ich würde gerne meinen Freund Keiner Alonso Martinez Morales in Costa Rica herzlich grüßen mit dem Wunsch, weißt du, was du für mich bist, von den Amigos. Danke und einen schönen Abend.

0: Amigos, weißt du, was du für mich bist? Sie können ganz einfach Wünsche bei uns platzieren via Internet, srfmusikwelle.ch. Da können Sie einfach ausfüllen und schon ist der Wunsch fast auf sicher parat für Sie. Oder via Telefon 0848 00 23 25. Da können Sie die ganze Woche Tag und Nacht drauf anrufen, wenn Sie irgendein Lieblingslied haben, wo Sie sagen, du, das würde ich einfach gerne wieder einmal hören. Oder einen flotten Marsch. Nach einem eidgenössischen Wochenende spürt man heute Abend sehr deutlich, sind Märsche sehr gefragt.
1: Ja, grüezi oben zusammen. Ich hätte gerne einen Musikwunsch für meine alten Kameraden vom WK. Batterie 272 Lenkwaffe auf dem Hellköpfli. Und das Lied wäre «Alte Kameraden». Besten Dank, schönen Abend, tschüss zusammen.

Alte Kameraden, jetzt haben wir noch wunderbar Zeit für den Wunsch von der Agnes Stefani aus Küttig im Kanton Aargau. Die Gitte Henning, ich bin stark. Einfach so für sich selber, weil sie eben viel Freude hat an so richtig schönen alten Schlager. Sehr gern. Gitte Henning, jetzt für Agnes Stefani aus Küttigen.

0: Grossartige Musik. Ich bin stark. Das ist Gitte Henning da bei uns im Montagsabend Wunschkonzert.
1: Die Nachrichten von SRF um 9 mit Michael Wieland. US-Präsident Donald Trump hat seine Klage gegen die US-Steuerbehörde IRS zurückgezogen. Das geht aus Gerichtsdokumenten hervor. Trump und Familienangehörige hatten die Behörde im Januar verklagt und 10 Milliarden US-Dollar gefordert. Der Grund: Die Behörde habe zu wenig getan, um zu verhindern, dass ein ehemaliger Mitarbeiter zwei frühere Steuererklärungen gegen den Willen des Präsidenten veröffentlichen konnte. Die Zeitung New York Times hatte darauf berichtet, dass Trump während mehrerer Jahre gar keine oder nur geringe Einkommenssteuern zahlte. US-Medien melden nun, die Steuerbehörde habe sich im Gegenzug dazu verpflichtet, einen Fonds in Höhe von 1,8 Milliarden einzurichten für die Entschädigung von Opfern eines angeblich als Waffe eingesetzten Justizsystems. Dazu könnten laut den Berichten auch 1600 Personen gehören, die wegen der Stürmung des Kapitols verurteilt wurden. Weitere Meldungen aus den USA in der Übersicht. Die USA verlängern die Lockerungen von Sanktionen gegen russisches Öl um weitere 30 Tage. Das gab Finanzminister Scott Bessent bekannt. Russisches Öl, das sich auf Schiffen befinde, dürfe weiterhin verkauft und geliefert werden. Die USA wollen so gegen den hohen Ölpreis ankämpfen. Die Ausnahmeregelung war ursprünglich Mitte März eingeführt worden. Und weil der indische Konzern Adani sanktioniertes iranisches Flüssiggas gekauft hatte, soll er 275 Millionen US-Dollar bezahlen. Die USA und der Konzern hätten sich auf einen Vergleich geeinigt, teilte das US-Finanzministerium mit. Im Gegenzug soll die Untersuchung gegen Adani eingestellt werden. Das Unternehmen des indischen Milliardärs Gautam Adani soll ab Ende 2023 über 30 Mal von einem Händler aus Dubai sanktioniertes Gas aus dem Iran gekauft haben. Zu den Resultaten der Eishockey-WM in der Schweiz. Kanada schlägt Dänemark 5:1 und Finnland bezwang den Titelverteidiger USA mit 6:2. Und noch Tennis. Stan Wawrinka hat am Tennisturnier in Genf die zweite Runde erreicht. Er besiegte den Italiener Raul Brancaccio in 3 Sätzen. Sein nächster Gegner ist der US-Amerikaner Alexis Mickelson. Das Wetter. Morgen ist es zuerst teils sonnig, dann wird es zunehmend bewölkt und vereinzelt nass. Im Norden bei 16, im Süden bei 21 Grad. Das waren Nachrichten von Radio SRF, verantwortlich Konrad Muschk.
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0: Ja, was für ein flotter Montagabend und ein musikalischer sowieso, sehr sogar. Der Ludwig Heinzer, er ist unterwegs zwischen Bern und Zürich, ein Stündchen hier noch, und würde sich unheimlich freuen, wenn er jetzt auch sein Lieblingslied könnte hören, allen in the Stream, der Kenny Rogers und Dolly Parton. Grüß gehen heim zu seinen Lieben nach Bümplitz und zu seinen Eltern, der Jülu, und zu der Rosmarie und zu seinen Kolleginnen und Kollegen. Allen wünscht er eine gute Zeit und allzeit eine sichere Fahrt. Das wünschen wir natürlich auch und sagen vielleicht da an dieser Stelle mal ganz ausdrücklich danke vielmals Adele, all denen, die bis spät am Abend für uns alle unterwegs sind.

Da ist Daniel Boss von Luzern. Meine Wünsche gehen an Hans Bürgin von Ostrigen. Nach einer Woche im Kantonsspital Baden ist er jetzt die zweite von drei Wochen in der Reha in Bad Zurzach. Lieber Hans, ich wünsche dir alles Gute, Gesundheit, gute Erholung und viel Vorfreude aufs Wiedersehen mit deinem 5 Monate alten Enkel. Es war schön, dass ich dich in Baden besuchen konnte. Ganz liebe Grüße, Alder Ruth, dein Cousin Dani Boss, mit dem Jans-Team und dem Lied «Wie gross bist du?». Ganz herzlichen Dank.

Sie haben das Team, wie gross bist du? Jetzt habe ich herzliche Glückwünsche. Ihr geht nach Oberrohrdorf zum Rudi Güdel. Er hat gestern seinen 80. Geburtstag gefeiert. Ich lese von, wir wünschen ihm mit dem Berner Marsch hier nochmal alles Gute und eine gute Gesundheit und wir freuen uns dann schon sehr aufs grosse Fest Ende Monat. Hoffe es deutet ein bisschen nach Berndeutsch. Bleib so, wie du bist. Grüße deine Frau Heidi, Franziska und die Familie aus Stüsslingen und der Christoph aus Krietz. Und für Sie, lieber Rudi Güdel, jetzt Grüß nach Oberrohrdorf, Glückwünsche nach Oberrohrdorf, für Sie jetzt der alte Berner Marsch.

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1: «Sieben rote Orangen» vom Hansi Hintersee. «Vorne Fester», «Hesau»,

Grüezi, das ist Brigitte Schau aus Luzern und ich wünsche mir von der Rigispatze ein Vierteljahrhundert für alle, die das gerne hören, aber vor allem für die, die immer für mich da sind, vor allem meine Physiotherapeut, der Hans-Peter Steffen, meine Eltern in Adlika bei Regensdorf und alle anderen, die mich kennen und mögen. Herzlichen Dank und schönen Abend. Ade.

Das Halbjahrhundert, die Riege Spatzen sind das gewesen. Liebe Margrit Buri in Hofstadt, jetzt müssen Sie gut hören, haben für Sie Post bekommen. Liebes Mutti steht da, wir gratulieren herzlich zum 75. Geburtstag, wo du am letzten Freitag hast dürfen feiern. Wir wünschen gute Gesundheit und bleib weiterhin so aufgestellt. Danke tausend für alles. Das wünscht dir deine Familie. Der Musikwunsch, schönes Lied, ein lieber Gedanke.

0: Liebe Gedanken, da im Montagsabend Wunschkonzert auf der SRF Musikwelle, wo Sie auch direkt anrufen in Sendung 0848 531 531. Wenn Ihnen gerade in dem Moment eine Melodie im Ohr, im Kopf rumtrollt und sagen, ich muss die hören, sonst bringe ich die ganze Nacht nicht mehr zum Kopf aus, beispielsweise.
1: Ja, da ist wieder einmal Chaida und der Hansby von Kapstadt. Wir würden gerne am 19. einen Geburtstagsgruß durchgeben für Maggie Stalder. Die feiert morgen den 94. Geburtstag. Dann möchten wir auch noch Grüße durchgeben an Kluderli in Elikon, der Familie Odermatt in Seebach, dann dem Umbeli in Arbon und der Hans Oswald in der Lanzl in Stefa. Und auch unsere Verwandten und Bekannten in der Schweiz. Unser Wunsch wäre Bora Bora von der Tai Mai Moa, von der Irma Prinz. Herzlichen Dank. Auf Wiederhören.

0: Montagabend. Wünscht ihr was? Jetzt hören wir nach Zürich. Da ist Katrin Guyanem zu. Hören. Guten Abend, Frau Guyan.
1: Guten Abend.
0: Das klingt sehr, sehr, sehr nach Bündner.
1: Ja, es geht dann auch anders. Ja.
0: Geht auch aus dem Prättigau.
1: Genau.
0: Ja. Wie sind Sie auf Zürich gekommen, die Liebe?
1: Nein, durch die Mami. Ich bin aufgewachsen in Zürich.
0: Ah, in Zürich selber aufgewachsen, ja. Aber
1: genau.
0: Verwurzelt immer noch mit dem...
1: Fiedris
0: im Prättigau. Wunderbar. Ja. Ein schöner Wunsch, ich freue mich richtig drauf. Der Rudi Walter, der Harry hat ein Kalb gekauft. Sind Sie die neue Version schauen von der kleinen Niederdorf-Oper?
1: Ja, das hat meine Mami. Mit der Mami bin ich das als Kleine schauen. Genau, und darum wünsche ich mir das auch für die Mami.
0: Ein schöner Titel. Also, wer hätte Sie gerne grüßt?
1: Ich hätte am liebsten einfach nur die Mami grüßt. Das ist nur für Sie.
0: Also, dann freue ich mich jetzt auf den Heiri, hat das Kalb verkauft. Danke vielmals fürs Telefon.
1: Danke
0: und einen guten
1: vielmals.
0: Abend.
1: Danke, das wünsche ich auch. Herzlichen Dank.
0: Ade, Frau Guyan.
1: Ade.

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1: Grossartig. Rudi Walter, de heirie hat das Kalb verkauft. Das hat sich Katrin Kujan gewünscht. Aus Zürich, ganz speziell für ihres Mami. Jetzt klingt Andrea Wirth zusammen mit der Musik «Freunde zufrieden sein». «Zufrieden sein», das hätte sich die Renate aus Kirchlin Dach gewünscht. Und Grüße gehen zu der Erna Kohli und zum Schatz, zu ihrem Schatz, zum Martin in Uetligen. Ich grüße meine Mami, schreibt sie, die wir sehr gerne haben, von der Hofmatt. Und mein Mann, der Martin, er ist schlicht und einfach der Beste.

Andrea Wirth und die Musikfreunde zufrieden sein. Zum Montagabend Wunschkonzert jetzt mit der Maite Kelly. Ein Kuss in Paris. Die Selbsthilfegruppe Teams Zürich schickt herzliche Grüße zum Peter Plattner aus Erlinsbach. Wir von der Gruppe möchten dem Peter alles Gute wünschen zu seiner bevorstehenden Operation. Viel Glück und wir alle sind in Gedanken bei dir.

Grüezi, geschätztes Musikwellen-Team. Da ist Pia Kuhn von Jonschwil. Wir würden uns freuen, wenn wir das Stück von der Violette könnten hören. Ich hol dir die Sterne vom Himmel, den Mond und die Sonne dazu. Grüß gönnt an meinen Mann, den Toni, und dann natürlich auch an Marti und den Paul Kläger und an Claudia und Sepp Schöneberger von Pütschwil. Und Lydia Baumgartner dürfen wir gerade auch nicht vergessen. Und auch noch ein paar andere, die wir kennen, die das Wunschkonzert hören. Danke vielmals.

Violets sind das gewesen. Jetzt erfüllen wir den Wunsch von der Nicole Telli aus Elg. Zähl ein bisschen Bambla, Partyhelden. Zusammen mit der Sängerfreund für den Leo Huber in Jakobsbad. Mit dem Lied wünsche ich ihm Leo eine gute Woche. Und ja, er soll sich das Lied ein bisschen zu Herzen nehmen. Nicht vergessen, zwischen deinen, das tut Champar gut, Zähl ein bisschen Bambla.

Genau, zählen kleine Bambel. Die Frau wieder einmal auffordern zum Tanz. Genau das macht jetzt der Walter Lechner. Er wünscht sich nämlich Let's Dance vom Glenn Miller. Und er fordert jetzt seine Frau auf. Seine Frau, die Carmen. Komm, mach doch noch ein Dance zusammen. Finde ich eine gute Idee, gute Gedanken. Glenn Miller, Let's Dance.

0: haben wir wunderbar Platz für noch einen Wunsch.
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0: Andrea Pocelli sprach «Power of Love», das hat sich der Rudi Feller gewünscht. Er schickt eine Riesumarmung zu seinem grossen Schatz zu dritten nach Solothurn und möchte sich von Herzen bedanken für alles, was sie in dieser nicht ganz einfachen Zeit für ihn gemacht hat. Es sei dermassen wertvoll, einen Menschen an seiner Seite zu haben, der einem trägt, wenn es einmal nicht so richtig läuft. Und genau das habe ich dritten gemacht. Eben, Kraft von der Liebe.

0: Andrea Bocelli. Wir haben handverlesene Musik für Sie parat gemacht, gerade nach den 10 Nachrichten. Danke fürs Zuhören und kommen Sie gut durch die Nacht. Bei Martin Witwer. Bis gleich.
1: Die Nachrichten von SRF um 10 mit Michael Wieland. Streit um künftige Sozialhilfe für Ukrainerinnen und Ukrainer. Kantone wehren sich gegen Mehrkosten, der Bund prüft Anpassungen. Und Donald Trump zieht seine Klage gegen die US-Steuerbehörde zurück. Geklagt hatte er, weil Steuerdaten von ihm öffentlich wurden. Das Wetter, morgen teils sonnig, dann zunehmend bewölkt und vereinzelt nass. Im Norden 16, im Süden 21 Grad. Nach dem Einmarsch von Russland in die Ukraine sind viele Ukrainerinnen und Ukrainer aus ihrer Heimat geflüchtet, auch in die Schweiz. Sie leben hier mit dem Schutzstatus S. Nach 5 Jahren hätten sie Anspruch auf eine Aufenthaltsbewilligung B und damit auf höhere Sozialleistungen. Heute haben nun die Zentralschweizer Kantone vor den finanziellen Folgen gewarnt und sie fordern mehr Kompetenzen für die Kantone, um die Höhe der Sozialhilfe festzulegen. Dazu sagt der Sprecher des Staatssekretariats für Migration, Daniel Bach, der Bund prüfe derzeit eine Anpassung der Regeln.
2: Als wir vor 5 Jahren diesen Schutzstatus in Kraft gesetzt haben, hat niemand daran gedacht oder damit gerechnet, dass es so lange dauern wird, dieser Krieg. Und jetzt stehen wir vor der Frage, wie gehen wir weiter mit dem Status S? Und da stellt sich eben auch die Frage nach der Sozialhilfe. Und hier möchten wir eben den Kantonen möglichst viel Spielraum geben, bis irgendwann hoffentlich dieser Schutzstatus aufgehoben werden kann.
1: Konkret werde eine Verordnungsanpassung geprüft. Damit sollen die Kantone Menschen aus der Ukraine weiterhin einen tieferen Sozialhilfesatz auszahlen können. US-Präsident Donald Trump hat seine Klage gegen die US-Steuerbehörde IRS zurückgezogen. Das geht aus Gerichtsdokumenten hervor. Trump und Familienangehörige hatten die Behörde im Januar verklagt und 10 Milliarden US-Dollar gefordert. Der Grund, die Behörde habe zu wenig getan, um zu verhindern, dass ein ehemaliger Mitarbeiter 2 frühere Steuererklärungen gegen den Willen des Präsidenten veröffentlichen konnte. Die Zeitung New York Times hatte darauf berichtet, dass Trump während mehrerer Jahre gar keine oder nur geringe Einkommenssteuern zahlte. US-Medien melden nun, die Steuerbehörde habe sich im Gegenzug dazu verpflichtet, einen Fonds in Höhe von 1,8 Milliarden einzurichten, für die Entschädigung von Opfern eines angeblich als Waffe eingesetzten Justizsystems. Dazu könnten laut den Berichten auch 1600 Personen gehören, die wegen der Stürmung des Kapitols verurteilt wurden. Der Iran habe auf Vorschläge der USA für ein Kriegsende reagiert und seine Ansichten über den Vermittler Pakistan mitgeteilt, sagte ein Sprecher des iranischen Außenministeriums. Wie genau diese Ansichten aussehen, ist nicht bekannt. Pakistan gab am Abend bekannt, man habe die iranischen Vorschläge an die USA weitergeleitet. Seit Anfang April gilt eine Waffenruhe im Krieg der USA und Israels gegen den Iran. Zuletzt drohte US-Präsident Donald Trump dem Iran immer wieder mit neuen Angriffen. Zu den Resultaten der Eishockey-WM in der Schweiz. Kanada schlägt Dänemark 5:1 und Finnland bezwingt den Titelverteidiger USA mit 6:2. Und Tennis. Stan Wawrinka hat am Tennisturnier in Genf die 2. Runde erreicht. Er besiegt den Italiener Raul Brancaccio in 3 Sätzen. Sein nächster Gegner ist der US-Amerikaner Alex Mickelson. Zu weiteren Meldungen des Tages in der Übersicht. Das Bruttoinlandprodukt, also der Wert aller produzierten Waren und Dienstleistungen, dürfte im ersten Quartal um 0,5% gewachsen sein. Trotz hoher Ölpreise und Unsicherheit im internationalen Handel wegen neuer Zölle. Das teilte das Staatssekretariat für Wirtschaft mit. Zum Wachstum beigetragen hätten nun vor allem die Industrie und der Dienstleistungssektor. Die iranische Friedensnobelpreisträgerin Narges Mohammadi ist aus dem Spital entlassen worden. Sie habe nach Hause zurückkehren können, teilte eine Stiftung mit, die von ihrer Familie geführt wird. Narges Mohammadi war im Spital wegen Herzproblemen behandelt worden. Die 54-Jährige sitzt im Iran eine Haftstrafe ab, unter anderem wegen ihres Engagements gegen die Todesstrafe und für Frauenrechte. Die israelische Marine ist erneut gegen die internationale Gaza-Hilfsflotte vorgegangen. Israelische Medien berichten, 30 Schiffe und mindestens 46 Aktivisten seien festgesetzt worden. Darunter befinden sich auch 4 Personen aus der Schweiz. Das Außendepartement EDA sagt, man sei mit Israel in Kontakt. Die Flotte war laut GPS-Daten in internationalen Gewässern westlich von Zypern unterwegs. Im letzten Jahr wurden weltweit über 2700 Menschen hingerichtet, so viele wie seit 44 Jahren nicht mehr. Das zeigt ein aktueller Bericht der Hilfsorganisation Amnesty International. Der höchste Anstieg war im Iran. Dort haben die Behörden über 2000 Menschen hingerichtet. Die Börsendaten von 22.04 Uhr geliefert von SIX. Der Swiss Market Index schließt bei 13.241 Punkten plus 0,2%. Der Dow Jones Index in New York stand kurz vor Schluss bei plus 0,3%. Der Euro wird zu 91,39 Rappen gehandelt, der Dollar zu 78,42 Rappen. Und der Blick aufs Wetter. Morgen ist es am Vormittag noch zeitweise sonnig. Im Laufe des Tages nimmt die Bewölkung aus Westen zu und am Nachmittag fällt stellenweise Regen, am ehesten am Jura und an den Voralpen. Die Höchstwerte liegen im Norden bei rund 16 Grad, im Süden gibt es 21 Grad. Das waren Nachrichten von Radio SRF. Verantwortlich Konrad Muschk.

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1: Die Nachrichten von SRF um 23 Uhr mit Livia Schmid. US-Präsident Donald Trump hat seine Klage gegen die US-Steuerbehörde IRS zurückgezogen. Das geht aus Gerichtsdokumenten hervor. Trump und Familienangehörige hatten die Behörde im Januar verklagt und 10 Milliarden US-Dollar gefordert. Der Grund: Die Behörde habe zu wenig getan, um zu verhindern, dass ein ehemaliger Mitarbeiter zwei frühere Steuererklärungen gegen den Willen des Präsidenten veröffentlichen konnte. Die Zeitung New York Times hatte darauf berichtet, dass Trump während mehrerer Jahre gar keine oder nur geringe Einkommenssteuern zahlte. US-Medien melden nun, die Steuerbehörde habe sich im Gegenzug dazu verpflichtet, einen Fonds in Höhe von 1,8 Milliarden einzurichten für die Entschädigung von Opfern eines angeblich als Waffe eingesetzten Justizsystems. Dazu könnten laut den Berichten auch 1600 Personen gehören, die wegen der Stürmung des Kapitols verurteilt wurden. Im ostafrikanischen Kenia sind bei landesweiten Protesten gegen die steigenden Treibstoffpreise 4 Menschen getötet und mindestens 30 weitere verletzt worden. Das teilte das Innenministerium mit. Knapp 350 Personen seien festgenommen worden. Streiks im öffentlichen Verkehr führten dazu, dass tausende Pendlerinnen und Pendler stecken blieben. Seit dem letzten Monat hat die Regierung die Benzinpreise um fast 50% erhöht. Grund dafür ist der Krieg im Nahen Osten. Kenia importiert fast sämtliche fossilen Brennstoffe aus der Golfregion. Zum Sport, zuerst zur Eishockey-WM. Die Schweiz gewinnt gegen Deutschland mit 6:1 und Schweden verliert gegen Tschechien mit 3:4. Zuvor hatte Kanada gegen Dänemark gewonnen mit 5:1 und Finnland bezwang den Titelverteidiger USA mit 6:2. Fußball: In der Barrage um den letzten Platz in der Super League hat es im Hinspiel keinen Sieger gegeben. Aarau und die Grasshoppers trennen sich 0:0. Das Rückspiel ist am Donnerstag in Zürich. Und noch Tennis. Stan Wawrinka hat am Tennisturnier in Genf die zweite Runde erreicht. Er besiegte den Italiener Raul Brancaccio in 3 Sätzen. Sein nächster Gegner ist der US-Amerikaner Alex Mickelson. Zu den Börsendaten, geliefert von SIX. Der Swiss Market Index schließt bei 13.241 Punkten. Das ist ein Plus von 0,2%. Der Dow Jones Index in New York steigt um 0,3%. Der Euro wird zu 91,44 gehandelt und der Dollar zu 78,45. Und das Wetter: Morgen ist es zuerst teils sonnig, dann wird es zunehmend bewölkt und vereinzelt nass. Im Norden bei 16, im Süden bei 21 Grad. Das waren Nachrichten von Radio SRF, verantwortlich Livia Schmid.

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0: Die Nachrichten von SRF um Mitternacht mit Livia Schmidt. Streit um künftige Sozialhilfe für Ukrainerinnen und Ukrainer. Kantone wehren sich gegen Mehrkosten. Der Bund prüft Anpassungen. Dann US-Präsident Donald Trump zieht seine Klage gegen die Steuerbehörde zurück. Geklagt hatte er, weil Steuerdaten von ihm öffentlich wurden. Und das Wetter heute Dienstag, es ist teils sonnig, dann zunehmend bewölkt und vereinzelt nass. Nach dem Einmarsch von Russland in die Ukraine sind viele Ukrainerinnen und Ukrainer aus ihrer Heimat geflüchtet, auch in die Schweiz. Sie leben hier mit dem Schutzstatus S. Nach 5 Jahren hätten sie Anspruch auf eine Aufenthaltsbewilligung B und damit auf höhere Sozialleistungen. Nun haben die Zentralschweizer Kantone vor den finanziellen Folgen gewarnt und sie fordern mehr Kompetenzen für die Kantone, um die Höhe der Sozialhilfe festzulegen. Dazu sagt der Sprecher des Staatssekretariats für Migration Daniel Bach, der Bund prüfe derzeit eine Anpassung der Regeln.
1: Als wir vor 5 Jahren diesen Schutzstatus in Kraft gesetzt haben, hat niemand daran gedacht oder damit gerechnet, dass es so lange dauern wird, dieser Krieg. Und jetzt stehen wir vor der Frage, wie gehen wir weiter mit dem Status S? Und da stellt sich eben auch die Frage nach der Sozialhilfe. Und hier möchten wir eben den Kantonen möglichst viel Spielraum geben, bis irgendwann hoffentlich dieser Schutzstatus aufgehoben werden kann.
0: Konkret werde eine Verordnungsanpassung geprüft. Damit sollen die Kantone Menschen aus der Ukraine weiterhin einen tieferen Sozialhilfesatz auszahlen können. US-Präsident Donald Trump hat seine Klage gegen die US-Steuerbehörde IRS zurückgezogen. Das geht aus Gerichtsdokumenten hervor. Trump und Familienangehörige hatten die Behörde im Januar verklagt und 10 Milliarden US-Dollar gefordert. Der Grund, die Behörde habe zu wenig getan, um zu verhindern, dass ein ehemaliger Mitarbeiter 2 frühere Steuererklärungen gegen den Willen des Präsidenten veröffentlichen konnte. Die Zeitung New York Times hatte darauf berichtet, dass Trump während mehrerer Jahre gar keine oder nur geringe Einkommenssteuern zahlte. US-Medien melden nun, die Steuerbehörde habe sich im Gegenzug dazu verpflichtet, einen Fonds in Höhe von 1,8 Milliarden einzurichten für die Entschädigung von Opfern eines angeblich als Waffe eingesetzten Justizsystems. Dazu könnten laut den Berichten auch 1600 Personen gehören, die wegen der Stürmung des Kapitols verurteilt wurden. Der Iran habe auf Vorschläge der USA für ein Kriegsende reagiert und seine Ansichten über den Vermittler Pakistan mitgeteilt, sagte ein Sprecher des iranischen Außenministeriums. Wie genau diese Ansichten aussehen, ist nicht bekannt. Pakistan gab am Abend bekannt, man habe die iranischen Vorschläge an die USA weitergeleitet. Seit Anfang April gilt eine Waffenruhe im Krieg der USA und Israels gegen den Iran. Zuletzt drohte US-Präsident Donald Trump dem Iran immer wieder mit neuen Angriffen. Weitere Meldungen aus den USA in der Übersicht. Die USA verlängern die Lockerungen von Sanktionen gegen russisches Öl um weitere 30 Tage. Das gab Finanzminister Scott Bessent bekannt. Russisches Öl, das sich auf Schiffen befinde, dürfe weiterhin verkauft und geliefert werden. Die USA wollen so gegen den hohen Ölpreis ankämpfen. Die Ausnahmeregelung war ursprünglich Mitte März eingeführt worden. Und weil der indische Konzern Adani sanktioniertes iranisches Flüssiggas gekauft hatte, soll er 275 Millionen US-Dollar bezahlen. Die USA und der Konzern hätten sich auf einen Vergleich geeinigt, teilte das US-Finanzministerium mit. Im Gegenzug soll die Untersuchung gegen Adani eingestellt werden. Das Unternehmen des indischen Milliardärs Gautam Adani soll ab Ende 2023 über 30 Mal von einem Händler aus Dubai sanktioniertes Gas aus dem Iran gekauft haben. Zum Sport, zuerst zur Eishockey-WM. Die Schweiz gewinnt gegen Deutschland mit 6:1. Die ersten 5 Tore der Schweiz fielen im 2. Drittel. Dazu sagt einer der Torschützen, Denis Malgin.
2: Ich glaube, wir sind geduldig geblieben. Wir haben gewusst, dass wir selbstverständlich das erste Goal machen. Wir sind geduldig geblieben und dann haben wir die erste Chance wieder genützt im zweiten und dann ist es Rolle gekommen.
0: Im zweiten Spiel des Abends verlor Schweden gegen Tschechien mit 3:4. Zuvor hatte Kanada gegen Dänemark gewonnen mit 5:1 und Finnland bezwang den Titelverteidiger USA mit 6:2. Und Fußball in der Barrage um den letzten Platz in der Super League hat es im Hinspiel keinen Sieger gegeben. Aarau und die Grasshoppers trennen sich 0:0. Das Rückspiel ist am Donnerstag in Zürich. Und noch Tennis. Stan Wawrinka hat am Tennisturnier in Genf die zweite Runde erreicht. Er besiegte den Italiener Raul Brancaccio in 3 Sätzen. Sein nächster Gegner ist der US-Amerikaner Alex Mickelson. Bleibt der Blick aufs Wetter. Heute Vormittag ist es noch zeitweise sonnig. Im Laufe des Tages nimmt die Bewölkung aus Westen zu und am Nachmittag fällt stellenweise Regen, am ehesten im Jura und in den Voralpen. Die Höchstwerte liegen im Norden bei etwa 16 Grad, im Süden gibt es 21 Grad. Das waren Nachrichten von Radio SRF, verantwortlich Livia Schmidt.

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1: Die Nachrichten von SRF um 1 Uhr mit Livia Schmid. Im kalifornischen San Diego sind bei Schüssen bei einem islamischen Zentrum 5 Menschen ums Leben gekommen. Das teilt die Polizei mit. Unter den Toten seien auch die beiden Verdächtigen, die sich nach der Tat offenbar selbst getötet haben. Antje Sieb von der ARD.
2: Einsatzkräfte hätten beim Eintreffen am islamischen Zentrum 3 erwachsene männliche Opfer gefunden, sagte der Polizeichef bei einer Pressekonferenz. Zusätzlich seien auch die beiden Verdächtigen tot. Die Ermittler glauben, dass sie sich selbst erschossen haben. Die beiden sollen nach ersten Erkenntnissen 17 und 19 Jahre alt sein. Man gehe vorläufig von einem Anschlag aus, sagte der Polizeichef. Was genau in San Diego vorgefallen ist, können die Ermittler aber noch nicht sagen. Gegen Mittag Ortszeit war die Polizei alarmiert worden und hatte vor einer Schießerei in der Nähe der Moschee des islamischen Zentrums in San Diego gewarnt. Dort befinden sich auch ein Kindergarten und eine Grundschule. Auf Fernsehbildern waren Kinder zu sehen, die aus der Gefahrenzone gebracht wurden. Alle Kinder seien in Sicherheit, hieß es bei der Pressekonferenz. Die Gegend um die Moschee in San Diego wurde in einem Großeinsatz komplett abgeriegelt. Am frühen Nachmittag gab die Polizei Entwarnung und sagte, die Bedrohung sei neutralisiert.
1: Antje Sieb von der ARD. US-Präsident Donald Trump reagierte auf den Vorfall. Es sei eine entsetzliche Situation, sagte er in Washington. Im ostafrikanischen Kenia sind bei landesweiten Protesten gegen die steigenden Treibstoffpreise 4 Menschen getötet und mindestens 30 weitere verletzt worden. Das teilte das Innenministerium mit. Knapp 350 Personen seien festgenommen worden. Streiks im öffentlichen Verkehr führten dazu, dass tausende Pendlerinnen und Pendler stecken blieben. Seit dem letzten Monat hat die Regierung die Benzinpreise um fast 50% erhöht. Grund dafür ist der Krieg im Nahen Osten. Kenia importiert fast sämtliche fossilen Brennstoffe aus der Golfregion. Zum Sport, zuerst zur Eishockey-WM. Die Schweiz gewinnt gegen Deutschland mit 6:1. Die ersten 5 Tore der Schweiz fielen im zweiten Drittel. Dazu sagt einer der Torschützen, Denis Malgin.
3: Ich glaube, wir sind geduldig geblieben. Wir haben gewusst, dass wir sehr wahrscheinlich das erste Goal machen. Wir sind geduldig geblieben und dann haben wir die erste Chance wieder genützt im zweiten und dann ist es Rolle gekommen.
1: Im zweiten Spiel des Abends verlor Schweden gegen Tschechien mit 3:4. Zuvor hatte Kanada gegen Dänemark gewonnen mit 5:1 und Finnland bezwang den Titelverteidiger USA mit 6:2. Und Fußball in der Barrage um den letzten Platz in der Super League hat es im Hinspiel keinen Sieger gegeben. Aarau und die Grasshoppers trennen sich 0:0. Das Rückspiel ist am Donnerstag in Zürich. Das Wetter heute Dienstag, es ist teils sonnig, dann zunehmend bewölkt und vereinzelt nass. Das Ganze bei 16 Grad im Norden und 21 Grad im Süden. Das waren Nachrichten von Radio SRF, verantwortlich Livia Schmid. SRF Verkehrsinfo von 1.03 Uhr auf der A12 Wöwe Richtung Freiburg zwischen Châtel-Saint-Denis und Vaurie besteht Gefahr wegen eines Unfalls. Der linke Fahrstreifen ist blockiert.

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